0: am Sonntag im Süden länger trocken, im Nordwesten her Schauer. Es ist 2.03 Uhr.
1: Hier ist der Verkehrsservice in der ARD-Hitnacht. Die A4 Aachen Richtung Köln ist zwischen dem Kreuz Köln-Gremberg und dem Dreieck Heumal noch bis 5 Uhr gesperrt. Dort werden Schilderbrücken montiert. Der Verkehr wird über die A559 und die A59 umgeleitet. Die A12 Frankfurt-Oder Richtung Berliner Ring ist zwischen Briesen und Fürstenwalde West wegen Markierungsarbeiten bis 5 Uhr gesperrt. Die A29 Oldenburg Richtung Ahlhorner Heide ist zwischen Wardenburg und Großen Kneten wegen einer Nachtbaustelle ebenfalls bis 5 Uhr gesperrt. Die A40 Essen Richtung Dortmund ist zwischen dem Dreieck Bochum West und Bochum Zentrum wegen Bauarbeiten bis nächsten Freitag gesperrt. Und Stadtverkehr Berlin, die A100, ist in Richtung Wedding zwischen Treptower Park und Oberlandstraße wegen Wartungsarbeiten bis 5 Uhr heute früh gesperrt. Die A113 ist deshalb ab Spätstraße gesperrt. Das waren die Verkehrsmeldungen. Wir wünschen Ihnen eine gute Fahrt.
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1: Aus Magdeburg, herzliche Grüße am Freitagmorgen hier. Frank Eberlein, mein Name. Ja, und ich habe Musik von Men Without Hats hier.

Immer wieder toll, diese Französin, ja, von der man dann nicht mehr so viel gehört hat nach ein, zwei Hits. Aber das war von Alizé eigentlich für mich der schönste, Jean Neymar. 2:12, schöne Grüße in alle Himmelsrichtungen, hier in Deutschland, wo immer Sie uns gerade hören. Und ja, warum Sie uns immer gerade hören, also warum Sie jetzt nicht schlafen, wie die meisten wahrscheinlich. Ja, vielleicht arbeiten Sie, vielleicht können Sie auch gar nicht schlafen, sind zu Hause und hoffen, dass es ein paar richtig schöne Lieder gibt, ja, die einen so ein bisschen müde machen. Dust in the Wind könnte das gleich sein, von Kansas, ne? Ein traumhaftes Stück Musik. Und vorher noch Bab aus Köln, Alles im Lot.

Ach, die 80er-Mucke war doch eigentlich die schönste, oder? Animotion zum Beispiel, ein echter Klassiker von damals. I Engineer, 40 Jahre alt, dieser Song. Und der nächste ist auch fast 40 Jahre alt. Der kam im Jahr darauf. Rick Astley hier, Together Forever in der ARD-Hitnacht.

0: Und hier ist der Verkehrsservice in der ARD-Hitnacht um 2.31 Uhr. Die A4 Aachen Richtung Köln ist zwischen dem Kreuz Köln-Gremberg und dem Dreieck Heumar bis 5 Uhr noch gesperrt. Dort werden Schilderbrücken montiert. Der Verkehr wird über die A559 und die A59 umgeleitet. Die A12 Frankfurt Richtung Berliner Ring ist zwischen Briesen und Fürstenwalde West wegen Markierungsarbeiten ebenfalls bis 5 Uhr gesperrt. Und auch die A29 Oldenburg Richtung Alhorner Heide ist zwischen Wardenburg und Großen Kneten wegen einer Nachtbaustelle bis 5 Uhr gesperrt. Die A40 Essen Richtung Dortmund ist zwischen dem Dreieck Bochum West und Bochum Zentrum wegen Bauarbeiten länger gesperrt, und zwar noch bis nächsten Freitag. Und Stadtverkehr Berlin, die A100, ist in Richtung Wedding zwischen Treptower Park und Oberlandstraße wegen Wartungsarbeiten bis heute früh 5 Uhr gesperrt. Auch die A113 ist ab Spätstraße deshalb gesperrt. Das waren die Verkehrsmeldungen. Wir wünschen Ihnen eine gute Fahrt.
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Budapest, eine wunderschöne Stadt. Das war George Ezra hier in der ARD-Hitnacht. Ich weiß nicht, ob man uns in Ungarn irgendwo hört. Wenn ja, dann herzliche Grüße. Aber ich weiß ganz genau, dass wir an der dänischen Grenze gehört werden. Und von dort hat sich Andreas gemeldet. Er hat gerade Nachtschicht. Ja, genauso wie ich. Reichen wir uns die Hand. Andreas, schönen Dank für die Grüße. Und ich grüße zurück in den hohen Norden. Und jetzt gibt's Musik, die von einem deutschen Produzenten ist, nämlich von Jack White, aber mit zwei Amis aufgenommen, die Amerikaner, Jermaine Jackson und Pia Zadora, When Rain Begins to Fall, ein echter Welthit.

Ach, es ist eine schöne Nacht, eine ARD-Hitnacht. Vorhin hatten wir Phil Collins solo und jetzt nochmal zusammen gerade mit Genesis. Ja, auch immer wieder ein tolles akustisches Erlebnis, die Songs dieser legendären Band. Throwing It All Away war das um 10 Minuten vor 3. Und es geht weiter mit Ryan Adams.

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1: Um 3 Uhr mit Juliette Groß. Polens Regierungschef Tusk hat die NATO-Staaten überraschend deutlich vor verstärkten russischen Angriffen an der Ostflanke gewarnt. Der Kreml wolle den Zusammenhalt der NATO schwächen, sagte der Premierminister. Aus Warschau, Paulina Milling.
2: Laut Geheimdiensten plane Russland auch hybride Drohnen- und Raketenangriffe gegen die Länder, die die Ukraine unterstützen, darunter Polen. Das erklärte Donald Tusk in seiner Rede vor dem polnischen Parlament. Es bestehe ein reales Risiko, dass auf das Territorium von einem oder mehreren NATO-Staaten an der Ostflanke Drohnen oder Geschosse eindringen könnten. Auch Zerstörungen seien nicht auszuschließen. Solche Angriffe würden von Russland als Zufall dargestellt, damit niemand in der NATO eine Reaktion erwäge, sagte der polnische Premierminister.
1: Kanadas Premierminister Carney hat das Angebot einer sogenannten assoziierten EU-Mitgliedschaft seines Landes begrüßt. Umfragen zeigten, dass eine große Mehrheit der Kanadier für engere Beziehungen mit der EU sei, so Carney in einer Rede vor dem Europaparlament. Kommissionspräsidentin von der Leyen hatte am Mittwoch dafür geworben, die Zusammenarbeit mit Kanada zu vertiefen, etwa bei der Entwicklung von KI oder bei der Rüstungsproduktion. In Frankfurt am Main ist ein weiterer Mensch an Malaria gestorben. Nach Angaben der Stadt wohnte er in der Nähe des Flughafens und hatte sich vermutlich durch eine Mücke infiziert, die mit einem Flugzeug nach Deutschland gekommen war. Einzelheiten von Katharina Wilhelm aus Frankfurt.
3: Sicher können wir natürlich noch nicht sein, das muss untersucht werden, das ist natürlich ganz wichtig. Momentan ist schon die Annahme, dass Mücken wahrscheinlich mitgereist sind, mit dem Gepäck zum Beispiel, mit der Fracht im Flugzeug, das könnte der Fall sein. Und dass diese Mücke dann eben tatsächlich diese Kilometer zurückgelegt hat, sind ja etwa 5 Kilometer vom Flughafen entfernt, das können diese Mücken tatsächlich zurücklegen und dass sie dann die Person dort gestochen hat. Trotzdem, wir wissen es natürlich noch nicht gesichert. Es wird noch einige Untersuchungen geben müssen, bis wir hoffentlich dann auch auf den Grund kommen dieser Malariaerkrankung.
1: Der französische Premierminister Le Cornu plant im kommenden Jahr Einsparungen in Höhe von 54 Milliarden Euro. Dabei solle die Steuerlast gleich bleiben, sagte der Premier in einem Interview mit einer französischen Tageszeitung. Ohne diesen Schritt würde das Defizit im nächsten Jahr auf über 6,5% des Bruttoinlandproduktes steigen. Die Regierung steht wegen der Lage an den Anleihemärkten und der Unzufriedenheit der Bevölkerung über die steigenden Lebenshaltungskosten unter Druck. Das waren die Nachrichten. Das Wetter in Deutschland. Tagsüber längere heitere Abschnitte, gebietsweise Schauer, Höchstwerte 17 bis 23 Grad. Am Samstag heiter bis wolkig, im Norden zeitweise Regen 18 bis 26 Grad. Am Sonntag im Süden länger trocken, von Nordwesten her Schauer 17 bis 26 Grad. Es ist gleich 3.03 Uhr.
4: Hier ist der Verkehrsservice in der ARD-Hitnacht. Die A4 Aachen Richtung Köln ist zwischen dem Kreuz Köln-Gremberg und dem Dreieck Heumar noch bis 5 Uhr gesperrt. Dort werden Schilderbrücken montiert. Der Verkehr wird über die A559 und die A59 umgeleitet. Die A12 Frankfurt Oder Richtung Berliner Ring ist zwischen Briesen und Fürstenwalde West wegen Markierungsarbeiten ebenfalls bis 5 Uhr gesperrt. Die A29 Oldenburg Richtung Ahlhorner Heide ist zwischen Wardenburg und Großen Kneten wegen einer Nachtbaustelle auch bis 5 Uhr gesperrt. Die A40 Essen Richtung Dortmund ist zwischen dem Dreieck Bochum West und Bochum Zentrum wegen Bauarbeiten noch bis nächsten Freitag, also noch eine Woche lang, gesperrt. Und eine Meldung für den Stadtverkehr Berlin. Die A100 ist in Richtung Wedding zwischen Treptower Park und Oberlandstraße wegen Wartungsarbeiten bis heute früh 5 Uhr gesperrt. Die A113 ist deshalb ab Spätstraße gesperrt. Das waren die Verkehrsmeldungen. Wir wünschen Ihnen eine gute Fahrt.
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4: Ja, aus dem Landesfunkhaus Sachsen-Anhalt des Mitteldeutschen Rundfunks grüßt Sie Frank Eberlein. Ich wünsche Ihnen einen wunderschönen Freitagmorgen. Und wissen Sie was? Aus dieser Nacht machen wir einfach jetzt eine Party mit DJ Bobo.

Ja, Casey und The Sunshine Band, die gehörten ja über Jahre zusammen, hatten tolle Hits, Give It Up zum Beispiel, in den frühen 80ern. Und jetzt kommen zwei, die ja, hatten eigentlich nichts miteinander zu tun, bis sie sich kürzlich zusammentaten und ja, diesen Song aufnahmen. Und da hören wir jetzt Peter Maffay mit Johannes Oerding hier in der ARD-Hitnacht. Ein Leben lang ist nicht lang.

OMD seit den frühen 80ern. Ja, eine echte Nummer in Pop aus England. Das war ihr vielleicht schönstes Lied, Maid of Orleans, hier in der ARD-Hit-Nacht gespielt. Wir haben es wenige Minuten vor 3:30 am Freitagmorgen. Und jetzt kommt eine Frau, deren Motto ja immer war, Klasse statt Masse. Also sie hat nie so viel gemacht, man musste immer lange auf ein Album warten. Und wenn sie rauskam mit einer neuen Platte, dann war das immer ganz hochkarätig. Hier ist Kate Bush mit Wuthering Heights und dann zum Munterwerden. Musik von Wham.

0: 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Es ist kurz nach 3:30. Schönen guten Morgen, hier ist der Verkehrsservice in der ARD-Hitnacht. Die A4 Aachen Richtung Köln ist zwischen dem Kreuz Köln-Gremberg und dem Dreieck Heumar noch bis 5 Uhr gesperrt. Dort werden Schilderbrücken montiert. Der Verkehr wird über die A559 und die A59 umgeleitet. Die A10, der südliche Berliner Ring, Dreieck Potsdam Richtung Schönefelder Kreuz. Zwischen dem Dreieck Potsdam und Ferch ist nach einem LKW-Unfall die Fahrbahn gesperrt. Ein Rettungshubschrauber ist dort im Einsatz. Die A12 Frankfurt oder Richtung Berliner Ring ist zwischen Briesen und Fürstenwalde West wegen Markierungsarbeiten bis 5 Uhr gesperrt. Die A29 Oldenburg Richtung Ahlhorner Heide ist zwischen Wardenburg und Großen Kneten wegen einer Nachtbaustelle ebenfalls bis 5 Uhr gesperrt. Die A40 Hessen Richtung Dortmund ist zwischen dem Dreieck Bochum West und Bochum Zentrum wegen Bauarbeiten bis nächsten Freitag gesperrt. Und eine Meldung für den Stadtverkehr Berlin, die A100 ist in Richtung Wedding zwischen Treptower Park und Oberlandstraße wegen Wartungsarbeiten bis 5 Uhr gesperrt und deshalb ist auch die A113 ab Spätstraße gesperrt. Das waren die Verkehrsmeldungen. Wir wünschen Ihnen eine gute Fahrt.
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Ah ja, die Musik von Take That wird nicht vergessen. Denn die Jungs hatten ja wirklich mehrere richtig gute Hits und die sind zeitlos schön. Wie zum Beispiel Back for Good. 3.42 Uhr haben wir es, die ARD-Hitnacht. Ja, gleich gibt's so ein bisschen Rock aus den späten 60ern von Steam. Und vorher noch von einem legendären Album der Dire Straits, nämlich Brothers in Arms, das Stück So Far Away.

Und hier kommt in der ARD-Hitnacht eine dringende Warnmeldung. Vorsicht, Autofahrer, wenn Sie unterwegs sind auf der A21, Bargteheide Kiel. Zwischen Bad Segeberg Nord und Wahlstedt kommt Ihnen ein Falschfahrer entgegen. Fahren Sie äußerst rechts, überholen Sie nicht. Ich wiederhole, auf der A21 Bargteheide Kiel kommt Ihnen zwischen Bad Segeberg Nord und Wahlstedt ein Falschfahrer entgegen. Vorsicht in beiden Richtungen.

Céline Dion. Und Anna hat uns auch eine ganz liebe E-Mail geschickt. Und da sage ich herzlichen Dank, liebe Anna. Und ja, die schöne Musik, die soll auch weiterhin hier spielen in der ARD-Hitnacht. Und jetzt kommen diese Jungs hier aus England. Depeche Mode, Enjoy the Silence. Und dann haben wir die Traveling Wilburys mit Handle with Care.

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1: Um 4 Uhr mit Juliette Groß. Bundesfinanzminister Klingbeil berät bei einem EU-Treffen in Irland über mögliche Entlastungen wegen der hohen Spritpreise. Konkret soll es um die Übergewinnsteuer gehen, mit der Sondergewinne von Mineralölkonzernen abgeschöpft werden könnten. Aus Dublin Sarah Lopez.
2: Klingbeil und seine Kollegen aus Österreich, Italien, Portugal, Polen und Spanien hatten schon im August einen Brief an den irischen Finanzminister geschrieben, damit das Thema in Dublin auf der Agenda landet. Zwar können die Mitgliedstaaten so eine Übergewinnsteuer auch individuell einführen, aber in einer gemeinsamen europäischen Lösung sehen einige Vorteile. Allerdings haben bisher eben nur 6 Mitgliedstaaten diesen Brief unterschrieben und nicht einmal in der Bundesregierung gibt es Einigkeit in puncto Übergewinnsteuer.
1: Polens Regierungschef Tusk hat vor russischen Angriffen auf Verbündete der Ukraine gewarnt. Im Parlament in Warschau sprach Tusk von einem realen Risiko, dass vermehrte Drohnen auf das Gebiet von NATO-Staaten an der Ostflanke stürzen und dort Schäden anrichten. Russland werde denn von einem Unfall sprechen, sagte Tusk. Tatsächlich wolle der Kreml über den Zusammenhalt der NATO schwächen. In den vergangenen Monaten hatte es wiederholte Drohnenvorfälle in osteuropäischen NATO-Ländern gegeben. In Wuppertal ist an einem Nebeneingang der Bergischen Synagoge ein Feuer gelegt worden. Nach Polizeiangaben konnten die Flammen schnell gelöscht werden. Der Sachschaden sei gering, verletzt wurde niemand. Die Polizei hat einen Tatverdächtigen festgenommen. Es handelt sich um einen 37-Jährigen aus Afghanistan. Sein Motiv ist noch unklar. Der Zentralrat der Juden sprach von einem Brandanschlag. Auf der Mondoberfläche ist ein neuer Krater mit mehr als 220 Metern Durchmesser entdeckt worden. Nur etwa alle 130 Jahre entsteht ein Krater dieser Größe. David Beck aus der ARD-Wissenschaftsredaktion erläutert die Einzelheiten.
3: Entdeckt wurde er vom Lunar Reconnaissance Orbiter, einem Mondbeobachtungssatelliten der NASA. Der fotografiert regelmäßig die gesamte Mondoberfläche. Das wird dann automatisch mit älteren Fotos verglichen und so können Veränderungen relativ schnell erkannt werden. Und klar, der Krater gibt den Forschenden jetzt eine ziemlich einmalige Gelegenheit, so einen jungen Krater zu untersuchen. Leider ist der Krater in einer Region, die aktuell gar nicht für astronautische Missionen in Betracht gezogen wird. Und mit den geplanten US-amerikanischen und chinesischen Missionen sollen Menschen in den nächsten Jahren am Südpol landen, also ganz weit davon entfernt. Und es wird erstmal keine Möglichkeit geben, dass Menschen direkt diesen Krater untersuchen.
1: Das waren die Nachrichten. Das Wetter in Deutschland. Tagsüber längere heitere Abschnitte, gebietsweise Schauer, Höchstwerte 17 bis 23 Grad. Es ist 4.03 Uhr.
4: Hier ist der Verkehrsservice in der ARD-Hitnacht. Zunächst nochmal die Falschfahrermeldung von der A21 Bargteheide-Kiel. Zwischen Bad Segeberg Nord und Wahlstedt kommt Ihnen ein Falschfahrer entgegen. Fahren Sie äußerst rechts, überholen Sie nicht. Ich wiederhole, auf der A21 Bargteheide-Kiel kommt Ihnen zwischen Bad Segeberg Nord und Wahlstedt ein Falschfahrer entgegen. Vorsicht in beiden Richtungen. A1 Lübeck-Hamburg an der Norderelbbrücke kommt es wegen eines Schwertransports in beiden Richtungen zu kurzzeitigen Sperrungen. Die A4 Aachen Richtung Köln ist zwischen dem Kreuz Köln-Gremberg und dem Dreieck Heumar noch bis 5 Uhr gesperrt. Dort werden Schilderbrücken montiert. Der Verkehr wird über die A559 und die A59 umgeleitet. Die A10 südlicher Berliner Ring, Dreieck Potsdam Richtung Schönefelder Kreuz, ist zwischen dem Dreieck Potsdam und Ferch nach einem LKW-Unfall gesperrt. Dort ist ein Rettungshubschrauber im Einsatz. Die A12 Frankfurt-Oder Richtung Berliner Ring ist zwischen Briesen und Fürstenwalde West wegen Markierungsarbeiten noch bis 5 Uhr gesperrt. Die A29 Oldenburg Richtung Ahlhorner Heide ist zwischen Wardenburg und Großen Kneten wegen einer Nachtbaustelle noch bis 5 Uhr gesperrt. Die A40 Essen Richtung Dortmund ist zwischen dem Dreieck Bochum-West und Bochum-Zentrum wegen Bauarbeiten noch bis nächsten Freitag gesperrt. Und eine Meldung für den Stadtverkehr Berlin. Die A100 ist in Richtung Wedding zwischen Treptower Park und Oberlandstraße wegen Wartungsarbeiten bis 5 Uhr gesperrt. Und die A113 ist deshalb ab Spätstraße ebenfalls gesperrt. Das waren die Verkehrsmeldungen. Wir wünschen Ihnen eine gute Fahrt.
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4: Schönen guten Morgen. Heute ist Freitag, der 18. September. Und mein Name ist Frank Eberlein. Ich melde mich hier aus dem MDR Landesfunkhaus Sachsen-Anhalt in Magdeburg. Und wir starten in diese Stunde mit John Parr.

Joanna, das waren Cool and the Gang um 4.13 Uhr am Freitagmorgen. Hier ist die ARD-Hitnacht und da gibt's immer mal wieder was ganz Besonderes. Und an dieser Stelle leisten wir uns mal so ein bisschen musikalischen Luxus. Was heißt ein bisschen? Über 6 Minuten, ein echtes Werk. Und das ist jetzt genau 50 Jahre alt, wirklich ein Klassiker der 70er Jahre, ein geniales Musikstück für die Ewigkeit und das kommt von Al Stewart und produziert und arrangiert hat es kein geringerer als Alan Parsons. Ja, die beiden haben da wirklich was auf die Beine gestellt, auf 4 Beine. Es geht um das Jahr der Katze, Year of the Cat.

Ja, hoffen wir mal, dass es kein echtes Gewitter ist. Nee, also das, was Sie jetzt noch hören, an Blitz und Donner, kommt aus dem Radio. Hier aus der ARD-Hitnacht. Das waren, Crying in the Rain. 5 Minuten vor 16:30. So, und da hat mancher nur geträumt.

0: Eros Ramazzotti um 4.31 Uhr. Schönen guten Morgen, hier ist der Verkehrsservice in der ARD Hitnacht. Zunächst eine gute Nachricht, nämlich die Entwarnung für die A21 Bargteheide-Kiel. Zwischen Bad Segeberg Nord und Wahlstedt befindet sich kein Falschfahrer mehr. Sie haben dort wieder freie Fahrt. Die A4 Aachen Richtung Köln ist zwischen dem Kreuz Köln-Gremberg und dem Dreieck Heumar noch bis 5 Uhr gesperrt. Dort werden Schilderbrücken montiert. Der Verkehr wird über die A559 und die A59 umgeleitet. Die A10 südlicher Berliner Ring Dreieck Potsdam Richtung Schönefelder Kreuz ist zwischen dem Dreieck Potsdam und Ferch nach einem LKW-Unfall gesperrt. Dort ist ein Rettungshubschrauber im Einsatz. Die A12 Frankfurt-Oder Richtung Berliner Ring ist zwischen Briesen und Fürstenwalde West wegen Markierungsarbeiten noch bis 5 Uhr gesperrt. Die A29 Oldenburg Richtung Ahlhorner Heide ist zwischen Wardenburg und Großen Kneten wegen einer Nachtbaustelle ebenfalls noch bis 5 Uhr gesperrt. Und die A40 Essen Richtung Dortmund ist zwischen dem Dreieck Bochum West und Bochum Zentrum wegen Bauarbeiten bis nächsten Freitag gesperrt. Das waren die Verkehrsmeldungen. Wir wünschen Ihnen eine gute Fahrt.
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Skyline B, Devotion, Spacer, um 4.44 Uhr. Ja, was für eine schöne Zeit am Freitagmorgen, 4.44 Uhr. So, jetzt habe ich für Sie Michael Patrick Kelly, einen von der Kelly-Family. Ja, das ist was eher Besinnliches, Roundabouts.

Chrissy Hynde und ihre Pretenders. I'll stand by you in der ARD-Nacht. 4:52 Uhr haben wir es. 8 Minuten noch bis 5 Uhr. Und in einigen Regionen Deutschlands klingt man sich gleich aus. Was das Radioprogramm angeht, hier aus der ARD-Hitnacht, und da beginnt schon das Frühprogramm. In anderen Regionen geht's aber noch eine Stunde weiter bis 6 Uhr. Und vielleicht hören wir uns gleich nach den Nachrichten wieder. Wenn nicht, ja, dann wünsche ich Ihnen schon mal ein schönes Wochenende. Und bis 5 habe ich noch Musik von Paul Simon und Paul Young.

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1: Um 5 Uhr mit Cedric Bies. Fast die Hälfte der Menschen in Deutschland rechnet damit, dass Bundeskanzler Merz noch in diesem Jahr abgelöst wird. Das hat zumindest eine aktuelle YouGov-Umfrage ergeben. Malte Dedicek aus der Nachrichtenredaktion mit Details.
2: 48% der Befragten haben in der Umfrage gesagt, dass sie glauben, dass Merz zum Jahreswechsel kein Kanzler mehr ist. Knapp ein Drittel denkt, dass er seinen Posten behält. Merz steht seit der Wahl in Sachsen-Anhalt unter Druck. Dort hatte die CDU klar gegen die AfD verloren. In dieser Woche haben sich die 8 Minister Präsidenten der CDU demonstrativ hinter den Kanzler gestellt. Bei der Landtagswahl in Mecklenburg-Vorpommern droht seiner Partei am kommenden Sonntag aber die nächste Enttäuschung. In aktuellen Umfragen steht sie dort nur knapp über der 5%-Hürde für den Landtag. Einen Rücktritt hat Merz ausgeschlossen.
1: Der Zentralrat der Juden warnt davor, dass sich Antisemitismus in Deutschland immer mehr normalisiere. Hintergrund ist der Brandanschlag auf eine Synagoge in Wuppertal gestern. Ein Mann hatte am Nachmittag eine brennbare Flüssigkeit vor der Tür ausgebreitet und angezündet. Das Feuer konnte schnell gelöscht werden. Einsatzkräfte haben einen 37-jährigen Afghanen festgenommen. Zentralratspräsident Schuster hat die Behörden aufgefordert, für mehr Sicherheit zu sorgen. Am Sonntag beginnt der höchste jüdische Feiertag Yom Kippur. UN-Organisationen fordern mehr Tempo bei der Gleichstellung von Männern und Frauen. Stand jetzt würden Frauen weltweit erst in 171 Jahren die gleichen Voraussetzungen haben wie Männer. Das schätzen die Vereinten Nationen. Ein neuer Bericht zeigt, dass Frauen vor allem in der Politik unterrepräsentiert sind. 6 von 7 Staaten werden laut UN gerade von Männern geführt. In nationalen Parlamenten seien außerdem nur rund 27% Frauen. Ähnlich sieht es in Vorständen von Unternehmen aus. Die Organisationen schlagen deshalb unter anderem eine Frauenquote vor. Die TSG Hoffenheim hat in der Fußball-Europa-League ihr erstes Vorrundenspiel verloren. Beim griechischen Club Ofi Kreta gab es gestern Abend eine 0:2 Niederlage. ARD-Sportreporter Daniel Günther.
3: Ofi Kreta verteidigte wie erwartet aufopferungsvoll und sehr konzentriert. Setzte dann nach 30 Minuten einen blitzsauberen Konter, den der Spanier Aitor zum 1:0 vollendete. In der zweiten Halbzeit hatten Loschek und Kramaric zwar die Chance auf das 1:1, aber alles in allem war es von Hoffenheim offensiv zu wenig. Und dann kassierte die TSG in der 84. Minute nach einer Ecke noch das 0:2. Kanellopoulos traf per Kopf. Die TSG nach diesem 0:2 mit einem Fehlstart in die Ligaphase der Europa League gestartet. In der Bundesliga geht es am Sonntag mit dem Auswärtsspiel in Paderborn weiter.
1: Das waren die Nachrichten mit Cedric Bies.
4: Vielen Dank, Cedric. Und wir schauen auf die Verkehrslage mit Mathis.
5: Schönen guten Morgen. Wir haben die B49 Limburg-Gießen. Die Ausfahrten Solms-Niederbiel sind wegen Bergungsarbeiten da in beiden Richtungen gesperrt. Und der Lahn-Dill-Kreis, die Landesstraße 3283 zwischen Niederbiel und Burg Solms, ist wegen Bergungsarbeiten in beiden Richtungen auch bis auf Weiteres im Moment gesperrt. Das war's. Eine gute und vor allem sichere Fahrt.
4: Das Wetter an diesem Freitag.
5: Ja, kann durchaus ein bisschen nass gewesen sein in der Nacht. Merkt man früh morgens, ich bin heute Morgen auch so die Haustür raus, dachte, hoch, guck mal, ist ja nass draußen. Hat
4: Stimmt.
5: Also ein bisschen geregnet heute Nacht. Temperaturen so zwischen 8 und 13 Grad unterwegs. Der Freitag dann mit vielen Wolken erstmal, kann auch noch ein bisschen Regen geben. Aber dann kommen wir zu diesem Mix, den wir quasi schon kennen. Bisschen Sonnenschein, bisschen dickere Wolken, es bleibt meist trocken. Im Norden vielleicht der ein oder andere Schauer noch mit dabei bei 17 bis 23 Grad maximal.
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4: Und da gucken wir auf den Kalender und stellen fest, es ist Freitag.
5: Ach so, ich dachte, es wäre irgendwie der 18.9. Ich dachte gerade schon, was ist denn mit dem 18.9.? Habe ich irgendwas vergessen? Hast du Geburtstag oder sonst irgendwas?
4: Nein, noch nicht, sonst wäre ich ja jetzt schon 50.
5: Ach so.
4: Das dauert noch ein bisschen. Es ist Freitag, letzter Arbeitstag der Woche. Das rocken wir zusammen.

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2: Gesund sein heißt, spüren, dass jemand zu dir hält. Das habe ich irgendwo gelesen und darüber nachgedacht. Ist das so? Bin ich gesund, wenn ich spüre, dass jemand zu mir hält? Auf jeden Fall hilft es dabei, gesund zu bleiben oder gesund zu werden, wenn ich spüre, jemand hält zu mir. Ich muss das, was ich gesundheitlich oder seelisch zu schleppen habe, nicht allein tragen. Und ich spüre, jemand ist an meiner Seite. Deswegen ist es wohl auch kein Wunder, dass die Idee eines sozialen Rezepts in anderen Ländern mit Erfolg ausprobiert wird. In Großbritannien und den Niederlanden können Ärztinnen und Ärzte soziales Miteinander auf Rezept verordnen. Social Prescribing nennt sich das. Und es funktioniert so, wenn Menschen zum Beispiel unter Einsamkeit leiden, gibt es die Möglichkeit, mittels des sozialen Rezeptes eine Begleitung zu organisieren. Die geht dann erstmal mit zu bestimmten Angeboten, zum Beispiel einem Chor oder einer Handarbeitsgruppe, und leistet Starthilfe. Sie hilft dem einsamen Menschen, nach und nach Kontakte zu knüpfen und langsam wieder zu spüren, da ist jemand oder da sind vielleicht sogar ein paar jemande, die interessieren sich für mich. Sie halten vielleicht sogar zu mir, wenn es mir mal nicht so gut geht. Und ich interessiere mich für sie. Wir haben eine Verbindung. Und die tut sehr gut. Für mich ist auch Gott übrigens so ein jemand. Jemand, dem ich mich anvertrauen kann, der immer an meiner Seite ist. Schon die Menschen in der Bibel erleben Gott so. Mose zum Beispiel. Gott trifft Mose in der Wüste, als der Mutterseelen allein und verlassen ist, und sagt ihm zu: Ich bin da. Der Name ist Programm. Gott ist der, der zu ihm hält. Das soziale Rezept kann dazu beitragen, dass Menschen etwas von dieser Erfahrung machen können. Jemand sagt zu mir: Ich bin da, ich halte zu dir. Und das Beste an dieser Medizin: Wir können sie uns auch gegenseitig verordnen. Ganz ohne offizielles soziales Rezept. Und damit einander zeigen: Ich bin da, ich halte zu dir.
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0: könnte ich jetzt gerne noch ein paar Minuten länger hören. Ich liebe die Rolling Stones. Das ist ein super Song. Jumping Jack Flash. Richtige Energiespritze am Freitagmorgen. Kurz nach 17:30 haben wir's. Und wir schauen mal nach, was auf den Straßen los ist.
1: Da haben wir vor allem die Bundesstraße 49 Limburg-Gießen. Die Ausfahrten Solms-Niederbiel sind wegen Bergungsarbeiten in beiden Richtungen gesperrt. Und deswegen gilt auch die Landesstraße 3283 zwischen Niederbiel und Burg Solms. Deswegen Bergungsarbeiten in beiden Richtungen auch bis auf Weiteres die Fahrbahn gesperrt. Sonst haben wir freie Fahrt. Kommen Sie gut an.
0: Das Wetter?
1: Ja. Ja, bisschen Regen kam in der Nacht durchaus.
0: Wetter,
1: so. Ja. Oh, Wetter? Ja, so zwischen 8 und 13 Grad haben wir heute Morgen. Was bringt der Tag? Erstmal einen Mix aus Sonne und Wolken. Zu Beginn noch mit etwas Regen, dann bleibt es größtenteils trocken. Außer im Norden, da kann es wohl vielleicht noch ein paar Regenschauer geben. 17 bis 23 Grad werden es heute maximal.
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0: Guten Morgen am frühen Freitag. Ich habe in unserem Postfach heute Morgen eine handgeschriebene Postkarte gefunden von Heike und Michael. Die haben wir vor ein paar Wochen in den 5-Uhr-Club hier in hr1 aufgenommen. Da waren die um diese Uhrzeit gerade auf dem Weg in den Urlaub nach Südfrankreich.
1: Ja, ans Mittelmeer. Und von dort aus Leukart haben sie uns jetzt eine Postkarte geschrieben. Hallo liebe Silvia, lieber Mathis, herzliche Grüße aus dem Süden Frankreichs. Von dem am 14. August... gehörten 5-Uhr-Club-Mitgliedern Heike und Michael Stiel.
0: Wie süß, oder?
1: Super süß.
0: Und wenn Sie gerade auch schon auf gepackten Koffern sitzen oder auf dem Weg in den Urlaub sind, zum Flughafen, wohin auch immer, dann treten Sie doch noch schnell ein in den 5-Uhr-Club und stauben ein Zertifikat ab.
1: 069 155 4 mal die 1. Gerne anrufen, auch wenn Sie gerade erst aus dem Bett gepurzelt sind, weil Sie zur Arbeit müssen. 069 155 4 mal die 1.
0: Geht auch, wenn Sie noch im Bett liegen und eine Tasse Kaffee einfach nur bei sich haben und hr1 hören. Also jetzt anrufen, Mitglied werden, Zertifikat abstauben. 069 155 4 mal die 1. Wir freuen uns sehr auf Ihren Anruf.

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0: Muss man bis zum letzten Klinger aufspielen. Auf jeden Fall die Hooters mit Johnny B hier in HR1 und damit einen schönen guten Morgen, liebe Doreen.
1: Guten Morgen.
0: Guten Morgen, wo bist du denn unterwegs gerade?
1: Ich fahre von Freienstainau nach Fulda an die Arbeit.
0: Es hört sich an, als wenn du direkt neben uns sitzen würdest, weil da so eine gute Handyqualität ist. Es ist wirklich sehr überragend gerade. Was arbeitest du denn, dass du so früh am Morgen schon unterwegs bist?
1: Ich bin bei der AOK in der Rechnungsprüfung. Ganz neues Projekt seit 1.4. Es war früher ausgelagert und die haben das jetzt zurückgeholt aufgrund irgendwelcher Gesetzesänderungen. Und das macht total Spaß und wir dürfen ab 6 Uhr anfangen.
0: Jetzt frage ich mich tatsächlich, was an Rechnungsprüfung Spaß macht. Das musst du mir erklären. Das erschließt sich mir jetzt noch nicht so richtig.
1: Ehrlicherweise habe ich früher zu meiner Buchhaltungskollegin gesagt, du hast nicht alle mit den Zahlen, ich kann es nicht halten. Aber es macht total Spaß, weil du einfach kontrollierst und guckst und rechnest. Und ich hätte es mir nicht vorstellen können, aber es macht echt Spaß und ich habe tolle Kollegen. Ja, es macht Spaß.
2: Das merkt man dir auch sehr an und das auch schon um 5.42 Uhr. Respekt. Und fängst du dann gerne früh an, weil du sagst, ihr dürft ab 6 Uhr arbeiten, damit du dann früher vielleicht auch raus kannst?
1: Leider Gottes verpasse ich manchmal den Feierabend, weil ich früher raus kann, weil ich dann so da drin bin und denke, die Rechnung machst du noch und dann,
0: das kenne ich auch. Hier. Wenn man dann nochmal in die Mails guckt und denkt, ach komm, die eine Mail beantworte ich noch und dann ist noch eine Mail und dann guckt man nochmal und auf einmal ist 2 Stunden später und man denkt, Mist, ich wollte eigentlich gar nicht so lange bleiben.
1: Ich wollte eigentlich schon daheim bleiben.
0: Ja. Aber das spricht ja dafür, dass dir dein Job total Spaß macht und das ist dann ja auch total gut. Was steht am Wochenende bei dir an?
1: Wir haben in Freienstainau die Handwerksausstellung. Da werde ich bestimmt mal gucken gehen bei uns. Wenn was im Ort ist, muss man hingehen?
0: Auf jeden Fall. Bei uns ist am Wochenende Kerb. Kannst du dir vorstellen, wo ich heute Abend bin?
1: Auf alle Fälle.
0: Doreen, schön, dass du angerufen hast. Wir nehmen dich herzlich auf in den 5-Uhr-Club hier in HR1. Wünschen dir einen zauberhaften Arbeitstag und ein wunderschönes Wochenende. Zertifikat kommt natürlich für dich.
1: Vielen lieben Dank.
0: Mach's gut.
1: Euch auch. Alles Gute. Ciao.
2: Tschüss.

0: gibt es zu Recht Applaus für Eric Clapton und Layla in der Live-Version. Aber ich finde, auch dieser Song hat total viel Applaus verdient. Das ist so eine schöne, frische, gute Laune-Nummer.
1: La, la, la, la, la, la. Ja, absolut.
0: Bisschen wie Neue Deutsche Welle auf Englisch.
1: Ja, stimmt.

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4: 6 Uhr. Hessens Innenminister verspricht Aufklärung nach Explosionen. Polens Ministerpräsident warnt vor russischen Angriffen. MT Melsungen verliert knapp in der Handball-Champions League. Das Wetter, anfangs etwas Regen, später Sonne und Wolken, 17 bis 23 Grad. Die Nachrichten mit Volker Kinkel. Guten Morgen. Nach den beiden Explosionen gestern in Frankfurt hat Hessens Innenminister Poseck konsequente Ermittlungen angekündigt. Poseck hat in der Hessenschau gesagt, organisierte Kriminalität sei nicht leicht zu bekämpfen. Aber es sei zum Beispiel gelungen, die Zahl der Geldautomatensprengungen in Hessen fast auf null zu reduzieren. Auch bei den aktuellen Explosionen in Frankfurt und Offenbach gäbe es Fahndungserfolge.
5: Richtig ist ja, es sind zwei Personen auch festgenommen worden. Das zeigt ja auch, dass die Strafverfolgungsbehörden aktiv sind. Wir haben Videoschutzanlagen, die auch zur Aufklärung dieser Taten beigetragen haben. Und ich hoffe sehr, dass wir auch jetzt über die laufenden Ermittlungen an die Strukturen herankommen.
4: Wie steht es um die Sicherheit der Menschen in Gießen? Das war Thema einer Konferenz in der Stadt. Das Polizeipräsidium Mittelhessen trat dabei dem Eindruck entgegen, dass die Gewalt zugenommen hat. HR-Reporterin Lena Lachnit.
6: Vorgestellt wurde eine Statistik, die die Jahre 2022 bis 2025 in den Blick nimmt. 2022 sind es etwa 9000 Fälle, 2025 rund 9500, zwischendurch etwas mehr. Die Polizei spricht hier von einer relativ gleichbleibenden Kriminalität. Trotz der gefühlt vielen Kriminalitätsfälle in letzter Zeit nimmt die Polizei aktuell einen leichten Rückgang der Kriminalität wahr. Die will sie auch weiter senken, durch beispielsweise mehr Polizeipräsenz oder Präventivität.
4: Der polnische Ministerpräsident Tusk hat vor verstärkten russischen Angriffen in den kommenden Wochen gewarnt. Tusk sagte in Warschau, Geheimdienstberichte zeigten, dass sich die Attacken auch gegen Unterstützer der Ukraine richten könnten. ARD-Korrespondentin Paulina Milling.
7: Es bestehe ein reales Risiko, dass auf das Territorium von einem oder mehreren NATO-Staaten an der Ostflanke Drohnen oder Geschosse eindringen könnten. Auch Zerstörungen seien nicht auszuschließen. Solche Angriffe würden von Russland als Zufall dargestellt, damit niemand in der NATO eine Reaktion erwäge, sagte der polnische Premierminister. Zuvor hatten polnische und ausländische Sicherheitsbehörden vor einer möglichen Zuspitzung der Lage im Herbst gewarnt.
4: In Russland hat die Parlamentswahl angefangen. Am späten Abend unserer Zeit sind die Wahllokale auf der Halbinsel Kamtschatka im fernen Osten des Landes geöffnet worden. Es sind die ersten Duma-Wahlen seit Beginn des Angriffskriegs gegen die Ukraine. Bis Sonntag sind mehr als 110 Millionen Menschen aufgerufen, ihre Stimme abzugeben. Oppositionsparteien sind allerdings nicht zugelassen. Alle 10 Parteien auf dem Wahlzettel gelten als kremlnah. In der Fußball-Europa League hat Hoffenheim seinen Start in die neue Saison verpatzt. Der Bundesligist hat beim griechischen Pokalsieger Ofi Kreta klar verloren, 0:2. Niederlage auch für die MT Melsungen in der Handball-Champions League. Beim polnischen Spitzenteam Wisła Płock hat der Bundesligist knapp verloren mit 24:25. Und das ist heute noch Thema. In Mecklenburg-Vorpommern und Berlin gehen die Parteien in den Wahlkampf-Endspurt. In beiden Ländern sind viele Abschlussveranstaltungen geplant. Bundesverteidigungsminister Pistorius nimmt in den USA das erste für Deutschland bestimmte F-35-Kampfflugzeug in Empfang. Der Bund hat 35 davon bestellt. Und der Premierminister von Armenien, Paschinian, wird mit dem Hessischen Friedenspreis ausgezeichnet. Er hatte den Weg zu Parlamentswahlen in dem Land mitgeebnet. Das waren die Nachrichten.
8: Danke, Volker. Und da sind wir bei Mathis, der jetzt gerade wieder einen sehr lauen Job hat.
0: Ist aber sehr gut so in dem Fall. Es ist ja sehr gut so. Es ist nichts los auf den Straßen. Gute und sichere Fahrt.
8: Aber Wetter können wir ein bisschen ausführlicher machen. Wetter ist mehr zu erzählen.
0: Da ist tatsächlich mehr zu erzählen. Es ist so eine ganz bunte Angelegenheit heute irgendwie diesen Freitag über. Es gibt hier und da noch ein bisschen Regen, der runterkommt bei uns in Hessen. Dann wird es wieder ein bisschen trockener. Da kann dann die Sonne auch ein bisschen durchkommen. Und ja, hier und da dauert es ein bisschen länger in Ost- und Südhessen vor allem. Dann gibt es den Rest vom Tag einfach nur Wolken, Wind, Sonnenschein und eventuell auch noch Schauer bei so 19 bis 23 Grad maximal.
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8: Und ist ja gut, wenn der Mathis einen Lounge-Job hat.
0: Dann habe ich wenig, also dann ist auf den Straßen wenig los, ich habe gerade festgestellt, irgendwie. Ich habe heute eine Kappe auf, das ist irgendwie sehr unpraktisch. Man hängt die ganze Zeit irgendwie an diesem Mikrofon.
8: Also wenn es dotzt irgendwo da draußen und Sie denken, hä, was machen die denn da im Studio, dann ist es die Kappe von Mathis Hohm, die immer ans Mikrofon dotzt.
0: Sollte ich wie früher einfach die Kappe so ganz cool mit dem Schild nach hinten, so jetzt kann ich auch nicht mehr anstoßen. Sieht vielleicht ein bisschen lächerlich aus, oder?
8: Das stimmt. Foto stellen wir ein auf hr1.de.
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8: So viel Strafe muss sein.

0: ein Kracher. Joan Jett and the Blackhearts in HR1. Und jetzt haben wir für alle, die schon fit im Kopf sind, ein kleines Musikrätsel. Ich kriege schon nicht mehr über die Lippen.
1: Musikrätsel
0: um 6:12, weil den Anfang dieses Songs kennt im Prinzip niemand.
1: Nee, läuft im Radio halt selten, weil er ist sehr ruhig und sehr bedächtig und man muss schon sehr genau hinhören.
0: Achtung, los geht's. Kennt keiner. Aber jetzt.
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0: Kenny Loggins in HR1.
2: I like

0: Guten Morgen mit HR1 am Freitag. Mein Highlight der Woche liegt noch vor mir. Es ist Kerb.
1: Oh ja, das kann ich mir sehr gut vorstellen. Mainz. Naja, die Einschulung war natürlich schon das große
0: Highlight. Einschulung vom Sohnemann.
1: Ja.
2: Also ich fand's ja gut.
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4: Wir sind eine gewählte Regierung.
5: Klingt komisch, ist aber so. Von den Umfragen her würde man ja eher denken, dass sie die Tür zum Kanzleramt aufgebrochen und den Kühlschrank leer gemacht haben. Aber...
4: Ich bin für 4 Jahre gewählt.
5: Naja, okay, das kennt man aus dem Fußball.
6: Friedrich Merz hat bei uns Vertrag bis 2029. Stand heute gehen wir davon aus, dass er auch am Montag wieder auf der Regierungsbank sitzen wird.
5: Heißt, in Wirklichkeit sitzt da Montag Friedhelm Funkel und verhindert im letzten Moment den wirtschaftlichen Abstieg. Oder Felix Magath sorgt für Leistung und Koalitionsdisziplin.
7: Das ist eine Umstellung für alle Beteiligten.
5: Oh, ich höre gerade, dass leider beide nicht zur Verfügung stehen. Aber wer macht's dann?
8: Ich bin fest überzeugt, dass Friedrich Merz der Kanzler bleibt.
5: Und wenn Markus Söder von etwas überzeugt ist, dann immer auch vom Gegenteil. Aber der Süden ist schwer vermittelbar im Rest des Landes. Wir brauchen jemanden, der für die Mitte steht. Und was liegt in der Mitte? Na, Hessen! Genau, das wäre die Lösung. Endlich solide Finanzen.
9: Mir gäbe nichts, mir habe selber nur das Nötigste.
5: Endlich selbstbewusstes Auftreten gegenüber Donald Trump.
9: Lass die Schnitze auf, Schwammbacke!
5: Endlich gesellschaftliche Versöhnung.
9: Hockt euch alle mal her, wir müssen schwätze.
5: Tja, aber ob Boris Rhein das drauf hat? Wissen Sie was? Bewerben Sie sich doch. Das geht übrigens auch mit Kasseler Mundart. Es war noch nie so leicht, seinen Traumjob zu bekommen. Bundeskanzler. Oder Nationalspieler. Genau. Jürgen Klopp nominiert alles, was nicht bei 3 hinter der Eckfahne versteckt ist. 2 Mannschaften hat er schon zusammen, aber...
10: Ich erwarte sofort mehr. Und mehr geht erstmal immer.
5: 10 Kader sind das Ziel. Wer gegen Deutschland spielt, soll vorher nicht die mindeste Ahnung haben, gegen welches. Also ich find's,
11: ist mit dir nicht in Ordnung?
5: Nix, alles in Ordnung. Ich kann übrigens gut linkes Mittelfeld. Ja, wirklich.
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8: Es ist 6:30 Uhr. Hessens Innenminister Poseck hat sich in der Hessenschau zu den Explosionen gestern früh in Frankfurt geäußert. Volker Kinkel aus den HR1 Nachrichten ist im Studio. Volker, der Innenminister, hat sich ziemlich zuversichtlich gezeigt.
9: Ja, Poseck findet, dass die Polizei ganz gut vorankommt und sich ja auch mit der Zeit die Hintermänner ermitteln kann, dass klar wird, dass solche Taten sich nicht lohnen. Zwei mögliche Täter sind ja festgenommen. Gestern ein 17-jähriger Niederländer und Anfang der Woche ein 15-jähriger. Insgesamt 5 Explosionen hatte es diese Woche gegeben. 4 in Frankfurt, 1 in Offenbach. Die Ermittler gehen davon aus, dass es sich um einen sogenannten Violence as a Service handeln soll. Also dass Kriminelle die Jugendlichen gezielt anwerben für solche Taten innerhalb der organisierten Kriminalität. Außerdem Thema, Polens Ministerpräsident Tusk warnt vor mehr russischen Angriffen auf die NATO-Nachbarstaaten der Ukraine. Nach Einschätzung von Geheimdiensten könnte es zu angeblich versehentlichen Attacken mit Drohnen und Raketen kommen. Und in der Fußball-Europa League hat Hoffenheim 0:2 verloren beim griechischen Pokalsieger Ofi Kreta.
8: Danke, Volker. Was es Neues gibt aus Ihrer Region, das hören Sie jetzt in unseren Regionalstudios.
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11: Die schweren Vorwürfe gegen das Klinikum Kassel haben jetzt eine Aufsichtsbehörde auf den Plan gerufen, das nordhessische Regierungspräsidium. Ein RP-Sprecher sagt, Mitarbeiter des Dezernats für Medizinprodukte und Produktsicherheitsrecht haben unangekündigt mehrere OP-Bereiche unter die Lupe genommen. Anlass war demnach der Hinweis in einem anonymen Brief, dass bei einem Patienten ein abgelaufener Stent implantiert worden sein soll. Das Klinikum Kassel hat dies inzwischen eingeräumt. Die Unterlagen dazu sollen nun gesichtet werden. Während der Begehung wurden in geringem Umfang weitere abgelaufene Produkte gefunden. Dies sei aber nicht ungewöhnlich, heißt es. Der Gesamteindruck sei unauffällig gewesen. Michael Pschibilla aus Kassel.
12: Bürgermeister sucht Waffelteig. Thomas Eckert, Rathauschef in Sontra im Werra-Meißner-Kreis, hat letztes Jahr die Adventswette verloren. Jetzt will er sie einlösen und Waffeln backen beim ersten Familienpicknick in Sontra heute Nachmittag. Zusammen mit dem Hänselmeister, dem Traditionsbotschafter Sontras, will Eckert also am Waffeleisen stehen und backen, was das Zeug hält. In den sozialen Medien sucht der Bürgermeister Spender, die Waffelteig mitbringen. Zum Familienpicknick ist jeder willkommen, schreibt die Stadt. Kaffee wird gestellt, alles andere sollte man mitbringen. Auch Geschirr, Besteck und eine Picknickdecke. Um 15 Uhr geht es auf der Breitwiese los. Jens Werlhöner, Sontra.
8: Vielen Dank und damit sind wir bei der Verkehrslage heute Morgen.
13: Und der A3 Köln Richtung Frankfurt zwischen Mönchhof-Dreieck und Kelsterbach. Da ein Unfall mit einem LKW und einem PKW auf der rechten Spur. Ansonsten freie Fahrt. Gutes und sicheres Ankommen.
8: Beim Wetter gibt es erst Regen, im Laufe des Tages aber auch ein bisschen Sonnenschein. Und wie diese Mixtur in Ihrer Region genau aussieht, das weiß Martin Gutt.
14: Die Regenwolken der Nacht verziehen sich hier in Nordhessen jetzt schon bald. Und dann bringt der Rest vom Tag einfach nur ein Gemisch aus Wolken, Wind, Sonnenschein und am Nachmittag auch vereinzelt kurzen Schauern. Der Wind pustet manchmal den Himmel frei zugunsten der Sonne. Und das alles kriegen wir mit Werten zwischen 15 und 19 Grad. Und wenn sich am späten Nachmittag die Schauerwolken verziehen und es langsam aufklart, wird es rund um Kassel dann noch ein bisschen frischer.
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8: Guten Morgen, Eugen Eckhardt hat sich gerade bei uns gemeldet. Den kennen vielleicht die einen oder anderen Fans von der Eintracht.
13: Ja, denn das ist der ehemalige evangelische Stadionpfarrer damals im Frankfurter Waldstadion.
8: Und er hat gerade eine schwere Operation hinter sich, liegt im Uniklinikum in Bonn und hört da HR1, um der Heimat ein bisschen näher zu sein. Und er wollte einfach mal was loswerden heute Morgen.
16: Ich bedanke mich bei allen, die mich pflegen, die Schwestern, dass die Ärzte, die aus der großen Welt zusammenkommen und ein großes gemeinsames Ziel hier verfolgen, nämlich dass Menschen wieder gesund werden.
8: Also ein herzliches Dankeschön an alle Pflegekräfte und Ärzte, die jeden Tag alles geben. Und wir wünschen gute Besserung, lieber Eugen. Alles Gute.

0: Was für eine coole Nummer und lange nicht gehört hier in HR1, The Cure mit Just Like Heaven. Wir reiben uns erstaunt die müden Äuglein heute früh um 6.42 Uhr. Es gibt nämlich eine neue Umfrage, 2 Tage vor der Landtagswahl in Mecklenburg-Vorpommern. Und da ist nicht mehr die AfD auf Platz 1, sondern, Trommelwirbel, die SPD. Das war ja monatelang anders.
1: Ja, und ehrlicherweise ja nicht nur monatelang, sondern auch vor 2 Wochen noch. Das ist ja das Krasse an der ganzen Geschichte. Da war die SPD noch bei 28%. Und jetzt laut dem neuesten ZDF-Politbarometer sind es, Achtung, 37% und damit sogar 1 Punkt mehr als die AfD. Und die SPD ist damit plötzlich aus dem Nichts quasi die stärkste Partei.
0: Was für eine Aufholjagd. Und es wird ein mega spannendes Kopf-an-Kopf-Rennen am Sonntagabend. Die Frage ist natürlich, wie schafft es die SPD in Meckpomm, die Menschen hinter sich zu versammeln. Ein wichtiger Grund wird immer genannt, das ist die Beliebtheit von Ministerpräsidentin Manuela Schwesig. Die gilt da als Kümmerin, die gilt als einfach sehr nahbar. Und ich persönlich fand zum Beispiel sehr beeindruckend, wie offen sie mit ihrer Brustkrebserkrankung damals umgegangen ist. Hat bestimmt auch viele Menschen bewegt. Und ein zweiter Grund könnte sein, dass die SPD in Mecklenburg-Vorpommern scheinbar ganz konkret die Probleme der Leute angeht.
1: Was ich als junger Vater großartig finde und überlege, wie viel Geld wir da reingesteckt haben. Es gibt in Meckpomm eine kostenfreie Kita-Betreuung. Ja? Mhm. Und die SPD hat auch für einen Rufbus im ganzen Land gesorgt. Also der sorgt dafür, dass die Leute auch auf dem Land, und das ist in der heutigen Zeit ja ein Riesenproblem, auch ohne Auto von A nach B kommen, und zwar verlässlich.
0: Es wird ein mega spannender Wahlabend am Sonntag. Erste Auszählergebnisse sollen gegen 19 Uhr da sein, aber es könnte ein sehr, sehr, sehr, sehr langer Abend werden, bis wir wissen, wie die Wahl in Meckpomm nun wirklich ausgegangen ist. Und zeitgleich, das wollen wir auch nicht vergessen, wird ja auch noch in Berlin gewählt.
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0: 10 vor 7, guten Morgen, hier ist hr1. Welche Künstler schaffen es, eine Rockoper in 5 Minuten zu schaffen?
1: Ja, Queen natürlich, klar.
0: Ja, aber es gibt noch jemand anderen?
1: Meatloaf.
0: Exakt. Bombastische Musik jetzt hier in hr1.
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3 Minuten vor 7. Schönen guten Morgen. Hier ist HR1. Wichtiges von der Straße auf der A7 Hannover Richtung Kassel zwischen Hannmünden, Lutherberg und Kassel Nord. Da eine ungesicherte Unfallstelle auf der linken Spur. Personen aktuell auf der Fahrbahn. Gute und sichere Fahrt mit HR1 und der Nick Straker Band.

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7: 7 Uhr. Hessens Innenminister verspricht Aufklärung nach Explosionen. Diskussion über Entlastungen bei Energiepreisen geht weiter. Polens Ministerpräsident warnt vor russischen Angriffen. Das Wetter anfangs etwas Regen, später Sonne und Wolken, 17 bis 23 Grad. Die Nachrichten mit Volker Kinkel. Guten Morgen. Das ist eine neue Dimension innerhalb der organisierten Kriminalität. Das sagt Hessens Innenminister Poseck zu den Explosionen, die es in Frankfurt und Offenbach gegeben hat. In der Hessenschau hat der CDU-Politiker umfangreiche Ermittlungen angekündigt. Aus der Nachrichtenredaktion Katrin Gerewitz.
8: 5 Explosionen innerhalb weniger Tage. Poseck spricht von hochgefährlichen Taten, die sich zwar nicht direkt gegen Menschen richteten, aber Furcht und Schrecken in der organisierten Kriminalität hervorrufen sollten. Man werde alles tun, um diese Serie zu durchbrechen und auch an die Hintermänner heranzukommen. Die vermutet Poseck in den Niederlanden. Von dort stammen die 2 Jugendlichen, die bisher als Verdächtige festgenommen wurden.
7: Wie können Verbraucher bei den hohen Spritpreisen entlastet werden? Der ADAC fordert in der Rheinischen Post, die Stromsteuer zu senken. CDU-Generalsekretärin Hoppermann dagegen hat im ZDF gesagt, der Spritpreis könne um bis zu 25 Cent gesenkt werden. Das Umweltbundesamt wiederum rät, Elektromobilität jetzt stärker zu fördern. Der polnische Ministerpräsident Tusk hat vor verstärkten russischen Angriffen in den kommenden Wochen gewarnt. Tusk sagte in Warschau, Geheimdienstberichte zeigten, dass sich die Attacken auch gegen Unterstützer der Ukraine richten könnten. AD-Korrespondentin Paulina Milling.
9: Es bestehe ein reales Risiko, dass auf das Territorium von einem oder mehreren NATO-Staaten an der Ostflanke Drohnen oder Geschosse eindringen könnten. Auch Zerstörungen seien nicht auszuschließen. Solche Angriffe würden von Russland als Zufall dargestellt, damit niemand in der NATO eine Reaktion erwäge, sagte der polnische Premierminister. Zuvor hatten polnische und ausländische Sicherheitsbehörden vor einer möglichen Zuspitzung der Lage im Herbst gewarnt.
7: Modelleisenbahn im Technikmuseum in Kassel oder Baustellenführungen in Rüdesheim oder Hungen. Es gibt viele Angebote zum Tag der Schiene dieses Wochenende. HR-Reporterin Anne-Kathrin Hochstrat.
10: Zum Beispiel können alle Interessierten morgen die Baustelle der U5 im Frankfurter Europaviertel begutachten. Dafür braucht es keine Anmeldung. Es gibt Führungen zur Architektur an den Bahnhöfen in Wiesbaden und Darmstadt. Heute gibt es außerdem Führungen an den aktuell großen Baustellen der Bahn, zum Beispiel in Rüdesheim und Hungen. Auch Einblicke hinter die Kulissen werden angeboten, wie in die Betriebszentrale der Bahn in Frankfurt oder die neuen Bahnwerkstätten der Hessischen Landesbahn. Diese Einblicke heute sind allerdings schon ausgebucht.
7: In der Fußball-Europa League hat Hoffenheim seinen Start in die neue Saison verpatzt. Der Bundesligist hat beim griechischen Pokalsieger Ofi Kreta klar verloren, 0:2. Niederlage auch für die MT Melsungen in der Handball-Champions League. Beim polnischen Spitzenteam Wisła Płock hat der Bundesligist knapp verloren mit 24:25. Und das passiert heute noch. Zur Erinnerung an den Zugbegleiter, der bei einer Ticketkontrolle getötet worden ist, wird im Hauptbahnhof in Mannheim eine Gedenktafel enthüllt. Verkehrsminister Bilger, Bahnchefin Palla und Hinterbliebene werden erwartet. Bundesverteidigungsminister Pistorius nimmt in den USA das erste für Deutschland bestimmte F-35-Kampfflugzeug in Empfang. Der Bund hat 35 davon bestellt. Und der Premierminister von Armenien, Paschinian, wird mit dem Hessischen Friedenspreis ausgezeichnet. Er hatte den Weg zu Parlamentswahlen in dem Land mitgeebnet. Das waren die Nachrichten.
11: Danke.
1: Danke, Volker. Und damit sind wir bei der Lage auf den Straßen. Gibt eine Warnmeldung für die A7.
11: Hannover Richtung Kassel, da haben wir eine ungesicherte Unfallstelle im Moment zwischen Hahnmünden-Lutherberg und Kassel Nord auf der linken Spur und zudem Personen auf der Fahrbahn. Dann auf der A67 Darmstadt Richtung Mannheim am Fürnheimer Dreieck liegt aktuell ein Plastikteil in der Verbindung zur A6 in Richtung Mannheim. A3 Köln Richtung Frankfurt zwischen Mönchhof-Dreieck und Kelzerbach. Unfall nach einem LKW und einem PKW. Mit einem LKW und einem PKW auf der rechten Spur. So rum ist es richtig. Und die A7 Hannover Richtung Kassel zwischen Hahnmünden-Lutherberg und Kassel-Nord. 1 Kilometer Stau nach einem Unfall auf den beiden linken Spuren. Dann sind wir durch. Kommen Sie gut und sicher an Ihr Ziel.
1: Es hat schon ein bisschen geregnet in der vergangenen Nacht. Auch jetzt gibt es noch ein paar Tropfen, aber später kommt auch die Sonne mal raus. Wie die Mixtur in Ihrer Region genau aussieht, dazu jetzt Martin Gutt.
12: Jetzt am Vormittag ist hier in Nordhessen der Regen aus der Nacht Geschichte. Dann kommt auch mal die Sonne durch und der Rest vom Tag geht bunt gemischt weiter. Schauer gibt es nur noch vereinzelt und oben im Upland kriegen wir dazu 15, rund um Kassel 19 Grad. Das Wochenende bringt morgen dicke Wolken, aber auch ein bisschen Sonne und am Sonntag fällt dann wieder etwas Regen. Das alles kriegen wir hier in Nordhessen mit knappen 20 Grad und das ist typisch für September.
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0: Super Song, um richtig abzugehen auf der Tanzfläche. Toto mit Hold the Line in HR1.
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2: Das ist schon mal der dezente Hinweis für unseren DJ war am 21. November.
0: Übrigens, die Frau Hohmann möchte gerne Toto hören, Hold the Line. Ja, da sind so schöne Headbanging-Elemente auch drin.
2: Ja, das läuft auf jeden Fall.
0: Sehr gut. Jetzt wollen wir wissen, wer mit uns auf die Party kommt. Ist es vielleicht Jutta aus Eschenburg? Guten Morgen.
3: Hallo, guten Morgen. Ja, ich will unbedingt. Ja.
0: Und dann machen wir zusammen zu Toto Hold the Line ein bisschen Headbanging.
3: Genau.
0: Sehr gut.
3: Unbedingt.
0: Vorher wollen wir aber noch wissen, was Jörg da auf der Orgel gespielt hat. Ich spiele es nochmal kurz an. Also in der Version wäre es vielleicht ein bisschen schwierig auf der Tanzfläche.
2: Ja,
0: aber
2: ja.
0: Jutta, was für ein Song ist das?
3: Das war Oasis mit Don't Look Back.
0: Aber selbstverständlich, sehr gut. Liebe Jutta, du bist dabei.
3: Ich freue mich.
0: 21. November, Lokschuppen in Marburg. Das ist wirklich eine ganz, ganz tolle Location. Also wie man sich so einen Lokschuppen vorstellt. Backsteinmauern, hohe Fenster und natürlich fette Boxen.
3: Super, super, super. Ist mutiert. Ich freue mich total. Super, super, super.
0: Dann sehen wir uns. Mach's gut.
3: Super, vielen Dank.
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0: Yes, AC/DC am frühen Morgen in HR1. Wir haben noch eine Warnmeldung.
1: Und zwar für die A3 Frankfurt Richtung Köln zwischen Frankfurter Kreuz und Kelzerbach. Da liegt ein Metallteil auf der rechten Spur. Gute Fahrt.
0: Wie können wir verhindern, dass CO2 in die Luft geblasen wird und damit die Klimakrise weiter anheizt? Ist ein Riesenproblem. Auf der ganzen Welt wird nach Lösungen gesucht.
1: Bei uns im Nachbarland, in Dänemark, versucht man da eine, wie ich finde, sehr spannende Lösung. Da soll CO2 in leere Ölbohrlöcher unter dem Meer gepumpt werden.
0: Green Sand heißt das Projekt, das heute an den Start geht. ARD-Korrespondent Arne Bartram weiß, wie es funktioniert.
2: Das CO2 wird in der Fabrik aufgefangen und quasi gefiltert. Dann wird das aufgefangene CO2 flüssig gemacht und auf die Nordsee gebracht bis zu einer ehemaligen Ölplattform. Und da, wo früher dann das Öl aus der Erde rausgeholt wurde, kommt jetzt quasi das flüssige CO2 rein und bleibt dann auch eben dauerhaft unter der Erde. Und so kann es nicht in die Atmosphäre und das Klima schädigen.
0: Es klingt so einfach, ne?
1: Es klingt so, als würde ich sagen, ja, wir haben doch genug Ölbohrlöcher, also dann mal rein das Zeug da.
0: Klingt alles ein bisschen zu schön, um wahr zu sein. Deswegen haben wir Arne auch gefragt, sag mal, wo ist denn der Haken an der Sache?
2: Ich würde sagen, der Haken sind auf jeden Fall die Kosten. Das Auffangen, Verflüssigen und Transportieren von CO2, das ist aufwendig und teuer. Kritiker befürchten außerdem, dass Unternehmen dadurch quasi weniger Druck haben, ihren CO2-Ausstoß tatsächlich zu senken. Befürworter sagen dagegen, hey, das ist doch eine super Möglichkeit, wie wir das Klima weniger belasten können, ohne dass wir die Industrie sehr beschränken müssen in Zeiten, in denen es eh nicht so super läuft für die Wirtschaft. Aber allen Beteiligten ist auch klar, das ist jetzt nicht die eine Lösung, sondern es kann ein Baustein sein, um weniger CO2 in die Luft zu pusten.
0: Sagt unser ARD-Korrespondent Arne Bartram.
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3: Es ist 7.30 Uhr. Polen warnt vor russischen Angriffen. Volker Kinkel aus den HR1 Nachrichten, das klingt ganz schön heftig.
4: Ja, Tusk meint keine großen Angriffe auf Städte oder Ähnliches, sondern eher kleine Nadelstiche mit Drohnen und kleinen Raketen, die Polen oder andere Nachbarländer der Ukraine treffen könnten, und zwar häufiger als bisher. Die Geheimdienste hätten entsprechende Hinweise. Russland werde dann offiziell immer sagen, das sei ein Versehen, eigentliches Ziel sei die Ukraine. Warum macht Russland das? Na, als Versuch, die NATO-Staaten zu spalten und die Unterstützung für die Ukraine zu schwächen. Auch in Deutschland wurden ja mehrere versuchte Anschläge schon Russland zugeordnet. Außerdem Thema: Hessens Innenminister Poseck sieht die Ermittlungen im Fall der Explosionen in Frankfurt und Offenbach auf einem guten Weg, vor allem weil es schon zwei Festnahmen gegeben hat. Und Niederlage für die MT Melsungen in der Handball Champions League, 24-25 beim polnischen Spitzenteam Wisła Płock.
3: Danke, Volker. Was es Neues gibt aus Ihrer Region, das hören Sie jetzt aus unseren Regionalstudios.
5: Hier ist das Studio Kassel. Es läuft und wie. Kassel startet heute in ein langes Marathonwochenende und zwar mit einem Rekord. 18.000 Teilnehmer haben sich angemeldet, so viele wie noch nie, sagen die Organisatoren. Zum Auftakt des Kassel-Marathons flitzen heute Nachmittag erstmal die ganz Kleinen zwischen 2 und 6 Jahren beim Bambini-Lauf. Morgen folgen die Minis, Halbmarathon, Firmenlauf und Staffel. Der Hauptlauf über die Distanz von 42 Kilometern steht für Sonntag auf dem Programm. Zwischen 9 und 16 Uhr muss dann in weiten Teilen des Kasseler Stadtgebiets mit massiven Verkehrsbehinderungen gerechnet werden. Denn dann gilt, Läufer haben Vorrang. Michael Pschibilla aus Kassel.
6: Wasserhahn auf, Glas drunter. In Sontra-Wichmannshausen im Werra-Meißner-Kreis ist das aktuell nicht so leicht. Denn im rund 800 Einwohner großen Ortsteil gilt ab sofort ein Abkochgebot fürs Trinkwasser. Wer trinken, kochen, Zähne putzen oder Essen zubereiten will, muss das Wasser vorher mindestens 3 Minuten sprudeln kochen lassen, meldet die Stadt. Duschen und die sonstige Körperpflege sind aber weiterhin möglich. Grund für das Abkochgebot: bei einer aktuellen Untersuchung hat das Wasser nicht den erforderlichen hygienischen Anforderungen entsprochen. Deshalb wird es vorsorglich mit Chlor desinfiziert. Wie lange das Abkochgebot besteht, kann die Stadt noch nicht abschätzen. Man arbeite intensiv an der Problembehebung. Daniel Bresser, Sontra.
3: Vielen Dank, und damit sind wir bei der Verkehrslage und dem Mattis und einer Warnmeldung auf der A3.
7: Ganz genau, von Frankfurt aus nach Köln zwischen Frankfurter Kreuz und Kelzerbach, da liegt ein Metallteil auf der rechten Spur. Die 3 Köln-Frankfurt zwischen Mönchhofdreieck und Kelzerbach, 2 Kilometer stockt. Die Unfallstelle da ist mittlerweile geräumt. Und die A7 Hannover nach Kassel ist zwischen Hahnemünden-Lutherberg und Kassel-Nord wegen Bergungsarbeiten nach einem Unfall vorübergehend gesperrt. Dadurch haben wir im Moment 3 Kilometer Stau. Gute Fahrt an diesem Freitagmorgen.
3: Beim Wetter ist heute wieder einiges mit dabei, von Regen bis Sonnenschein und vielen Wolken. Was genau bei Ihrer Region am Start ist, das sagt Ihnen jetzt Martin Gutt.
8: Die Regenwolken der Nacht verziehen sich hier in Nordhessen jetzt schon bald, und dann bringt der Rest vom Tag einfach nur ein Gemisch aus Wolken, Wind, Sonnenschein und am Nachmittag auch vereinzelt kurzen Schauern. Der Wind pustet manchmal den Himmel frei zugunsten der Sonne, und das alles kriegen wir mit Werten zwischen 15 und 19 Grad. Und wenn sich am späten Nachmittag die Schauerwolken verziehen und es langsam aufklart, wird es rund um Kassel dann noch ein bisschen frischer.
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3: Und ich bin seit gestern so ein bisschen im Panikmodus. Ich habe ja erzählt, dass ich immer öfter gefragt werde, ob ich meinen 50. Geburtstag, der bald ansteht, groß feiern will oder nicht.
9: Ja.
3: Und ich weiß es halt einfach noch nicht.
9: Ja, natürlich feierst du den groß.
3: Und dann kam gestern eine Kollegin und sagte zu mir, natürlich musst du den groß feiern, weil danach ist ja alles vorbei.
9: Och, wie gemein.
10: Bitte?
3: Und dann habe ich gedacht, ach du lieber Himmel.
9: Ist die Kollegin schon selber?
3: Ich habe nur noch 4 Monate. Nein. Was muss ich alles noch erledigen, bis alles vorbei ist? Die Kollegin ist ein bisschen jünger, ja.
9: Und hat jetzt schon Angst vor dem...
3: Ja. Nein, sie hat Angst, dass ich alles verpasse.
9: Ach so, ja, natürlich.
4: Niemals.

0: 7.41 Uhr am Freitag. Gerade war noch Sommer. Und jetzt am Wochenende ist schon wieder Oktoberfest in München.
1: Als ich das heute Morgen gelesen habe, dass das am Wochenende schon wieder losgeht, habe ich gedacht, wo ist die ganze Zeit hin? Was ist denn schon? Es ist Wahnsinn.
0: Beim Oktoberfest denken wir natürlich an Bier, an Lederhosen und an Dirndl. Also Trachten sind ja ganz, ganz groß beim Oktoberfest. Und zwar nicht nur bayerische Trachten, sondern da sind auch welche aus Hessen am Start. Zum Beispiel die Trachtengruppe aus Leiser bei Battenberg. Und ganz vorne mit dabei ist der erste Vorsitzende Bastian Belz. Einen schönen guten Morgen.
2: Hallo, schönen guten Morgen.
0: Ich wollte mal fragen, wie der Puls ist jetzt vor dem großen Auftritt auf dem Oktoberfest.
2: Noch ganz gut. Es dauert jetzt noch knapp 2 Tage. Wir hatten uns gestern Abend noch mal getroffen und freuen uns sehr, dann morgen nach München aufzubrechen und dann Sonntag ja Teilnehmer des, glaube ich, größten Trachtenfestzugs der Welt zu sein.
0: Das ist ja natürlich auch eine coole Nummer. Du bist 36 Jahre jung. Was treibt dich dazu, dich da zu engagieren im Trachtenverein, in der Trachtengruppe in Leiser?
2: Ja, ich habe mal überlegt, ich bin jetzt schon seit 22 Jahren dabei.
0: Wow.
2: Bei uns ist es recht üblich, wenn man so 14, 15 ist, meistens nach der Konfirmation, mal bei der Trachtengruppe reinzuschnuppern. Und da guckt man dann mal vorbei. Und es hat von Anfang an Spaß gemacht. Man kommt mal ein bisschen aus dem Ort raus, man kommt mal ein bisschen quer durch Hessen, sind oft beim Hessentagsfestzug dabei gewesen. Und es hat mir immer Spaß gemacht und deswegen bin ich dabei geblieben.
0: Wie fühlt sich das an, wenn du so eine Tracht anziehst?
2: So die ersten Male war es schon besonders. Und es ist ja auch so, dass die Tracht uns selbst gehört. Das sind oft Erbstücke aus der Familie. Die hat dann teilweise schon Vater, Opa und bei den Frauen dann Mutter oder Oma getragen. Also das ist schon sehr besonders.
0: Ja, da ist man ja wirklich richtig verbunden, ne? Mit seinen Verwandten. Wie sieht diese Tracht aus für alle, die noch nie gesehen haben?
2: Die Männertracht ist recht einfach. Die hat eine weiße Leinenhose, den blauen Hessenkittel und oben drauf haben die Jungs eine Bommelmütze auf. Bei den Mädchen ist es ein bisschen aufwendiger. Die haben verschiedene Röcke, die sie übereinander tragen. Und ganz besonders sind die Haare, die werden zu einem Schnatz gebunden und obendrauf wird eine Stülpe gesteckt auf den Kopf. Und die Farben der Frauen sind halt oft unterschiedlich bei den Trachten. Hatte früher historisch den Hintergrund ein bisschen bunter, desto jünger, ein bisschen dunkler, desto älter.
0: Frage ich mich ja natürlich, welche Farbe ich anziehen müsste mit meinen 50, aber fast 50.
1: Ja, gut.
0: Sonntag geht's los, zu sehen natürlich auch im Ersten und es laufen noch 2 andere hessische Vereine mit, die Bimbacher Musikanten und die Trachtengruppe Wollmar. Wir wünschen euch allen ganz viel Spaß, dir natürlich auch, lieber Bastian, grüß die Truppe von uns.
2: Ja, vielen Dank und einen guten Start ins Wochenende an alle.
0: Ja, dir auch, mach's gut.

0: 9 Minuten vor 8, wichtiges sofort in HR1. Wir haben noch eine Warnmeldung.
1: Für die Bundesstraße 54 Bad Schwalbach nach Abergen zwischen dem Abzweig nach Hettenhain und dem Abzweig nach Seizenhahn. Da liegen Spanngurte auf der Fahrbahn. Gute Fahrt.
0: Und jetzt wollen wir wissen, ob nicht nur Sie den richtigen Sender eingeschaltet haben, sondern an der Ampel vielleicht auch das Auto neben Ihnen HR1 eingeschaltet hat.
1: Wenn der Kopf jetzt das Nicken anfängt, und zwar schön im Takt, ding, ding, ding, dann wissen Sie, da läuft noch HR1.
0: Und Falco und der Kommissar.

8. Wichtig ist für die Straßen Bundesstraße 275 Usingen-Bad Schwalbach zwischen Esch und dem Abzweig nach Bernbach. Da eine ungesicherte Unfallstelle aktuell. Kommen Sie gut und sicher an Ihr Ziel.

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13: 8 Uhr. Hessens Innenminister verspricht Aufklärung nach Explosion. Diskussion über Entlastungen bei Energiepreisen geht weiter. Polens Ministerpräsident warnt vor russischen Angriffen. Das Wetter, teils noch etwas Regen, sonst Sonne und Wolken, 17 bis 23 Grad. Die Nachrichten mit Volker Kinkel. Guten Morgen. Hessens Innenminister Poseck hat nach den Explosionen in Frankfurt und Offenbach umfangreiche Ermittlungen angekündigt. In der Hessenschau hat Poseck gesagt, 2 Tatverdächtige seien festgenommen worden. Das zeige, die Strafverfolgungsbehörden seien aktiv. Die Polizei arbeite auch mit den niederländischen Behörden zusammen.
14: Und ich bin auch zuversichtlich, dass auch Hintermänner zur Rechenschaft gezogen werden und dass dann auch ein klares Signal gesetzt wird, dass diese Taten nicht lohnen, dass diejenigen, die sie begehen, mit ganz schwerwiegenden Konsequenzen zu rechnen haben.
13: Wie können Verbraucher bei den hohen Energiepreisen entlastet werden? Der ADAC fordert in der Rheinischen Post, die Stromsteuer zu senken. CDU-Generalsekretärin Hoppermann dagegen hat im ZDF gesagt, der Spritpreis könnte um bis zu 25 Cent gesenkt werden. Das Umweltbundesamt wiederum rät, Elektromobilität jetzt stärker zu fördern. Der polnische Ministerpräsident Tusk hat vor verstärkten russischen Angriffen in den kommenden Wochen gewarnt. Tusk sagte in Warschau, Geheimdienstberichte zeigten, dass sich die Attacken auch gegen Unterstützer der Ukraine richten könnten. AD-Korrespondentin Paulina Milling.
15: Es bestehe ein reales Risiko, dass auf das Territorium von einem oder mehreren NATO-Staaten an der Ostflanke Drohnen oder Geschosse eindringen könnten. Auch Zerstörungen seien nicht auszuschließen. Solche Angriffe würden von Russland als Zufall dargestellt, damit niemand in der NATO eine Reaktion erwäge, sagte der polnische Premierminister. Zuvor hatten polnische und ausländische Sicherheitsbehörden vor einer möglichen Zuspitzung der Lage im Herbst gewarnt.
13: In Russland selbst hat die Parlamentswahl angefangen. In Moskau haben die Wahllokale heute Morgen geöffnet. Im fernen Osten des Landes sind sie schon länger auf. Das sind die ersten Duma-Wahlen seit Beginn des Angriffskriegs gegen die Ukraine. Oppositionsparteien sind allerdings nicht zugelassen. Alle Parteien auf dem Wahlzettel gelten als kremlnah. Zum Start in die neue Saison der Fußball-Europa League hat Hoffenheim eine Niederlage kassiert. 0:2 bei Ofi Kreta. In der Handball-Champions League hat die MT Melsungen die erste Niederlage kassiert. Die Nordhessen haben bei Wisła Płock in Polen knapp verloren, 24:25. HR-Sportreporter Tim Brockmeier.
16: Es war ein Krimi, wie ihn Hollywood nicht besser hätte produzieren können. Beim polnischen Spitzenklub spielten die Nordhessen eine starke erste Hälfte. Mit einem 15:13 für die MT ging es in die Pause. Nach dem Wechsel wurde Płock stärker. Immer wieder wechselte die Führung. 2 Minuten vor dem Ende dann kassierte Melsungen eine umstrittene Zeitstrafe gegen Johannes Golla. Die Überzahl nutzte Płock, Sekundenverschluss zum 25:24. Die MT bekam zwar dann nochmal den Ball, traf aber das Tor nicht mehr. So kassierten die Nordhessen im zweiten Spiel in der Königsklasse die erste Niederlage.
13: Und das passiert heute noch. In Mecklenburg-Vorpommern und Berlin gehen die Parteien in den Wahlkampf-Endspurt. In beiden Ländern sind viele Abschlussveranstaltungen mit den Spitzenkandidaten geplant. Der Corona-Untersuchungsausschuss des Hessischen Landtags setzt seine Beratungen fort. Heute sollen mehrere Sachverständige befragt werden. Und zum bundesweiten Tag der Schiene finden bis Sonntag auch in Hessen viele Veranstaltungen statt, zum Beispiel Baustellen oder Museumsführungen. Das waren die Nachrichten.
17: Danke
10: Volker und damit sind wir bei der Verkehrslage heute Morgen.
17: Und der B54 Bad Schwalbach-Ahrbergen zwischen dem Abzweig nach Hettenhain und dem Abzweig nach Seizenhahn, da liegen Spanngurte auf der Fahrbahn. Die Bundesstraße 275 Usingen-Bad Schwalbach zwischen Esch und Abzweig nach Bermbach, da im Moment eine ungesicherte Unfallstelle. Und die A7 Hannover-Kassel zwischen Hahnmünden-Lutherberg und Kassel-Nord, 6 Kilometer Stau. Bergungsarbeiten laufen da nach einem Unfall. Verkehr läuft aktuell über den Standstreifen. Gute Fahrt!
10: Beim Wetter ist es heute abwechslungsreich. Bisschen Regen gibt's, aber auch ein bisschen Sonne und dicke Wolken auch. Was das genau für Ihre Region bedeutet, das sagt Ihnen jetzt Martin Gutt.
18: Jetzt am Vormittag ist hier in Nordhessen der Regen aus der Nacht Geschichte. Dann kommt auch mal die Sonne durch und der Rest vom Tag geht bunt gemischt weiter. Schauer gibt's nur noch vereinzelt und oben im Upland kriegen wir dazu 15, rund um Kassel 19 Grad. Das Wochenende bringt morgen dicke Wolken, aber auch ein bisschen Sonne und am Sonntag fällt dann wieder etwas Regen. Das alles kriegen wir hier in Nordhessen mit knappen 20 Grad und das ist typisch für September.
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10: Guten Morgen. In ein paar Monaten werde ich 50 und ich werde ständig gefragt, ob ich denn eine große Party mache oder nicht. Ich kann mich einfach nicht entscheiden. Aber ich bin offensichtlich nicht die Einzige hier.
17: Nee, offensichtlich nicht. Maria hat uns geschrieben an studio@hr1.de. Oh, das kann ich so gut verstehen mit dem 50 und dem Feiern. Ich werde auch 50 im Januar und habe keine Ahnung, was ich tun soll. Habt ihr Tipps? Meiner wäre ja auf jeden Fall feiern, natürlich.
10: Aber vielleicht ist da draußen ja jemand schon mal 50 geworden und kann uns einen guten Tipp geben, der Maria und mir. Also gerne eine WhatsApp-Sprachnachricht schicken an die 069 155 4x1.

0: Wir haben sowas von laut aufgedreht, jetzt gerade im Studio hier von HR1 zu 6 was 9. Und Mathis, kannst du bitte nochmal sagen, was du gerade gesagt hast?
1: Leck am Eimer, ich kann überhaupt nicht entscheiden, was ich besser finden soll. Drop That Beautiful oder Van Halen, ey. Also, boah, schwierig.
0: Ach, dem ist nichts hinzuzufügen. 13 nach 8 haben wir es hier, ist HR1. Schönen Start in diesen Freitagmorgen.

0: Wichtiges sofort in HR1, 16 Minuten nach 8 und wir haben eine frische Warnmeldung gerade reinbekommen.
1: Für die A5 Darmstadt-Frankfurt zwischen Weiterstadt und Langenmühlfelden, da steht ein kaputter PKW auf der rechten Spur. Gute Fahrt.

0: 20 nach 8. 50. Geburtstag feiern oder nicht feiern?
1: Ja.
0: Das ist die Frage des Morgens, die Frage, die mich persönlich bewegt angesichts des dreuenden 50. Geburtstags.
1: Es gibt nur eine Antwort und die lautet ja, auf jeden Fall.
0: Kann man aber auch anders sehen.
1: Ja, ist tatsächlich auch so. Wir haben ein paar Mails bekommen an studiomail@hr1.de. Ute aus Schotten zum Beispiel hat geschrieben, dass sie sich ins Baltikum abgesetzt hat und da ganz entspannt für sich sozusagen den Geburtstag gefeiert hat. Kann sie nur empfehlen. Alexandra wiederum ist ganz meiner Meinung und sagt, auf jeden Fall feiern. Das Leben, das Miteinander und das Hier und Jetzt. Los geht's. Und eine ganz interessante Idee. Macht die Tür auf und lasst jeden kommen, der mag. Der soll einen Beitrag zum Buffet beisteuern. Traut euch, es funktioniert. Sie hat das vielmals selbst erlebt. Und der 60. war wohl so sensationell, dass sie das am 61. jetzt gleich wieder so macht.
0: Sehr gut.
1: Sehr gute Idee, finde ich auch. Und die Walter hat, die ist, glaube ich, die dürfte dir sehr gefallen. Er hat uns geschrieben, wir waren zu diesen Geburtstagen immer auf Hawaii.
0: Oh.
1: Kann er nur empfehlen. Es ist einfach schön, mit einem Glas Sekt und den Blick auf den Pazifik auf den Geburtstag anzustoßen.
0: Das kann ich mir auch sehr gut vorstellen. Aber wie wär's denn mit einer Party auf Hawaii?
1: Und da finde ich die Idee jetzt plötzlich
0: also
1: eine sehr gute Idee, Silvia.

0: Wichtiges sofort in HR1. Wir haben noch eine Warnmeldung.
1: Ja, es liegt ein Stein auf der Bundesstraße 54, wenn Sie von Siegen aus Richtung Limburg unterwegs sind. Das Ganze zwischen Hadamar und Runkel. Gute Fahrt.
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0: Es ist 8.30 Uhr. An den Tankstellen steigen die Preise seit Wochen. Entlastungen sind geplant. Nur wie das Ganze gehen soll, da gibt es jeden Tag neue Vorschläge. Volker Kinkel aus den HR1 Nachrichten.
8: In der Bundesregierung wird vor allem darüber nachgedacht, wie man die Tankstellenpreise senken kann. CDU-Generalsekretärin Hoppermann hatte im ZDF gesagt, eine Entlastung zwischen 21 und 25 Cent je Liter fände sie spürbar, möglichst bis Anfang Oktober. Der ADAC dagegen spricht sich in der Rheinischen Post für eine Senkung der Stromsteuer aus, als Anreiz für den Umstieg auf ein E-Auto. Ähnlich sieht es das Umweltbundesamt. Präsident Messner sagt, kurzfristige Maßnahmen wie ein Tankrabatt würden zu kurz greifen und seien teuer. Außerdem würden auch die gefördert, die sich die hohen Preise leisten können. DGB-Chefin Fahimi fordert Entlastungen bei Gas, Strom und Sprit. Außerdem Thema: Innenminister Posek meint, dass die Polizei bei den Ermittlungen zu den Explosionen in Frankfurt und Offenbach ganz gut vorankommt. Er hat in der Hessenschau gesagt, zwei mögliche Täter seien ja schon festgenommen. Und in der Fußball-Europa League hat Hoffenheim 0:2 verloren beim griechischen Pokalsieg. Ofi Kreta.
0: Danke, Volker. Was es Neues gibt aus Ihrer Region, das hören Sie jetzt aus unseren Regionalstudios.
9: Hier ist das Studio Kassel.
10: Brezeln backen, Zähne modellieren oder Blechrosen biegen. Das und noch viel mehr können Schülerinnen und Schüler heute in Kassel-Waldau ausprobieren. Die Handwerkskammer lädt zusammen mit anderen Einrichtungen ins Bildungszentrum ein. Dort gibt es rund 30 Stände, an denen Handwerk entdeckt werden kann. Ausbildungsberater sind für Fragen und Gespräche auch dabei. Beim Uhrmacher kann ein winziges Zahnrad eingesetzt werden und in der Sandgrube wartet ein Minibagger auf seinen Einsatz. Die Handwerkskammer möchte durch den Tag des Ausprobierens Jugendlichen bei der Berufswahl helfen und zeigen, welche Möglichkeiten es gibt. Den ganzen Vormittag bis 13 Uhr läuft das Programm. Wer mag, kann spontan vorbeischauen. Das Angebot ist auch für junge Menschen und Studienzweifler. Sina Philips aus Kassel.
11: Es war ein Krimi, wie ihn Hollywood nicht besser hätte produzieren können. Die MT Melsungen hat ihr zweites Spiel in der Handball-Champions League knapp und in letzter Sekunde mit 24:25 verloren. Beim polnischen Spitzenklub Wisla Płock spielten die Nordhessen eine starke erste Hälfte. Mit einem 15:13 für die MT ging es in die Pause. Nach dem Wechsel wurde Płock stärker, kam wieder ran, immer wieder wechselte die Führung. Zwei Minuten vor dem Ende dann kassierte Melsungen eine umstrittene Zeitstrafe gegen Johannes Goller. Die Überzahl nutzte Płock, Sekundenverschluss zum 25:24. Die MT bekam zwar dann nochmal den Ball für einen letzten Angriff, traf aber das Tor nicht mehr. So kassierten die Nordhessen im zweiten Spiel in der Königsklasse die erste Niederlage. Tim Brockmeier, Studio Nordhessen.
0: Vielen Dank. Wir schauen auf die Verkehrslage jetzt kurz nach 8:30.
1: Und nochmal der Blick auf die Bundesstraße 54, Siegen Richtung Limburg zwischen Hadamar und Runkel. Da liegt immer noch ein Stein auf der Fahrbahn. Die A3 Köln-Frankfurt, die Abfahrt Bad Camberg, ist nach einem Unfall im Kurvenbereich vorübergehend gesperrt. A7 Hannover Richtung Kassel zwischen Hanmünden-Lutherberg und Kassel-Nord. 7 Kilometer Stau und Stocken, Bergungsarbeiten da nach einem Unfall. Verkehr läuft im Moment über den Standstreifen. Die B254 Kassel-Alsfeld ist zwischen Unshausen und Hebel nach einem Unfall in beiden Richtungen gesperrt. Und die B275 Usingen-Bad Schwalbach ist zwischen Esch und dem Abzweig nach Bermbach nach einem Unfall in beiden Richtungen auch gesperrt. Wenn es geht, fahren Sie bitte weiträumig außen rum. Kommen Sie gut an Ihr Ziel.
0: Das Wetter an diesem Freitag ist gut durchgemixt. Bisschen Regen, dicke Wolken, bisschen Sonne, alles dabei. Wie in welcher Mixtur in Ihrer Region, das sagt Ihnen jetzt Martin Gutt.
12: Die Regenwolken der Nacht verziehen sich hier in Nordhessen jetzt schon bald und dann bringt der Rest vom Tag einfach nur ein Gemisch aus Wolken, Wind, Sonnenschein und am Nachmittag auch vereinzelt kurzen Schauern. Der Wind pustet manchmal den Himmel frei zugunsten der Sonne und das alles kriegen wir mit Werten zwischen 15 und 19 Grad. Und wenn sich am späten Nachmittag die Schauerwolken verziehen und es langsam aufklart, wird es rund um Kassel dann noch ein bisschen frischer.
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0: Einen schönen guten Morgen, schönen Start in diesen Freitag.
1: Guten Morgen, guten Morgen.
0: Warum lachst du so?
1: Wir haben eine Mail gerade bekommen. Und zwar von Bernd, der hat zu deinem 50. Geburtstag vorgeschlagen, du könntest doch einen sozusagen Themengeburtstag feiern. Nach dem Motto, wie war es denn eigentlich so vor 50 Jahren? Also Essen und Getränke und dann bitte auch outfit-technisch. Und ich überlege gerade so vor, Schlaghosen, Jeans, Plateauschuhe und dann vor allem so bunte Muster. Das könnte ich mir... Fände ich bei dir schon auch mal spannendes Experiment.
0: Und dazu Matt Eagle und Gäsespießchen.
1: Jawohl!

0: am Freitag. Hier ist HR1. Manuela Schwesig hat das, was Friedrich Merz völlig abgeht. Ist eine so eine Schlagzeile heute Morgen. Oder auch Schwesig-Faktor bringt SPD vor AfD. Das ist wirklich eine Überraschung. Zwei Tage vor der Landtagswahl in Mecklenburg-Vorpommern gibt es eine neue Umfrage.
1: Ja, und zack, ist die SPD mal eben ein Prozentpünktchen vor der AfD. War ja monatelang wirklich anders so. Und selbst vor zwei Wochen war das ja noch gar nicht abzusehen, dass da so ein Turnaround nochmal kommen könnte. Da lag die SPD bei gerade mal 28%. Jetzt gibt es diese aktuelle Umfrage vom ZDF Politbarometer. Und da sind es 37, heißt also 9 Prozentpunkte in zwei Wochen aufgeholt. Das ist eine sehr beeindruckende, rasante Entwicklung.
0: Und wie Manuela Schwesig diese Aufholjagd geschafft hat, was diesen Schwesig-Faktor ausmacht, diese Frage hat sie gerade eben im ARD-Morgenmagazin so beantwortet.
2: Es geht mir nicht um die AfD, sondern mir geht es um das Land und die Menschen und wofür stehe ich. Und ich stehe dafür, dass wir die Wirtschaft weiterentwickeln. Wir haben, anders als der deutschlandweite Trend ist, Wirtschaftswachstum. Und ich stehe eben auch für den sozialen Zusammenhalt. Die gebührenfreie Kita hat dazu geführt, dass Mütter und Väter 300, 500 Euro im Monat mehr haben. Und das sind ganz konkrete Maßnahmen, mit denen wir das Land voranbringen können. Und Sie haben heute Morgen schon über Bildung gesprochen, da bin ich noch nicht zufrieden. Ich glaube, genau, dass es nicht reicht, nur auf die AfD zu schauen, sondern den Menschen zu sagen, wofür steht man selber.
0: Und das scheint zu verfangen bei den Menschen in Mecklenburg-Vorpommern. Wie es ausgeht, dieses Kopf-an-Kopf-Rennen zwischen SPD und AfD, das sehen wir dann am Sonntagabend. Aber es dauert vermutlich ein bisschen länger, bis das Ergebnis dann feststeht. Ja.
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0: so gemein.
1: Hm. Was denn?
0: Simone Reuter kommt hier reingeschneit mit zwei Tüten voller frischer Croissants.
1: Ja und?
0: Hält sie Mathis unter die Nase und der schnappt sich das letzte Schokocroissant.
1: Halt.
0: Ohne zu fragen, halt. Ob ich vielleicht auch eins möchte.
1: Es wurde mir angeboten, warum sollte ich das denn ausschlagen?
0: Weil du nett bist und dich um deine Kolleginnen kümmerst.
1: Und ich sollte dir Zucker anbieten?
0: Ja.
1: Du nimmst nie Zucker.
0: Freitags schon.
1: Ach so, ja, nee, klar. Natürlich.
0: Also müde ist am Freitag, kann man auch mal. Ja gut,
1: du
0: hast, vielleicht hast du mich auch gerettet. Dann
1: ich
0: muss
1: schreib's
0: jetzt
1: mir
0: mal.
1: Auch für nächste Woche.
0: Wir sagen Tschüss und übergeben jetzt an Simone. Und wir sagen Tschüss mit einer der schönsten Frauenstimmen im Rock, Melissa Etheridge.
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6: 9 Uhr. Diskussion über Entlastungen bei Energiepreisen geht weiter. Hessens Innenminister verspricht Aufklärung nach Explosionen. Alleinerziehende besonders oft überschuldet. Das Wetter, teils noch etwas Regen, sonst Sonne und Wolken, 17 bis 23 Grad. Die Nachrichten mit Volker Kinkel. Guten Morgen. Die Debatte über die hohen Spritpreise geht weiter. Der ADAC fordert, die Stromsteuer zu senken. Eine Sprecherin sagte der Rheinischen Post, das würde private Haushalte entlasten und einen Anreiz für den Kauf von Elektroautos schaffen. AD Berlin-Korrespondent Jakob Mayer.
7: Auch der Deutsche Gewerkschaftsbund fordert umfangreiche Entlastungen. Die GB-Chefin Jasmin Fahimi sagte ebenfalls in der Rheinischen Post, die Stromsteuer müsse runter auf das europäische Mindestmaß. Außerdem verlangte sie mit Blick auf die hohen Kraftstoffpreise einen Spritpreisdeckel und eine Übergewinnsteuer, um Extragewinne der Mineralölwirtschaft abzuschöpfen. Das fordert auch die SPD, während sich Bundeswirtschaftsministerin Katharina Reiche von der CDU dafür ausspricht, die Mehrwertsteuer auf Sprit zu senken.
6: Das ist eine neue Dimension innerhalb der organisierten Kriminalität. Das sagt Hessens Innenminister Poseck zu den Explosionen, die es in Frankfurt und Offenbach gegeben hat. In der Hessenschau hat der CDU-Politiker umfangreiche Ermittlungen angekündigt. Aus der Nachrichtenredaktion Katrin Gerewitz.
8: 5 Explosionen innerhalb weniger Tage. Poseck spricht von hochgefährlichen Taten, die sich zwar nicht direkt gegen Menschen richteten, aber Furcht und Schrecken in der organisierten Kriminalität hervorrufen sollten. Man werde alles tun, um diese Serie zu durchbrechen und auch an die Hintermänner heranzukommen. Die vermutet Poseck in den Niederlanden. Von dort stammen die 2 Jugendlichen, die bisher als Verdächtige festgenommen wurden.
6: Der polnische Ministerpräsident Tusk rechnet in den kommenden Wochen mit mehr russischen Angriffen. Er hat in Warschau gesagt, dass sich die Attacken auch gezielt gegen Unterstützer der Ukraine richten könnten, darunter Polen. Geheimdienstberichte zeigten, dass es zu scheinbar versehentlichen Attacken mit Drohnen und Raketen kommen könne. Ziel sei, den Zusammenhalt innerhalb der NATO zu schwächen. In Russland wird gewählt. Bis Sonntag sind über 110 Millionen Menschen aufgerufen, ein neues Parlament zu bestimmen. Es sind die ersten Duma-Wahlen seit Beginn des Ukraine-Kriegs. Die 10 Parteien auf dem Wahlzettel gelten durchweg als kremlnah. AD-Korrespondent Björn Blaschke.
9: Am Morgen öffneten in Moskau die Wahllokale. Im fernen Osten Russlands sind sie schon länger auf. Die Liste der einzigen Antikriegspartei Russlands, Jabloko, wurde vom obersten Gericht Russlands nicht zugelassen. Das Urteil offiziell Wahlfinanzierungsfehler. Der Chef der Partei erklärte jedoch, dass das Gericht ein politisches Urteil gegen Jabloko gefällt habe, also gegen die Opposition.
6: Immer mehr Menschen in Deutschland sind überschuldet. Im letzten Jahr waren es fast 5.700.000 Erwachsene, rund 100.000 mehr als im Jahr davor. Das zeigt ein neuer Report des Hamburger Instituts für Finanzdienstleistungen. Besonders betroffen Alleinerziehende. Die Schuldensumme lag im Schnitt bei gut 19.000 Euro. Und das passiert heute noch. Zur Erinnerung an den Zugbegleiter, der bei einer Ticketkontrolle getötet worden ist, wird im Hauptbahnhof in Mannheim eine Gedenktafel enthüllt. Verkehrsminister Bilger, Bahnchefin Paller und Hinterbliebene werden erwartet. Der Corona-Untersuchungsausschuss des Hessischen Landtags setzt seine Beratungen fort. Heute sollen mehrere Sachverständige befragt werden. Und Auswärtsspiel für Darmstadt 98 in der zweiten Fußball-Bundesliga. Die Lilien treten um 18.30 Uhr beim VfL Wolfsburg an. Das waren die Nachrichten.
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3: Hallo auf die Straßen und Vorsicht bitte auf der A66 Fulda Richtung Frankfurt zwischen Bad Soden-Salmünster und Bad Orb-Wächtersbach. Da liegt eine Plane auf der Fahrbahn. Die A7 Hannover Richtung Kassel zwischen Hannemünden-Lutherberg und Kassel-Nord. 2 Kilometer stockender Verkehr. A66 Wiesbaden Richtung Frankfurt zwischen Schiersteiner Kreuz und Wiesbaden-Biebrich. 2 Kilometer Stau nach einem Unfall auf dem linken Fahrstreifen. Und die B275 Usingen Richtung Bad Schwalbach ist zwischen Esch und dem Abzweig nach Bermbach wegen Bergungsarbeiten nach einem Unfall in beiden Richtungen gesperrt. Wenn Sie sich auskennen, fahren Sie bitte weit drumrum.
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3: Ja, teilweise war es ja noch ganz schön verregnet heute Morgen, aber das wird freundlicher. Die Einzelheiten zum Wetter hat Martin Gut.
10: Jetzt am Vormittag ist hier in Nordhessen der Regen aus der Nacht Geschichte. Dann kommt auch mal die Sonne durch und der Rest vom Tag geht bunt gemischt weiter. Schauer gibt es nur noch vereinzelt und oben im Upland kriegen wir dazu 15, rund um Kassel 19 Grad. Das Wochenende bringt morgen dicke Wolken, aber auch ein bisschen Sonne und am Sonntag fällt dann wieder etwas Regen. Das alles kriegen wir hier in Nordhessen mit knappen 20 Grad und das ist typisch für September.
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3: Hallo zusammen, schön, dass Sie mit dabei sind. Beste Nachricht? Es ist Freitag. Machen Sie was draus.

0: ist schon ein richtig gutes Teil hier. Survivor in HR1. Die nächste Geschichte ist schon ein bisschen absurd. Eine Familie aus Birkenau in Südhessen hat nämlich ein richtiges Problem. Die Mutter arbeitet als Lehrerin in Baden-Württemberg. Und eigentlich wollte sie, dass auch ihre Tochter im Nachbarland in die Grundschule geht. Das aber verhindert das Schulamt. Das bedeutet, Mutter und Tochter haben zu vollkommen unterschiedlichen Zeiten Ferien. HR Südhessen-Reporterin Anna Vogel, ich grüße dich. Sag mal, Anna, warum darf die Familie nicht wechseln?
1: Ja, das Stichwort hier ist die Schulbezirkspflicht. Sprich, man muss einfach da in die Schule gehen, wo man wohnt. Wer wechseln will, braucht einen wichtigen Grund. Die Arbeitssituation der Mutter reicht dem Schulamt dafür nicht. Und was die Familie eben besonders frustriert, es gibt jetzt kein offensichtliches Argument, wie dass die Grundschule die Klasse nicht zustande bekommen würde ohne das Kind. Das hat uns eben die Mutter Silke Winkler gesagt.
2: Die Grundschule hier würde abgeben, die Grundschule in Weinheim würde aufnehmen. Auch das Schulamt in Mannheim stimmt zu. Also man hat einfach den Eindruck, man möchte jetzt daran festhalten, aus Prinzip, um das durchzusetzen, einfach nur, weil es diese Regel gibt.
1: Was bedeutet? Und genau deshalb ist die Familie eben auch vor Gericht gezogen.
0: Okay, und was
1: hat aber verloren.
0: Okay, und was bedeutet das jetzt für die Familie genau?
1: Ne, einfach, dass die Ferien tatsächlich sehr, sehr unterschiedlich sind. Man muss sich vorstellen, die Herbstferien sind versetzt. Pfingstferien gibt's ja in Hessen gar nicht. Sommerferien haben die nur eine Woche von sechs gemeinsam. Oster- und Pfingstferien sind unterschiedlich lang. Das gibt Probleme für die alltägliche Betreuung. Der Papa der Tochter ist nämlich freiberuflicher Sänger und immer wieder länger weg. Aber auch halt fürs Familienleben einfach, sagt die Mutter. Das Schulamt sagt da, na, das Kind kann doch durchgängig in Ferienbetreuung geschickt werden und unterschiedliche Ferien reichen deshalb als Argument nicht aus.
0: Jetzt ist die Familie mit der Situation Arbeit in Baden-Württemberg, Wohnen in Hessen ja kein Einzelfall. Was waren denn ähnliche Fälle, die aber genehmigt worden sind?
1: Da liegt uns tatsächlich inzwischen eine Liste des Schulamts Heppenheim vor, die zeigt, das Amt hat für dieses Schuljahr über 47 solcher Fälle entschieden. Genehmigt wurden rund die Hälfte, darunter auch ein Fall, wo eben beide Eltern Lehrer sind. Für die Familie aus Birkenau heißt es jetzt erstmal durchhalten. Also es geht jetzt los. Das erste Problem sind die Herbstferien. Und in 4 Jahren ist dann ja wieder freie Schulwahl. Und dann ist es plötzlich nach der Grundschule auch wieder egal, ob das Kind nach Hessen oder nach Baden-Württemberg geht.
0: Ja. Eine Familie aus Birkenau hat geklagt, weil die Tochter nicht in die Grundschule in Baden-Württemberg gehen darf, wo auch die Mama arbeitet. Vielen Dank an unsere Südhessen-Reporterin Anna Vogel.
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12: Es ist 9:30.
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13: Die Diskussion über eine Entlastung von den hohen Energiepreisen geht weiter. Während die Regierung eher die Spritpreise senken will, hält das Umweltbundesamt das für falsch. Es sei teuer und helfe auch denen, die sich die Preise leisten könnten. Sinnvoller sei eine Senkung der Stromsteuer, um den Umstieg auf E-Mobilität zu fördern. Ähnlich sieht es der ADAC. Hessens Innenminister Poseck sieht die Ermittlungen im Fall der Explosionen in Frankfurt und Offenbach auf einem guten Weg. Vor allem, weil es schon 2 Festnahmen gegeben hat. Sicher könnten auch bald die Hintermänner ausgemacht werden. Polens Ministerpräsident Tusk warnt vor mehr russischen Angriffen auf die NATO-Nachbarstaaten der Ukraine. Nach Einschätzung von Geheimdiensten könnte es zu angeblich versehentlichen Attacken mit Drohnen und Raketen kommen. Und jetzt mehr Aktuelles aus unseren Regionalstudios.
0: Hier ist das Studio Kassel.
14: Dutzende Polizeianwärter in Reih und Glied und schon von Weitem kann man die Nationalhymne hören. In Eschwege legen heute Nachmittag die Nachwuchskräfte der Bundespolizei ihren Diensteid ab. Rund 170 sind es in diesem Jahr, knapp ein Viertel von ihnen kommt aus Nordhessen. Am Aus- und Fortbildungszentrum der Bundespolizei in Eschwege absolvieren sie ihre Ausbildung im mittleren oder gehobenen Dienst. Der große Tag für sie beginnt heute mit einem privaten Rahmenprogramm für die Familien und einem Gottesdienst. Bei der Vereidigung selbst hält dann Hessens Innenminister Poseck eine Rede und dann schwören die Nachwuchspolizisten auf die Verfassung. Bei der Veranstaltung auf dem Marktplatz können alle zuschauen. Los geht es um 16 Uhr. Jonas Vogt, Eschwege.
15: Graffitis an Hauswänden sind nicht immer schön, dieses hier schon. In der Kasseler Südstadt entsteht gerade auf fast 200 Quadratmetern ein riesiges Wandgemälde. Wenige Schritte von der Eissporthalle entfernt auf der Frankfurter Straße. Kassel vereint heißt das Kunstwerk und bringt die 3 großen Sportvereine der Stadt zusammen. Mit den Farben der Kassel Huskies, des KSV Hessen Kassel und der MT Melsungen. Aber auch der Herkules soll einen Platz finden. So soll ein gemeinsames Zeichen entstehen. Hinter der Kunstaktion steckt die Stadt und der Verein Color Cube mit Künstlern aus Barcelona. Aktuell wird an der Hausfassade noch gemalt. Nächste Woche Samstag wird das fertige Kunstwerk dann offiziell vorgestellt. Daniel Bresser aus Kassel.
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16: Vorsicht bitte auf der A5 Kassel Richtung Frankfurt in Höhe Alsfeld-West. Da liegt ein Metallblech auf der Fahrbahn. Vorsicht auch auf der A66 Fulda Richtung Frankfurt zwischen Bad Sodensalmünster und Bad Orb-Wächtersbach. Da liegt eine Plane auf der Fahrbahn. Die A66 Wiesbaden Richtung Frankfurt zwischen Schiersteiner Kreuz und Wiesbaden-Liebrich. 2 Kilometer Stau. Hier laufen Bergungsarbeiten. Das dort auf dem linken Fahrstreifen. Und die B275 Usingen Richtung Bad Schwalbach ist zwischen Esch und dem Abzweig nach Bernbach wegen Rettungsarbeiten nach einem Unfall in beiden Richtungen gesperrt. Bitte umfahren Sie möglichst weiträumig und kommen Sie gut und sicher an Ihr Ziel.
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16: So, der Regen hat sich verdünnisiert und es müsste dann eigentlich auch freundlicher werden. Wie und wo genau, das weiß Martin Gutt.
2: Bei uns im Norden von Hessen bringt der Rest vom Tag einfach nur ein buntes Gemisch aus Sonne, Wolken, Wind und nur örtlichen Schauern. Zu all dem geht's noch hoch auf 15 bis 19 Grad etwa. Nach einer meist trockenen Nacht kriegen wir morgen Vormittag etwas Regen, später aber auch mal ein wenig Sonne. Am Sonntag fällt dann ebenfalls mal ein bisschen Regen. Die Temperatur bleibt rund um Kassel so mit knappen 20 Grad etwa im mäßigen Bereich.
16: HR1 am Freitag, Vormittag mit Simone Rolltal. Ich weiß jetzt nicht, wie es Ihnen geht, aber ich bräuchte so einen kleinen Schub, so einen Push. Da ist er. In Form von Madness und Our House. 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

0: Schon vor 10 Party in HR1. Richtig gut, oder? Und dieser Song hier, der ist auch richtig schön. Ich bin großer Fan von Fleetwood Mac. Das Teil hier, Gypsy, klingt irgendwie so ein bisschen nach Freiheit, unterwegs sein, aber dahinter steckt eine ziemlich, ja, schon eher traurige Geschichte.
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3: Stevie Nicks liegt heulend zu Hause auf dem Boden. Ihre beste Freundin, Robin Anderson, ist gerade gestorben. Seit der Highschool sind beide zusammen durch dick und dünn gegangen. Robin hat Stevie sogar zum Singen gebracht, war stets ihre Sprachtherapeutin, wenn Stevie angeschlagen war. Und nun ist Robin mit gerade mal 33 an Leukämie gestorben. Kurz vorher hatte sie noch einen gesunden Jungen zur Welt gebracht. Für Stevie Nicks ist klar, sie will sich kümmern, um das Kind und um den verzweifelten Vater. Also ziehen sie zusammen, werden eine Patchwork-Familie, mit gegenseitigem Halt in der Trauer. Und nach 3 Monaten heiraten sie sogar, doch eher aus Pflichtgefühl und Gefühlschaos. Völliger Irrsinn, sagt Stevie später. Nach nur 3 Monaten geht alles in die Brüche. Und Stevie danach lange auf Abstand. Aber später kümmert sie sich immerhin um die Schulausbildung, als der Junge älter ist. Sie erzählt ihm von seiner Mutter Robin, die er nie kannte, und Stevie widmet Robin sogar ein Lied. Ein Stück über den freien Geist ihrer viel zu früh verstorbenen Freundin. Gypsy von Fleetwood Mac.
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1: 10 Uhr. Diskussion über Entlastungen bei Energiepreisen geht weiter. Sicherheitskonferenz in Gießen. Impfquote bei Kindern in der EU rückläufig. Das Wetter, Sonne und Wolken, 17 bis 23 Grad. Die Nachrichten mit Volker Kinkel. Die Bundesregierung will Verbraucher bei den Spritpreisen entlasten. CDU-Generalsekretärin Hoppermann ist im ZDF zum ersten Mal konkreter geworden. Sie sprach gestern Abend von einer Absenkung von bis zu 25 Cent pro Liter, möglichst ab Oktober. Wie das gelingen kann, ist offen. Auch die Transport- und Logistikbranche fordert Entlastungen. Der Vorstand des Spitzenverbands BGL, Engelhardt, sagt in hr-info:
2: Im Moment bezahlt ein Transportunternehmen, was ca. 50 LKWs hat, über 1 Million Euro im Jahr mehr für die Kraftstoffkosten. Und das ist natürlich existenzbedrohend und führt dazu, dass die Unternehmen Kapazitäten aus dem Markt nehmen. Und am Ende belastet das natürlich nicht nur die Transportbranche, sondern auch uns Endverbraucher, weil wir merken das an der Supermarktkasse. Und das ist wirklich ein Riesenproblem, auch für die Konsumenten.
1: Im Landtag in Wiesbaden tagt der Corona-Untersuchungsausschuss und befragt heute prominente Gäste. Eine von ihnen ist der Drogenbeauftragte der Bundesregierung, Streeck. Streeck ist Virologe und war zu Corona-Zeiten Mitglied im Expertenrat der Bundesregierung. Der Untersuchungsausschuss soll die Corona-Politik in Hessen aufarbeiten. Es geht unter anderem um die Frage, ob die Landesregierung angemessen auf die Pandemie reagiert hat. Wie steht es um die Sicherheit der Menschen in Gießen? Das war Thema einer Konferenz in der Stadt. Das Polizeipräsidium Mittelhessen trat dabei dem Eindruck entgegen, dass die Zahl der Fälle von Gewaltkriminalität zugenommen habe. HR-Reporterin Lena Lachnit.
3: Vorgestellt wurde eine Statistik, die die Jahre 2022 bis 2025 in den Blick nimmt. 2022 sind es etwa 9000 Fälle, 2025 rund 9500, zwischendurch etwas mehr. Die Polizei spricht hier von einer relativ gleichbleibenden Kriminalität. Trotz der gefühlt vielen Kriminalitätsfälle in letzter Zeit nimmt die Polizei aktuell einen leichten Rückgang der Kriminalität wahr. Die will sie auch weiter senken, durch beispielsweise mehr Polizeipräsenz oder Prävention.
1: In vielen EU-Ländern stagnieren die Impfquoten bei Kindern oder gehen sogar zurück. Das zeigt eine Studie, über die das Fachjournal The Lancet berichtet. Danach wurde der rückläufige Trend in 16 der 27 EU-Staaten beobachtet. In Deutschland ist der Rückgang besonders deutlich. Für die Studie werteten die Forscher Impfdaten der Jahre 1980 bis 2024 aus, zum Beispiel gegen Diphtherie, Keuchhusten und Kinderlähmung. Ergebnis: Der Rückgang begann laut Studie rund um die Corona-Pandemie und setzte sich fort. Als Ursache werden Fehlinformationen und fehlendes Vertrauen vermutet. Der deutsche Frauenfußball steht heute vor einer wegweisenden Entscheidung. Beim DFB in Frankfurt gibt es einen außerordentlichen Bundestag, um die höchste Frauenspielklasse aus dem Verband auszugliedern. HR-Sportreporter Daniel Höhr.
4: Es geht konkret darum, die Bundesliga der Frauen an den FBL e.V. zu übertragen. Zur Erinnerung, diesen hatten die Vereine der Bundesliga gegründet, um die Liga ähnlich der Männerliga in eine professionellere Struktur zu überführen und damit auch zum Beispiel die Vermarktungschancen zu verbessern. Die Details zwischen DFB und FBL sind schon verhandelt, es muss eben noch offiziell gebilligt werden. Das Ganze passiert heute in Frankfurt. Die laufende Saison gilt dann als Übergangssaison, bevor die FBL dann die Liga endgültig übernimmt.
1: Das waren die Nachrichten.
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5: Zwei Meldungen haben wir da. Eine von der A3 Köln Richtung Würzburg zwischen Frankfurter Kreuz und Frankfurt Süd. 2 Kilometer stockender Verkehr. Und weiterhin die B275 Usingen Richtung Bad Schwalbach ist zwischen Esch und dem Abzweig nach Bernbach wegen Reinigungsarbeiten nach einem Unfall in beiden Richtungen gesperrt. Wenn Sie sich auskennen, fahren Sie bitte weit drum rum und kommen Sie gut und sicher an.
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5: So, was der Tag heute bringt, dieser Freitag und das Wochenende, das weiß Martin gut.
6: Hier zwischen dem Habichtswald und dem Werraland gibt es den Rest vom Freitag über einfach nur normal gemischtes Septemberwetter. Mit Sonne, Wolken, Wind, örtlichen Schauern und 15 bis 19 Grad. Und auch das Wochenende wird hier in Nordhessen bunt gemischt. Morgen Vormittag kriegen wir ein klein wenig Regen, danach ein bisschen Sonnenschein. Am Sonntag fällt dann von Kassel bis Eschwege öfter wieder Regen. Und dazu landen wir tagsüber immer so bei knapp an der 20 Grad Marke.
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5: Huhu zusammen und auch schon so ein bisschen aufs Wochenende eingeschossen. Also ich gefühlt, ja. Und bei der Musik auf jeden Fall. Hier sind Europe and the Final Countdown. Schönen Freitag.

fantastisch mit dem Saxophon am Ende, oder? David Bowie in HR1. So, und das ist die Stelle, wo die Band oder der DJ sagt, und jetzt alle runter in die Hocke. Und wenn gleich der Beat kommt, dann springen wir alle los.

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10: Gleich ist es 10:30.
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11: Die Diskussion über Entlastungen wegen der hohen Energiepreise geht weiter. ADAC, Umweltbundesamt und Grüne raten dazu, den Umstieg auf Elektromobilität stärker zu fördern. Die Bundesregierung denkt eher daran, die Spritpreise zu senken. Das fordert auch die Transport- und Logistikbranche, denn teure Transporte würden auch die Preise allgemein durchschlagen. Der Corona-Untersuchungsausschuss des Hessischen Landtags setzt seine Beratungen fort. Heute sollen mehrere prominente Sachverständige befragt werden, unter anderem der Virologe Hendrik Streeck und der Mediziner Alexander Kekulé. Große Einigkeit unter den Stadtverordneten in Darmstadt. Sie haben gestern Stellung bezogen gegen das geplante Treffen sogenannter Reichsbürger nächste Woche auf dem Karolinenplatz. In einer Resolution heißt es, Reichsbürger leugnen die Legitimität der Bundesrepublik, Teile der Szene vertreten rechtsextreme Positionen. Das stehe im fundamentalen Widerspruch zu den Werten der Stadt und der Gesellschaft. Große Veränderung im deutschen Frauenfußball. Beim DFB in Frankfurt gibt es einen außerordentlichen Bundestag, um die höchste Frauenspielklasse aus dem Verband auszugliedern. Das war so vereinbart worden, um den Frauenfußball professioneller zu machen und soll heute noch bestätigt werden. Das waren die HR1-Nachrichten.
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10: So ein bisschen was los ist noch auf der A3 Köln Richtung Würzburg. Zwischen Frankfurter Kreuz und Frankfurt Süd, da haben wir 2 Kilometer stockenden Verkehr. Die A5 Darmstadt Richtung Frankfurt, die Auffahrt Weiterstadt, ist für die Beseitigung einer Ölspur momentan gesperrt. Die A7 Fulda Richtung Würzburg, zwischen Fulda A3 und Bad Brückenau-Volkers 2 Kilometer Stau ab der Raststätte Udrichshausen. Und die B275 Usingen Richtung Bad Schwalbach ist zwischen Esch und dem Abzweig nach Bernbach wegen Reinigungsarbeiten nach einem Unfall in beiden Richtungen gesperrt. Bitte möglichst weiträumig drumrum fahren und kommen Sie bitte gut und sicher an.
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10: So, was der Tag heute so bringt, ich glaube, Sonne müsste mit dabei sein. Martin Gutt weiß mehr.
12: Bei uns im Norden von Hessen bringt der Rest vom Tag einfach nur ein buntes Gemisch aus Sonne, Wolken, Wind und nur örtlichen Schauern. Zu all dem geht es noch hoch auf 15 bis 19 Grad etwa. Nach einer meist trockenen Nacht kriegen wir morgen Vormittag etwas Regen, später aber auch mal ein wenig Sonne. Am Sonntag fällt dann ebenfalls mal ein bisschen Regen. Die Temperatur bleibt rund um Kassel so mit knappen 20 Grad etwa im mäßigen Bereich.
10: Dankeschön Martin. Simone Rollteil für Sie hier in HR1 mit einfach guter Musik. Lenny Kravitz gleich und vorher Real Life. Hallo zusammen.
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0: Freitagvormittag, hier ist hr1. Am Sonntag wird gewählt in Mecklenburg-Vorpommern und es sieht nicht gut aus für die CDU. Nach dem neuesten ZDF-Politbarometer bekommt die Kanzlerpartei nur noch 6%. Uwe Berndt im Hauptstadtstudio in Berlin. Was bedeutet das für die Partei?
1: Das heißt vor allem für die CDU in Mecklenburg-Vorpommern, dass sie sich immer weiter der Todeszone nähert. Es ist schon eine Katastrophe, wenn sie bei 7 oder 8% landet. Damit wurde ja bis jetzt so gerechnet. Seit 75 Jahren war die CDU in einem Landtagswahlkampf nicht mehr einstellig. Wenn sie jetzt aber bei 6 ist, dann kann sie natürlich am Sonntag auch bei 4,9 landen und dann würde sie rausfliegen aus dem Landtag. Das gab es noch nie und das würde einen Entsturm der Entrüstung in der ganzen Partei auslösen. Also das wäre der Super-GAU und diese Gefahr ist jetzt wieder ein bisschen größer geworden.
0: Würde das dann allein auf Kanzler Friedrich Merz zurückfallen?
1: Klar, wenn der Super-GAU eintritt, dann ist alles wieder offen. Also es haben ja gerade die 8 Ministerpräsidenten der CDU-geführten Länder sich in einer gemeinsamen Erklärung hinter den Kanzler gestellt. Warum tun sie das? Offensichtlich, weil sie denken, er ist sehr stark geschwächt. Aber wenn tatsächlich diese Katastrophe eintreten würde, dann wäre alles wieder offen und dann wäre natürlich schnell der Schuldige gefunden und der heißt Friedrich Merz.
0: Und wie wirkt Friedrich Merz auf dich momentan?
1: Also vor allem nach der Wahl in Sachsen-Anhalt wirkte er sehr angeschlagen. Da sagte er, wir sind total schockiert, das macht was mit einem, auch mit mir persönlich. Und dann vor allem auch 2 Tage später bei der Generaldebatte des Bundestages hatte er versprochen, seine Reformen besser zu erklären. Und es kam genau das Gegenteil. Er wirkte hilflos, hat sich an der AfD abgearbeitet. Er war sehr gereizt, hatte viele Versprecher. Da sagen viele Leute, das war die schlechteste Rede, die er bis jetzt gehalten hat. Er ist ja eigentlich ein sehr guter Redner. Also man hatte fast schon das Gefühl, er will sich verkriechen. Er ging auch nicht mehr richtig aufrecht. Bei einer Reise nach Island hat er mit keinem Journalisten gesprochen. Also man merkte, der Mann zieht sich zurück. Aber seit diesem gemeinsamen Brief der Ministerpräsidenten sieht man eigentlich, er will kämpfen. Also der Mann will nicht aufgeben.
0: Am Sonntag wird in Mecklenburg-Vorpommern gewählt und dabei geht es auch um die Zukunft des Kanzlers.
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Kiss, I was made for loving you. So, wir schalten jetzt mal einen Gang zurück. Aber vielleicht auch zwei Gänge. Ne? Hart jetzt bei HR1.

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7: 11 Uhr. Fast 6 Millionen in Deutschland von Überschuldung betroffen. Diskussion über Entlastungen bei Energiepreisen geht weiter. Tag der Schiene in Hessen ermöglicht besondere Einblicke. Das Wetter, Sonne und Wolken, 17 bis 23 Grad. Die Nachrichten mit Volker Kinkel. Wer Schulden auch dann nicht mehr zurückzahlen kann, selbst wenn er sich einschränkt, gilt als überschuldet. Laut einem aktuellen Bericht waren im letzten Jahr in Deutschland rund 5,7 Millionen Menschen von Überschuldung betroffen. Aus der Nachrichtenredaktion Maren Weil.
8: Das sind 111.000 mehr als im Jahr davor. Das Hamburger Institut für Finanzdienstleistungen hat die Fälle von Beratungsstellen ausgewertet und sagt, oft sind es gleich mehrere Gründe, die zu den Schulden führen. Zum Beispiel ein Unfall, Alkoholprobleme oder ein Job, der plötzlich wegbricht. Besonders oft sind Alleinerziehende betroffen, aber auch viele junge Leute unter 25 kommen in die Beratungsstellen. Sie machen oft Schulden mit In-App-Käufen, Streaming-Abos oder durch die Ratenzahlung fürs Handy.
7: Die Diskussion über Entlastungen angesichts der hohen Energiepreise gehen weiter. Die Bundesregierung denkt vor allem darüber nach, die Tankstellenpreise zu senken. CDU-Generalsekretärin Hoppermann hat im ZDF eine Entlastung von bis zu 25 Cent je Liter angeregt, möglichst bis Anfang Oktober. ADAC und Umweltbundesamt sprechen sich dagegen für eine Senkung der Stromsteuer aus, als Anreiz für den Umstieg auf Elektromobilität. Gewalt als Dienstleistung. Dieses Thema will Hessens Innenminister Poseck in die nächste Innenministerkonferenz der Länder einbringen. Anlass sind die Explosionen in Frankfurt und Offenbach in den vergangenen Tagen. Poseck sagte in Wiesbaden, es handle sich um ein deutschlandweites Phänomen. Die Länder müssten ihre Strategien aufeinander abstimmen. Im Zusammenhang mit den Explosionen sind zwei Jugendliche festgenommen worden. Die Ermittler vermuten, dass sie von kriminellen Netzwerken angeworben wurden. In den USA schließt Verteidigungsminister Pistorius seine Reise mit einem Besuch in Texas ab. In Fort Worth nimmt er heute den ersten von insgesamt 35 bestellten F-35 Kampfjets entgegen. Das Flugzeug soll den Tornado ablösen. ARD-Korrespondentin Christina Nagel.
9: Tatsächlich kommt es nicht allzu häufig vor, dass ein neuer Kampfjet-Typ eingeführt wird. Noch dazu einer, der aktuell als das modernste Kampfflugzeug der Welt gilt. In Fort Worth wird Pistorius die erste deutsche F-35 symbolisch entgegennehmen. Sie wird vorerst in den USA bleiben, denn hier findet die Ausbildung der Piloten statt. An ihren Standort im rheinland-pfälzischen Büchel werden die Kampfjets nach und nach ab Herbst des kommenden Jahres verlegt.
7: Dänemark eröffnet heute eine Lagerstätte für klimaschädliches Kohlendioxid im Meeresgrund. Das CO2 wird dafür zum Beispiel bei Industrieprozessen eingefangen und mit Schiffen zu der unterirdischen Lagerstätte in der Nordsee gebracht. Dort wird es dann dauerhaft gespeichert. Experten schätzen die Methode als sicher ein. Modelleisenbahn im Technikmuseum in Kassel oder Baustellenführungen in Rüdesheim oder Hungen. Es gibt viele Angebote zum Tag der Schiene dieses Wochenende. HR-Reporterin Anne-Kathrin Hochstrat.
10: Zum Beispiel können alle Interessierten morgen die Baustelle der U5 im Frankfurter Europaviertel begutachten. Dafür braucht es keine Anmeldung. Es gibt Führungen zur Architektur an den Bahnhöfen in Wiesbaden und Darmstadt. Heute gibt es außerdem Führungen an den aktuell großen Baustellen der Bahn, zum Beispiel in Rüdesheim und Hungen. Auch Einblicke hinter die Kulissen werden angeboten, wie in die Betriebszentrale der Bahn in Frankfurt oder die neuen Bahnwerkstätten der Hessischen Landesbahn. Diese Einblicke heute sind allerdings schon ausgebucht.
7: Das waren die Nachrichten.
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1: Hallo auf die Straßen. Zwei Meldungen haben wir. Eine von der A5 Darmstadt Richtung Frankfurt. Die Auffahrt Weiterstadt ist für die Beseitigung einer Ölspur momentan gesperrt. Und die A7 Fulda Richtung Würzburg zwischen Fulda Dreieck und Bad Brückenau-Volkers. 2 Kilometer Stau ab der Raststätte Udrichshausen. Und da kommt noch eine dritte rein. A67 Darmstadt Richtung Mannheim zwischen Pfungstadt und Lorsch. 3 Kilometer stockender Verkehr. Der Grund hier Reinigungsarbeiten auf dem linken Fahrstreifen. Gute Fahrt wünsche ich Ihnen.
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1: Ja, was der Tag heute so bringt und das Wochenende, das weiß Martin gut.
12: Hier zwischen dem Habichtswald und dem Werraland gibt es den Rest vom Freitag über einfach nur normal gemischtes Septemberwetter. Mit Sonne, Wolken, Wind, örtlichen Schauern und 15 bis 19 Grad. Und auch das Wochenende wird hier in Nordhessen bunt gemischt. Morgen Vormittag kriegen wir ein klein wenig Regen, danach ein bisschen Sonnenschein. Am Sonntag fällt dann von Kassel bis Eschwege öfter wieder Regen. Und dazu landen wir tagsüber immer so bei knapp an der 20-Grad-Marke.
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1: Tag zusammen, gute Musik habe ich für Sie. Kenny Loggins und Madonna jetzt mit American Pie. Hallo zusammen.
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0: hochgekommen, ne? Earth, Wind and Fire und Fantasy in HR1. Was wäre, wenn plötzlich alles vorbei wäre? Kein Strom, kein Internet, keine Hilfe und ein paar Menschen wären die einzigen, die eine Katastrophe überlebt haben. Horrorszenario natürlich. Genau dieses spielt im neuen Kölner Tatort.
1: Was ist denn da los?
2: Eine Weltkriegsbombe. Gar nicht weit weg vom Präsidium.
3: Köln im Ausnahmezustand. Die Bombe muss entschärft werden. Weite Teile der Stadt werden evakuiert. 5 Menschen aber bekommen davon gar nichts mit. Denn während draußen wegen einer echten Bombe geräumt wird, bereiten sie sich drinnen in einem Bunker auf eine fiktive Katastrophe vor.
4: Die Russen haben eine Atombombe über Düsseldorf abgeworfen. Wir sind die letzten Menschen von Köln.
3: Aber während 4 von 5 die Sache sehr ernst nehmen, Männer aus der Prepper-Szene, tanzt die einzige Frau aus der Reihe.
5: Was willst du denn, Elara? Du bist keine Prepperin, das weiß ich.
3: Elara ist tatsächlich aus ganz anderen Gründen dabei.
6: Ich krieg dich, du Wichser. Ich weiß, was du getan hast.
3: Draußen an der Oberfläche fahndet die Polizei mittlerweile nach der Frau. Denn ihr Bruder wurde tot aufgefunden, ermordet.
7: Glatterschnitt mit einem sehr scharfen Jagd- über Kampfmesser.
8: Ziemlich kaltblütig.
9: Heute Morgen hat seine Schwester mehrfach angerufen.
10: Du hast doch keinen Scheiß gebaut, oder? Sag mir, dass du nichts unternommen hast und dass es dir gut geht.
9: Ich habe mehrfach versucht, sie zu erreichen. Immer nur Mailbox.
3: Wohin sind die Prepper abgetaucht?
11: Wo fangen wir eigentlich mit der Suche nach dem Workshop an? Im Wald? In irgendwelchen Industriebrachen? In ehemaligen Kasernen? Die können ja praktisch überall sein.
3: Währenddessen spitzt sich die Situation im Bunker zu. Dieser prominent besetzte Tatort mit bekannten Gesichtern wie Katharina Schüttler, Florian Stetter oder Ann-Kathrin Kramer erzählt auch, was es mit Menschen macht, wenn sie sich immer mehr abkapseln von der wirklichen Welt und allen anderen nur noch mit großem Misstrauen begegnen.
12: Das macht einen so einsam. Das macht einen kaputt.
3: Ein komplexer Fall, hervorragend gespielt, der aber einfach ein paar Schleifen zu viel dreht. Deshalb gibt es diesmal 3 von 5 Blaulichtern für die Kölner.
0: Also nur 3 von 5. Die letzten Menschen von Köln, so heißt der neue Tatort. Am Sonntag im 1. und natürlich auch in der ARD-Mediathek.

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8: Es ist 11:30.
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8: Mit Volker Kinkel.
10: Immer mehr Menschen in Deutschland sind überschuldet. Im letzten Jahr waren es fast 5.700.000 Erwachsene, rund 100.000 mehr als im Jahr davor. Das zeigt ein neuer Report des Hamburger Instituts für Finanzdienstleistungen. Besonders betroffen Alleinerziehende. Die Schuldensumme lag im Schnitt bei gut 19.000 Euro. Die Diskussion über eine Entlastung von den hohen Energiepreisen geht weiter. Während die Regierung eher die Spritpreise senken will, hält das Umweltbundesamt das für falsch. Es sei teuer und helfe auch denen, die sich die Preise leisten könnten. Sinnvoller sei eine Senkung der Stromsteuer, um den Umstieg auf E-Mobilität zu fördern. Ähnlich sieht es der ADAC. Hessens Innenminister Poseck will das Problem von Gewalt als Dienstleistung in die nächste Innenministerkonferenz der Länder bringen. Anlass sind die Explosionen in Frankfurt und Offenbach die Tage. Poseck sagte, es handle sich um ein deutschlandweites Phänomen, das kriminelle Jugendliche für Taten anwerben. Hessischer Friedenspreis verliehen. Preisträger ist in diesem Jahr der armenische Regierungschef Pashinyan. Er hat die Auszeichnung bei einem Festakt im Landtag in Wiesbaden erhalten. Begründung: Pashinyan treibe demokratische Reformen in Armenien voran und bemühe sich um Frieden mit dem Nachbarland Aserbaidschan. Das waren die HR1 Nachrichten.
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8: Einiges los auf den Straßen. Vorsicht bitte auf der A66 Wiesbaden Richtung Frankfurt zwischen Wiesbaden-Biebrich und Wiesbaden-Mainzer Straße. Da liegen Spanngurte auf der Fahrbahn. Vorsicht auch auf der A661 Oberursel Richtung Egelsbach zwischen Offenbach-Kaiserlei und Offenbach-Taunus-Ring. Da liegt ein Eimer auf der Fahrbahn. Vorsicht auf der B49, B54 Limburg Richtung Gießen zwischen der A3 Anschlussstelle Limburg Nord und Limburg Offheim. Da liegt auch ein Eimer und Müll auf der Fahrbahn. Die A3 Köln Richtung Frankfurt zwischen Dietz und Limburg Nord. 4 Kilometer Stau, der Grund hier eine Baustelle. Die beiden rechten Fahrstreifen sind blockiert. A5 Karlsruhe Richtung Heidelberg zwischen Kronau und Waldorf-Wiesloch. 6 Kilometer stockender Verkehr. Die A5 Darmstadt Richtung Frankfurt, die Auffahrt Weiterstadt, ist für die Beseitigung einer Ölspur momentan gesperrt. A7 Fulda Richtung Würzburg zwischen Fulda A3 und Bad Brückenau-Volkers, 2 Kilometer Stau ab der Raststätte Udrichshausen. Und eine Meldung noch von der A67 Darmstadt Richtung Mannheim, zwischen Pfungstadt und Lorsch, 3 Kilometer stockender Verkehr. Hier laufen Reinigungsarbeiten auf dem linken Fahrstreifen. Ich wünsche Ihnen eine gute Fahrt.
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8: Was der Tag so bringt und wie das Wochenende wird, das weiß Martin Gutt.
11: Bei uns im Norden von Hessen bringt der Rest vom Tag einfach nur ein buntes Gemisch aus Sonne, Wolken, Wind und nur örtlichen Schauern. Zu all dem geht es noch hoch auf 15 bis 19 Grad etwa. Nach einer meist trockenen Nacht kriegen wir morgen Vormittag etwas Regen, später aber auch mal ein wenig Sonne. Am Sonntag fällt dann ebenfalls mal ein bisschen Regen. Die Temperatur bleibt rund um Kassel so mit knappen 20 Grad etwa im mäßigen Bereich.
8: Eins ist hier am fast Freitagmittag und häufig sind bei uns Schulklassen zu Gast. Heute eine aus Frankfurt. Von welcher Schule kommt ihr?
12: Comenius-Schule.
8: Toll, dass ihr auf jeden Fall da seid. Wollt ihr doch alle zusammen mal Hallo sagen im Radio?
13: Hallo.
8: Das machen wir nochmal. 1, 2, 3 und jetzt richtig laut.
13: Hallo.
8: Ja, genau so muss ich doch sein.
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8: Schön, dass ihr da seid.

0: Ab morgen heißt es wieder Utzhopft ist. Das Oktoberfest in München wird eröffnet, also Bier, Brezen und Dirndeln sind da natürlich das Programm, aber Äppler, Handkäse und Hessenkittel wird es auch geben, denn die Trachtengruppe aus Leisa bei Battenberg wird die Hessen beim Umzug beim Traditionellen vertreten und langsam steigt die Anspannung, auch beim ersten Vorsitzenden Bastian Belz.
1: Wir hatten uns gestern Abend nochmal getroffen und freuen uns sehr, dann morgen nach München aufzubrechen und dann Sonntag ja Teilnehmer des, glaube ich, größten Trachtenfestzugs der Welt zu sein.
0: Und alle, die nicht so genau wissen, wie denn die typisch Leiser Tracht aussieht, mit der die Truppe am Sonntag durch München zieht, hier eine kleine Beschreibung.
1: Die Männertracht ist recht einfach. Die hat eine weiße Leinenhose, den blauen Hessenkittel und oben drauf haben die Jungs eine Bommelmütze auf. Bei den Mädchen ist es ein bisschen aufwendiger. Die haben verschiedene Röcke, die sie übereinander tragen. Und ganz besonders sind die Haare, die werden zu einem Schnatz gebunden und obendrauf wird eine Stülpe gesteckt auf den Kopf. Und die Farben der Frauen sind halt oft unterschiedlich bei den Trachten. Hatte früher historisch den Hintergrund ein bisschen bunter, desto jünger, ein bisschen dunkler, desto älter.
0: Okay, also ein Schnatz im Übrigen ist so ein Dutt. Ich musste eben noch mal nachgucken. Ich wusste gar nicht, dass man das auch Schnatz nennt. Und außerdem laufen auf dem Umzug quasi zum Oktoberfest noch zwei weitere hessische Gruppen mit. Einmal die Bimbacher Musikanten und die Trachtengruppe aus Wolmar. Wir wünschen auf jeden Fall total viel Spaß und danke, dass ihr uns Hessen da in Bayern vertretet.
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0: Für alle Falco-Fans habe ich was, und zwar einen Filmtipp. Falco kennen wir ja eigentlich eher als ein bisschen schrägen Typen und Kunstfigur. Aber wie war der Mann dahinter eigentlich privat? Das erzählt seine letzte große Liebe Caroline Perron in einer neuen Doku Falco Mon Amour, heute Abend zu sehen auf Arte. Und jetzt gibt's was fürs Herz. Bon Jovi, Bed of Roses.
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10: 12 Uhr. Klingbeil will schnelle Entlastung bei Spritpreisen. CO2-Speicher unter der Nordsee geht in Betrieb. Nicole Paschinyan erhält den Hessischen Friedenspreis. Das Wetter teils sonnig, teils bewölkt, 17 bis 23 Grad. Mein Name ist Andrea Eckstein. Ein klares, schnelles Signal an den Zapfsäulen in Deutschland. Das fordert Bundesfinanzminister Klingbeil mit Blick auf die hohen Spritpreise. Der Minister hat dabei in erster Linie eine Übergewinnsteuer für die Mineralölkonzerne im Sinn. ARD-Korrespondentin Sarah Lopez.
11: Damit könnten überproportional hohe Gewinne von Mineralölkonzernen abgeschöpft werden. Der SPD-Politiker forderte, dass die EU-Kommission zeitnah einen Vorschlag dazu macht. Auch wenn es weder in der Bundesregierung noch auf europäischer Ebene bisher Einigkeit bei dem Thema gibt.
10: Immer mehr Menschen in Deutschland sind überschuldet. Im letzten Jahr waren es 5,67 Millionen Erwachsene, 111.000 mehr als im Jahr davor. Das zeigt ein neuer Report des Hamburger Instituts für Finanzdienstleistungen. Besonders betroffen waren demnach Alleinerziehende. Die Schuldensumme lag im Schnitt bei gut 19.000 Euro. Hauptursachen waren Krankheit, Jobverlust oder persönliche Krisen. Überschuldet bedeutet, dass die Schulden nicht mehr gezahlt werden können, auch wenn man sich einschränkt. In Dänemark wird heute eine Lagerstätte für CO2 unter der Nordsee offiziell in Betrieb genommen. Flüssiges CO2 soll dabei in fast 2 Kilometer Tiefe im Meeresgrund gespeichert werden. ARD-Korrespondent Arne Bartram.
12: Beim sogenannten Project Greensand soll klimaschädliches CO2 dauerhaft eingelagert werden, damit es nicht in die Atmosphäre gelangt und den Klimawandel weiter vorantreibt. Das Projekt funktioniert so. Fabriken fangen CO2 auf, bevor es in die Luft gelangen kann. Anschließend wird es verflüssigt und per Schiff in die Nordsee transportiert. Das verflüssigte CO2 wird dort in ein ehemaliges Ölfeld geleitet, rund 200 Kilometer vor der dänischen Küste.
10: Gewalt als Dienstleistung. Dieses Thema will Hessens Innenminister Poseck in die nächste Innenministerkonferenz der Länder einbringen. Anlass sind die Explosionen in Frankfurt und Offenbach in den vergangenen Tagen. Poseck sagt in Wiesbaden, es handle sich um ein deutschlandweites Phänomen. Die Länder müssten ihre Strategien aufeinander abstimmen. Im Zusammenhang mit den Explosionen sind 2 Jugendliche festgenommen worden. Die Ermittler vermuten, dass sie von kriminellen Netzwerken angeworben wurden. Hessischer Friedenspreis verliehen. Preisträger ist in diesem Jahr der armenische Regierungschef Paschinyan. Er hat die Auszeichnung bei einem Festakt im Landtag in Wiesbaden erhalten. Von der hessischen Landesregierung hieß es, Paschinyan treibe demokratische Reformen in Armenien voran und bemühe sich um Frieden mit dem Nachbarland Aserbaidschan. Im Konflikt um die Region Bergkarabach hatte Paschinyan weitreichende Zugeständnisse an Aserbaidschan gemacht. Der hessische Friedenspreis ist mit 25.000 Euro dotiert. Das waren die Nachrichten.
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2: Hallo und guten Tag, es ist 12:03. Wir gucken als erstes auf die A3 Köln Richtung Frankfurt. Zwischen Itstein und Niedernhausen liegen Reifenteile auf der Fahrbahn. A5 Karlsruhe Richtung Heidelberg, zwischen Kronau und Waldorf-Wiesloch, 7 Kilometer stockend. A7 Fulda Richtung Würzburg, zwischen Fulda-A-Dreieck und Bad Brückenau-Wildflecken, da streckenweise Stau und stockender Verkehr ab der Raststätte Utrichshausen. Und dann gibt es noch einen Stromausfall, und zwar im Landkreis Limburg-Weilburg. In Weinbach-Elkerhausen ist der Strom ausgefallen, großflächig. An der Behebung der Störung wird gearbeitet, heißt es hier.
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2: Ja, zum Teil sind die Wolken noch recht dicht heute Nachmittag. Es gibt aber auch ein paar sonnige Abschnitte. Und es ist meistens trocken. 17 bis 23 Grad, das sind die Spitzenwerte. Das Wochenende ist dann so ein bisschen zweigeteilt. Also morgen am Samstag viel Sonne und ein paar Wolken. Und der Sonntag wird eher wechselhaft mit Regen und auch mal mit Wind. Aber beide Tage bis Mitte 20 Grad.
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Antala zeigt am Ende nochmal, was er alles kann. Einiges. H1 ist hier. Einfach gute Musik haben wir jetzt von Journey. Die haben ja echt einige echt geniale Lieder gemacht. Wheel in the Sky zum Beispiel, Don't Stop Believin'. Und jetzt hören wir einen, den spielen wir gar nicht so häufig hier in H1. Und das ist eigentlich fast ein bisschen schade. Der ist nämlich echt gut. Der springt einen sofort an. 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

0: Schönen Freitagmittag mit Mike and the Mechanics in HR1. Und wenn es jetzt heißt, jetzt am Wochenende wird aufgeräumt und geputzt, dann springt vermutlich kaum einer vor Freude in die Luft. Es sei denn, wir machen das alle zusammen beim World Cleanup Day. Morgen ist er wieder. Und da macht ja auch die ganze Welt mit. 190 Länder sind beteiligt. Letztes Jahr waren es 25 Millionen Menschen, die da mitgemacht haben. Sammeln also alle gemeinsam Müll und finden auch zum Teil unglaubliche Dinge.
1: Ja, es ist so irgendwie die komplette Küche und das komplette Bad, also von der Kloschüssel über den Klodeckel, was immer spannende Bilder gibt, wenn man da so durchschaut. Ja, bis hin zum Vibrator. Ich bin immer überrascht, halt, wie viele Vibratoren dann doch so rumliegen im Land, überall. Also das ist schon sehr spannend.
0: Ah ja, Holger Holland war das. Er ist der Initiator des World Cleanup Days. Morgen 10 Uhr geht's also wieder los. Und da gibt's ganz sicher auch eine Aufräumaktion direkt in Ihrer Nähe. Auf der Homepage worldcleanupday.de gibt's eine große Karte. Und da können wir sehen, dass unser Bundesland Hessen da auch wirklich sehr, sehr aktiv ist. Korbach ist mit dabei.

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1: 50. Geburtstag feiern oder nicht feiern?
2: Ja.
1: Das ist die Frage des Morgens, die Frage, die mich persönlich bewegt angesichts des dreuenden 50. Geburtstags.
2: Es gibt nur eine Antwort und die lautet ja, auf jeden Fall.
1: Kann man aber auch anders sehen.
2: Ja, ist tatsächlich auch so. Wir haben ein paar Mails bekommen an studiomail@hr1.de. Alexandra wiederum ist ganz meiner Meinung und sagt, auf jeden Fall feiern. Das ist eine ganz interessante Idee. Macht die Tür auf und lasst jeden kommen, der mag. Und der 60. war wohl so sensationell, dass sie das am 61. jetzt gleich wieder so macht.
1: Sehr gut.
2: Sehr gute Idee, finde ich auch. Und die Walter hat, die ist, glaube ich, die dürfte dir sehr gefallen. Er hat uns geschrieben, wir waren zu diesen Geburtstagen immer auf Hawaii.
1: Oh, wie wär's denn mit einer Party auf Hawaii?
2: Und da finde ich die Idee jetzt plötzlich...
1: Also wärst du mit dabei,
2: sehr,
1: ne?
2: Eine sehr gute Idee, Silvia, sehr gut.
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12: Es ist 12:30 und jetzt Aktuelles aus den Regionalstudios.
0: Hier ist das Studio Kassel.
13: Wie lebt es sich als queerer Mensch abseits von Großstädten auf dem Land? In Eschwege geben 12 Leute aus dem Werra-Meißner-Kreis ab morgen ganz persönliche Antworten darauf. In einer neuen Sonderausstellung im Stadtmuseum erzählen sie von ihrem Alltag, von Ausgrenzung und Diskriminierung, aber auch von positiven Erfahrungen und davon, was ihnen immer wieder Halt gibt. Für die Ausstellung hat Fotograf Markus Heft die 12 Leute porträtiert. Das Ganze ist ein Projekt von der queeren Jugend im Werra-Meißner-Kreis. Die Gruppe will queeres Leben so in der Region sichtbarer machen. Zu sehen gibt es die Porträts und persönlichen Geschichten morgen ab 14 Uhr. Die Ausstellung läuft dann noch bis Ende nächsten Monats. Daniel Bresser, Eschwege.
14: Auf ein neues heißt es bei den Kassel Huskies zum Saisonstart in der DEL 2. Denn wie schon in den vergangenen Jahren wollen die Nordhessen wieder um den Aufstieg mitspielen, auch wenn die Konkurrenz groß ist. Sowohl Absteiger Dresden als auch die Düsseldorfer EG peilen den Aufstieg ebenso an. Auch Rosenheim, Landshut und Bietigheim sieht Huskies Flügelstürmer Laurin Braun im erweiterten Favoritenkreis. Geht es nach ihm, haben die Kasseler aber einen großen Vorteil.
15: Wir haben wirklich einen guten Draht alle miteinander. Nach dem Training sind wir alle noch in gewissen Gruppen unterwegs. Die einen gehen nach Golfen, die anderen Tennis spielen.
14: Zum Auftakt steht direkt ein Härtetest an. Um 19.30 Uhr sind die Huskies bei den Dresdner Eislöwen zu Gast. Daniel Hör, Sportredaktion.
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12: Wir haben zwei Warnmeldungen. Die eine betrifft die A45 Aschaffenburg Richtung Gießen. Zwischen Florstadt und Wölfersheim, da steht ein kaputtes Auto auf dem linken Fahrstreifen. Und da sind auch Personen auf der Fahrbahn. Und B27 Bad Hersfeld Richtung Fulda. Zwischen Fulda-Bronzell und Löschenroth, da liegt ein Eimer auf der Fahrbahn. A5 Karlsruhe Richtung Heidelberg. Zwischen Kronau und Waldorf-Wiesloch streckenweise stockend. A7 Fulda Richtung Würzburg. Zwischen Fulda-Dreieck und Bad Brückenau-Wildflecken streckenweise Stau und stockend. Verkehr. Landkreis Limburg-Weilburg, da haben wir immer noch in Weinbach-Elkershausen den großflächigen Stromausfall. Da wird immer noch dran gewerkelt, das Ganze jetzt aktuell zu beheben.
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12: Mal Sonne, mal Wolken, so geht's auch heute Nachmittag weiter. 17 bis 23 Grad kriegen wir in der Spitze. Regen gibt's, wenn überhaupt, nur ganz kurz in Form von kurzen Schauern. Und am Wochenende wird's ganz ähnlich, also vor allem morgen am Samstag, da zeigt sich die Sonne. Am Sonntag ist es ein bisschen grauer, da ist dann auch mehr Regen und mehr Wind mit dabei. Ja, ist wie es ist, ne? Willkommen bei HR1, mein Name ist Julia Tschetsch. Ich freue mich, dass Sie auch dabei sind.

0: Der Freitagmittag mit HR1. 19 Minuten vor 1 ist es gleich. Diese Malaria-Geschichte, die arbeitet ganz sicher noch in ganz vielen von uns. 3 Menschen sind mittlerweile an Malaria gestorben bei uns in Hessen. Und weil die Mücke vermutlich mit dem Flugzeug eingeschleppt wurde, werden am Flughafen nun Mückenfallen aufgestellt. Die müssen wir uns so vorstellen wie Plastikeimer im Grunde. Und Tropenmediziner Jonas Schmidt-Scharnasset, der sagt uns jetzt, wie das funktioniert.
1: Naja, der Eimer ist letztendlich das Gefäß, wo so eine Art Ventilator drin ist, der die Mücken dann reinsaugt, und damit man sie ja fangen kann. Da ist dann wiederum Beutel drin. Mittlerweile werden auch Mückenfallen mit bestimmten Duftstoffen eingesetzt, um zum Beispiel die Tigermücke gezielt zu fangen.
0: Ich habe Sie auch selber bei uns im Interview gehört in HR1, wo Sie gesagt haben, man kann auch Pestizide in den Flugzeugen selbst versprühen. Wird dann einmal das ganze Flugzeug mit Autan besprüht? Wird es ausgeräuchert? Wie wird es gemacht?
1: Ja, so ähnlich sieht das aus. Ja. Also ich habe das selber schon mehrmals erlebt auf Flügen zum Beispiel aus Afrika nach Europa. Da gehen dann die Pörser durch die Gänge und bringen sozusagen diese Insektizide in Höhe der Ausströmöffnung der Klimaanlage aus. Und dann werden die quasi ja da durchgesaugt und rumgewirbelt, um somit möglichst viele Flächen zu erreichen. Aber das ist natürlich keine hundertprozentige Sicherheit. Ja. Die Stechmücke kann trotzdem eine kleine Ecke finden, der dann eben nicht sozusagen besprüht wurde.
0: Ich glaube, viele Menschen, die in der Nähe des Frankfurter Flughafens wohnen, sind wirklich diese Woche sehr beunruhigt. Und vielleicht hilft es nochmal, wenn Sie uns sagen, wie klein eigentlich die Wahrscheinlichkeit ist, dass man von einer Malariamücke gestochen wird.
1: Genau, also man muss nochmal klar und deutlich sagen, das ist eine wirkliche Verkettung unglücklicher Umstände. Also die Jahreszeit spielt uns natürlich in die Karten. Es wird kälter, da fühlen sich diese exotischen Anopheles-Mücken überhaupt nicht wohl. Die können ja nicht überleben bei uns. Also der Herbst rettet uns, sodass wir nicht davon ausgehen, dass jetzt noch massenhaft Anopheles-Stechmücken aus Afrika hierher kommen und dann auch noch hier überleben können. Also das Wetter rettet uns. Nichtsdestotrotz sollen eben die Bewohner um den Flughafen herum, genau in diesem Gürtel 5-6 Kilometer maximal, wachsam sein. Wenn sie eben Fieber bekommen, dann sagen, es könnte doch die Malaria sein. Weil das ist der entscheidende Grund, warum es eben zu diesen Todesfällen gekommen ist. Da hat niemand dran gedacht. Dann ist die Diagnostik zu spät erfolgt. Und dann wird das eben problematisch. Wenn man es früh diagnostiziert, kann man die Malaria gut behandeln. Aber wenn man eben nicht dran denkt und dann die Wochen verstreichen, dann wird es schwierig.
0: Ja, vielen Dank an Jonas Schmidt-Scharnasset vom Institut für Tropenmedizin in Hamburg. Ich glaube, diese Einordnung von Ihnen, die war sicher noch mal ganz hilfreich für alle, die nach den Malariafällen in und um Frankfurt jetzt so ein bisschen mulmiges Gefühl haben.
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HR1 ist hier. Freitagmittag, kurz vorm Wochenende, und wir spielen Ihnen jetzt ein echtes Brett aus den 80ern.

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13: 13 Uhr. Klingbeil will schnelle Entlastung bei Spritpreisen. CO2-Speicher unter der Nordsee geht in Betrieb. Nicole Paschinyan erhält den Hessischen Friedenspreis. Das Wetter teils sonnig, teils bewölkt, 17 bis 23 Grad. Mein Name ist Andrea Eckstein. Mit Blick auf die hohen Spritpreise fordert Finanzminister Klingbeil ein klares und schnelles Signal an den Zapfsäulen. Klingbeil sagte vor einem Treffen der europäischen Finanzminister in Dublin, die Bundesregierung suche gerade nach Lösungen und er sei guter Dinge, dass man das zügig hinbekomme. Klingbeil macht sich vor allem stark für eine Übergewinnsteuer für Mineralölkonzerne. Damit müssten auf besonders hohe Gewinne zusätzliche Steuern gezahlt werden. Auf europäischer Ebene gibt es allerdings keine Mehrheit dafür. In Dänemark wird heute eine Lagerstätte für CO2 unter der Nordsee offiziell in Betrieb genommen. Flüssiges CO2 soll dabei in fast 2 Kilometer Tiefe im Meeresgrund gespeichert werden. ARD-Korrespondent Arne Bartram.
14: Beim sogenannten Project Greensand soll klimaschädliches CO2 dauerhaft eingelagert werden, damit es nicht in die Atmosphäre gelangt und den Klimawandel weiter vorantreibt. Das Projekt funktioniert so. Fabriken fangen CO2 auf, bevor es in die Luft gelangen kann. Anschließend wird es verflüssigt und per Schiff in die Nordsee transportiert. Das verflüssigte CO2 wird dort in ein ehemaliges Ölfeld geleitet, rund 200 Kilometer vor der dänischen Küste.
13: In den USA schließt Verteidigungsminister Pistorius seine Reise mit einem Besuch in Texas ab. In Fort Worth nimmt er heute den ersten von insgesamt 35 bestellten F-35-Kampfjets entgegen. Das Flugzeug soll den Tornado ablösen. ARD-Korrespondentin Christina Nagel.
15: Tatsächlich kommt es nicht allzu häufig vor, dass ein neuer Kampfjet-Typ eingeführt wird. Noch dazu einer, der aktuell als das modernste Kampfflugzeug der Welt gilt. In Fort Worth wird Pistorius die erste deutsche F-35 symbolisch entgegennehmen. Sie wird vorerst in den USA bleiben, denn hier findet die Ausbildung der Piloten statt. An ihren Standort im rheinland-pfälzischen Büchel werden die Kampfjets nach und nach ab Herbst des kommenden Jahres verlegt.
13: Hessischer Friedenspreis verliehen. Preisträger ist in diesem Jahr der armenische Regierungschef Paschinyan. Er hat die Auszeichnung bei einem Festakt im Landtag in Wiesbaden erhalten. Von der hessischen Landesregierung hieß es, Paschinyan treibe demokratische Reformen in Armenien voran und bemühe sich um Frieden mit dem Nachbarland Aserbaidschan. Im Konflikt um die Region Bergkarabach hatte Paschinyan weitreichende Zugeständnisse an Aserbaidschan gemacht. Der hessische Friedenspreis ist mit 25.000 Euro dotiert. Der deutsche Frauenfußball steht heute vor einer wegweisenden Entscheidung. Beim DFB in Frankfurt gibt es einen außerordentlichen Bundestag, um die höchste Frauenspielklasse aus dem Verband auszugliedern. HR-Sportreporter Daniel Höhr.
16: Es geht konkret darum, die Bundesliga der Frauen an den FBL e.V. zu übertragen. Zur Erinnerung, diesen hatten die Vereine der Bundesliga gegründet, um die Liga ähnlich der Männerliga in eine professionellere Struktur zu überführen und damit auch zum Beispiel die Vermarktungschancen zu verbessern. Die Details zwischen DFB und FBL sind schon verhandelt, es muss eben noch offiziell gebilligt werden. Das Ganze passiert heute in Frankfurt. Die laufende Saison gilt dann als Übergangssaison, bevor die FBL dann die Liga endgültig übernimmt.
13: Das waren die Nachrichten.
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1: Gleich 1:04. Bitte vorsichtig fahren auf der A3 Köln Richtung Frankfurt. Zwischen Limburg Süd und Bad Camberg, da steht ein kaputtes Auto auf dem linken Fahrstreifen und es liegen jede Menge Reifenteile auf der Fahrbahn. A5 Karlsruhe Richtung Heidelberg. Zwischen Kronau und Waldorf-Wiesloch 5 Kilometer Stau. A5 Frankfurt Richtung Kassel. Zwischen Nordwestkreuz Frankfurt und Friedberg 8 Kilometer Stau. Da ist ein Unfall passiert. Da laufen jetzt noch die Bergungsarbeiten. Und der Verkehr wird im Moment über den Standstreifen geleitet. A7 Fulda Richtung Würzburg. Zwischen Fulda Dreieck und Bad Brückenau-Wildflecken. Streckenweise Stau und stockender Verkehr.
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1: Zum Teil sind die Wolken ganz schön dicht heute Nachmittag. Es gibt aber durchaus auch mal die Chance, dass die Sonne sich zeigt. Und es ist meistens trocken. 17 bis 23 Grad kriegen wir maximal. Das Wochenende ist so ein bisschen zweigeteilt. Morgen am Samstag viel Sonne und ein paar Wolken. Der Sonntag ist dann eher wechselhaft. Da ist dann auch mal Regen mit dabei und auch ein bisschen Wind. Und an beiden Tagen kriegen wir bis Mitte 20 Grad. So. Und jetzt würden wir sie gerne mit auf eine Party nehmen.
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1: 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Und das Songrätsel, das kommt jetzt vom Blasorchester Nidderau. Welchen Song hören wir hier? Ich würde sagen, das kriegen wir gemeinsam gelöst, oder? 069 155 4x1. Das ist die Nummer hier zu mir im Studio. Ich bin Julia Tschetsch und bei mir winken die Tickets für eine sensationelle Party.
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0: Aktueller Verkehrsservice in hr1. Vorsicht bitte A66, Frankfurt Richtung Wiesbaden. Zwischen Frankfurt-Miekfeldallee und Frankfurt-Ludwig-Landmann-Straße, da ist eine Person im Bereich der Fahrbahn unterwegs. So, bleibt nur noch die Frage, wer mitkommt? Wer hat Lust mit uns zu feiern?
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0: Unsere hr1-Party im November in Marburg. Wir freuen uns ja schon sehr darauf, mit Ihnen allen dort zu feiern, Party zu machen. Verschenken jeden Tag Tickets dafür. Und die nächsten könnte gewinnen Susanne Weber aus Stadtallendorf. Ich grüße dich, Susanne.
2: Ja, hallo, super, toll.
0: Ja, Moment, du musst ja erstmal unser Rätsel lösen.
2: Natürlich.
0: Und ich würde sagen, alle rätseln noch mal ein bisschen mit. Es geht ja darum, welcher Song hier drin steckt, welcher Song hier nachgespielt wird. Moment, wir hören noch mal gemeinsam. Aber es war nicht so schwierig, Susanne, oder? Was sagst du?
2: Nee, also es war gleich Afrika von Toto.
0: Lass mal checken gemeinsam. Juhu! Jetzt aber sowas von. Liebe Susanne, ich gratuliere dir ganz herzlich.
2: Danke.

0: Wer liebt sie nicht? Die Beatles mit Hello Goodbye in HR1. Und jetzt Wichtiges sofort von den Straßen. Wenn Sie unterwegs sind auf der A66 Frankfurt Richtung Wiesbaden, bitte Vorsicht zwischen Frankfurt-Miquel-Allee und Frankfurt-Ludwig-Landmann-Straße. Da befindet sich eine Person im Bereich der Fahrbahn.
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12: Hallo, ich bin Michael Pschibilla. Hinter Hecken und Zäunen verbergen sich oft wahre Schätze, liebevoll gestaltete Gärten. In Wallig-Frankenberg öffnen einige dieser privaten Gärten am Wochenende ihre Pforten für alle. Mit dabei auch Jörg Winkler aus Braunau.
13: Wir haben viele Stauden gepflanzt, viele Sitzplätze. Es gibt keinen schönsten Garten oder keinen hässlichen Garten. Jeder Garten hat seins und wir machen mit, um zu zeigen, was unsere Leidenschaft ist und freuen uns halt auf die vielen netten Gespräche mit den Menschen, mit anderen Gartenenthusiasten.
12: Insgesamt kann man Samstag und Sonntag in 13 Gärten hineinschnuppern, von Volkmarsen über Bad Wildungen bis Rosenthal. Großer Auftritt für kleine Figuren. In Naumburg ist am Wochenende eine der größten Playmobil-Ausstellungen Deutschlands zu erleben. Für Besucher ist das auch eine Reise ins Abenteuerland, denn die Figuren sind aufgebaut in Szenen und Landschaften. Ritter, Piraten, Astronauten, alles dabei. Samstag und Sonntag im Haus des Gastes in Naumburg. In Kassel wird es märchenhaft, bei den Märchentagen im Stadtteil Niederzweren. Dort ist Dorothea Fiehmann aufgewachsen, die Frau, die viele der berühmten Märchen erzählt hat, die es in die Sammlung der Brüder Grimm geschafft haben. Es gibt viele Aktionen, zum Beispiel Märchenspaziergänge am Samstag oder ein Familienfest rund um Dornröschen, Froschkönig und Aschenputtel am Sonntag. Die meisten Angebote sind kostenlos. Michael Pschibilla für Sie aus dem Studio Nordhessen.
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14: So, das hat sich jetzt ein bisschen gefüllt. Vorsicht bitte, A66 Frankfurt Richtung Wiesbaden. Zwischen Frankfurt-Mikwedallee und Frankfurt-Ludwig-Landmann-Straße immer noch eine Person im Bereich der Fahrbahn. A3 Köln Richtung Frankfurt zwischen Limburg-Nord und Bad Camberg. 3 Kilometer stockend. Grund ist ein Auto mit Panne. Das hängt da auf dem linken Fahrstreifen fest. A5 Karlsruhe Richtung Heidelberg zwischen Kronau und Waldorf-Wiesloch. 7 Kilometer stockend, die Unfallstelle ist aber schon mal geräumt. A5, da eine Verzögerung von 30 bis 40 Minuten Frankfurt Richtung Kassel zwischen Nordwestkreuz Frankfurt und Friedberg. 10 Kilometer Stau sind es jetzt. Da war ja ein Unfall passiert. Die Bergungsarbeiten laufen noch. Die beiden linken Fahrstreifen sind gesperrt. A7 Fulda Richtung Würzburg zwischen Fuldaer Dreieck und Bad Brückenau-Wildflecken. Streckenweise Stau und stockender Verkehr. A49 Kassel Richtung Gießen zwischen Stadt Allendorf Nord und Homberg-Ohm. 3 Kilometer Stau. A67 Darmstadt Richtung Mannheim zwischen Funkstadt und Lorsch 4 Kilometer stockend. Und zum Schluss noch die A671 Wiesbaden Richtung Mainz zwischen Hochheim Süd und Gustavsburg 1 Kilometer Stau. Gute Fahrt, hoffentlich ins Wochenende.
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14: Mal Sonne, mal Wolken, so geht's dann heute Nachmittag auch weiter. 17 bis 23 Grad kriegen wir maximal. Regen gibt's, wenn überhaupt, nur in Form von kurzen Schauern heute Nachmittag. Das Wochenende ist ganz ähnlich, also vor allem morgen am Samstag, da ist es so wie heute, Sonne und Wolken im Wechsel, vor allem im Süden ein bisschen mehr Sonne. Der Sonntag ist dann grauer, mehr Regen und mehr Wind. HR1 ist hier. Herzlich willkommen bei uns. Mein Name ist Julia Tschetsch. Und falls Sie sich jetzt fragen, wow, was ist das für ein tolles Lied? Tears for Fears, Mad World.

0: Wichtiges sofort von den Straßen. Vorsicht, es ist ein E-Scooter-Fahrer auf der Fahrbahn. Und zwar auf der A3 Frankfurt Richtung Würzburg zwischen Frankfurt Süd und Offenbacher Kreuz.
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0: Bob Marley. No Woman, No Cry. Ganz entspannt am Freitagmittag mit HR1. Und dieses Jahr platzt er wirklich aus allen Nähten. Der Kassel-Marathon. Das Event jetzt am Wochenende. Und im Grunde startet er schon in einer guten Stunde mit den Bambini-Läufen. Die gehen um 15 Uhr da los. Der Cheforganisator ist Michael Aufmanger und er erzählt uns jetzt, warum dieses Jahr alles noch besonderer ist als sonst.
1: Erstmal ist es der 20. Kassel-Marathon. Das macht es ein bisschen besonders und wir haben halt, also diese Teilnehmerentwicklung ist wirklich Wahnsinn. Deswegen mussten wir auch die Nachmeldungen schließen und wir haben fast 18.100 Anmeldungen. Das sind knapp 3.000 mehr als letztes Jahr. Das ist halt einfach Wahnsinn und ich gehe davon aus, die Stimmung ist immer toll im Aue-Stadion. Die wird jetzt aber nochmal um ein Vielfaches höher sein und an der Strecke natürlich auch.
0: Ja.
1: Und was uns auch besonders stolz macht, wir sind bisher der drittgrößte Kinder- und Jugendlauf in ganz Deutschland. Bei uns gibt es nur noch Veranstaltungen wie Berlin. Und ich bin mal gespannt, wie wir dann in diesem Jahr mit unserem Plus 600 im Vergleich zu anderen liegen.
0: Ob Sie da vielleicht sogar zweitgrößter oder allergrößter werden, meinen Sie?
1: Ja, also ja. Berlin ist sicherlich nicht zu schlagen. Aha. Der zweitgrößte ist Ulm. Die sind vielleicht machbar. Aber auch die haben ja vielleicht Zuwachsraten und jetzt haben wir natürlich den kleinen Nachteil, dass wir diese Nachmeldung geschlossen haben.
0: Ja, verständlich. Aber vielleicht kommt es auf die Masse auch gar nicht so an, sondern einfach nur, dass es ein tolles Event wird und das wünsche ich Ihnen natürlich.
1: Das ist sehr nett und da freuen wir uns halt auch drauf vor allen Dingen und ich glaube, jetzt ist halt echt das Entscheidende, Stimmung an der Strecke zu bekommen, dass die Leute auch sagen, ich gehe an die Strecke, ich feuere meinen Nachbarn an, ich feuere meinen Arbeitskollegen, meine Family an und dann haben wir ein Volksfest in der ganzen Stadt.
0: Absolut. Anfeuern. Ganz, ganz wichtig beim Marathon und beim Laufen allgemein. Ich bin da auch immer voller Bewunderung, wenn die Läuferinnen und Läufer sich quälen und die Strecke dann durchziehen. Also allen auf der Strecke viel Erfolg und allen an der Strecke einfach ganz viel Spaß beim Kassel-Marathon.
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10: 14 Uhr. Klingbeil will schnelle Entlastung bei Spritpreisen. Mindestens 16 Tote bei Anschlag mit Autobombe in Pakistan. Hessischer Friedenspreis verliehen. Das Wetter teils sonnig, teils bewölkt. 17 bis 23 Grad. Mein Name ist Frank Hornert. Ein klares, schnelles Signal an den Zapfsäulen in Deutschland, das fordert Bundesfinanzminister Klingbeil mit Blick auf die hohen Spritpreise. Der Minister hat dabei in erster Linie eine Übergewinnsteuer für die Mineralölkonzerne im Sinn. ARD-Korrespondentin Sarah Lopez.
11: Damit könnten überproportional hohe Gewinne von Mineralölkonzernen abgeschöpft werden. Der SPD-Politiker forderte, dass die EU-Kommission zeitnah einen Vorschlag dazu macht, auch wenn es weder in der Bundesregierung noch auf europäischer Ebene bisher Einigkeit bei dem Thema gibt.
10: Gewalt als Dienstleistung. Dieses Thema will Hessens Innenminister Poseck in die nächste Innenministerkonferenz der Länder einbringen. Anlass sind die Explosionen in Frankfurt und Offenbach in den vergangenen Tagen. Poseck sagte in Wiesbaden, es handle sich um ein deutschlandweites Phänomen. Die Länder müssten ihre Strategien aufeinander abstimmen. Im Zusammenhang mit den Explosionen sind 2 Jugendliche festgenommen worden. Die Ermittler vermuten, dass sie von kriminellen Netzwerken angeworben wurden. Im Nordwesten von Pakistan sind bei einem Anschlag mindestens 16 Menschen ums Leben gekommen. Nach Behördenangaben war es ein Anschlag mit einer Autobombe auf dem Gelände einer Polizeizentrale. Bei der Detonation sei auch eine Moschee beschädigt worden, wo gerade das Freitagsgebet stattfand. Die Hintergründe des Anschlags sind noch unklar. Der armenische Premierminister Paschinjan hat den Hessischen Friedenspreis bekommen. Der 51-Jährige wird dafür ausgezeichnet, dass er sich im südlichen Kaukasus für Frieden eingesetzt hat. HR Wiesbaden-Reporter Nikolas Buschlüter.
12: Die Staatsministerin im Auswärtigen Amt Güler sagte, als Aserbaidschan die umstrittene Region Bergkarabach unter seine vollständige Kontrolle brachte, habe Paschinjan nicht auf Konfrontation gesetzt, sondern auf Diplomatie. Obwohl viele Armenier ihre Heimat verloren hätten. Im Konflikt um die Region Bergkarabach hatte Paschinjan weitreichende Zugeständnisse an Aserbaidschan gemacht. Der hessische Umweltminister Jung lobte den Mut Paschinjans, schwierige Entscheidungen zu treffen.
10: Auswärtsspiel für Darmstadt 98 in der zweiten Fußball-Bundesliga. Die Lilien treten heute Abend um 18.30 Uhr in Wolfsburg an. Am vergangenen Wochenende hatte Darmstadt zum ersten Mal in dieser Saison ein Spiel gewonnen gegen Bielefeld. HR-Sportreporter Simon Schäfer.
13: Nach dem ersten Sieg in der Liga hieß es für die Darmstädter in dieser Woche aufatmen und Energie hochhalten. Jetzt geht es zum Bundesliga-Absteiger aus Wolfsburg, dort wo Lilien-Trainer Florian Kohfeldt auch schon als Coach tätig war. Er freut sich daher auf das Wiedersehen, warnt aber gleichzeitig vor der individuellen Stärke der Wölfe, die er zudem als klaren Favoriten bezeichnet. Und dennoch, durch Körperlichkeit und Disziplin möchte Kohfeldt mit seiner Mannschaft für eine Überraschung sorgen.
10: Das waren die Nachrichten.
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14: Es ist 3 nach 2. Bitte Vorsicht auf der A3 Frankfurt Richtung Köln. Zwischen Bad Camberg und Limburg Süd Reifenteile auf dem rechten Fahrstreifen. A3 Köln-Würzburg zwischen Frankfurter Kreuz und Hanau streckenweise stockend. A5 Karlsruhe Richtung Heidelberg zwischen Kronau und Baldorf-Wiesloch 5 Kilometer stockend. A5 Frankfurt Richtung Kassel zwischen Nordwestkreuz Frankfurt und Friedberg immer noch der dicke Stau. 10 Kilometer immer noch wegen der Bergungsarbeiten nach dem Unfall. Das ist ja ein Unfall gewesen mit gleich mehreren Autos. Die beiden linken Fahrstreifen sind gesperrt und die Verzögerung ist immer noch die gleiche. 30 bis 40 Minuten. A7 Fulda Richtung Würzburg zwischen Fuldaer Dreieck und Bad Brückenau-Wildflecken streckenweise Stau und stockender Verkehr. Die A49 Kassel Richtung Gießen ist zwischen Stadt Allendorf Süd und Homberg oben Nord nach einem Unfall gesperrt. Da hatte sich ein Fahrzeug überschlagen. Die Bergungsarbeiten laufen noch, dadurch ab Stadt Allendorf Nord 2 Kilometer Stau. A661 Egelsbach Richtung Oberursel zwischen Frankfurt-Eckenheim und Frankfurt-Heddernheim 3 Kilometer Stau. Und die A671 Wiesbaden Richtung Mainz zwischen Hochheim Süd und Gustavsburg immer noch 1 Kilometer Stau.
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14: Zum Teil sind die Wolken recht dicht und bleiben es auch heute Nachmittag. Es gibt aber bis zum Abend durchaus auch mal sonnige Abschnitte. Und meistens bleiben wir trocken. 17 bis 23 Grad, das die Spitzenwerte dazu. Das Wochenende ist dann so ein bisschen zweigeteilt. Morgen am Samstag viel Sonne. Vor allem im Süden ist es sehr sonnig, im Norden auch ein paar Wolken dabei. Der Sonntag ist dann ein bisschen wechselhafter mit Regen und auch mal mit Wind. Und an beiden Tagen bis Mitte 20 Grad.
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14: Und der wunderbaren Bonnie Tyler. Einfach gute Musik.
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0: Der Freitagmittag mit HR1. Wenn eine Hardrock-Band plötzlich auf Kuschelrock macht, dann kann das natürlich auch in die Hose gehen. Whitesnake, ist es aber gelungen. Is it love? Absolut erste Sahne.
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1: Also ich fand's ja gut. Der HR1 Wochenrückblick mit Rainer Dachselt.
2: Wir sind eine gewählte Regierung.
3: Klingt komisch, ist aber so. Von den Umfragen her würde man ja eher denken, dass sie die Tür zum Kanzleramt aufgebrochen und den Kühlschrank leer gemacht haben. Aber...
2: Ich bin für 4 Jahre gewählt.
3: Naja, okay, das kennt man aus dem Fußball.
4: Friedrich Merz hat bei uns Vertrag bis 2029. Stand heute gehen wir davon aus, dass er auch am Montag wieder auf der Regierungsbank sitzen wird.
3: Heißt, in Wirklichkeit sitzt da Montag Friedhelm Funkel und verhindert im letzten Moment den wirtschaftlichen Abstieg. Oder Felix Magath sorgt für Leistung und Koalitionsdisziplin.
5: Das ist eine Umstellung für alle Beteiligten.
3: Oh, ich höre gerade, dass leider beide nicht zur Verfügung stehen. Aber wer macht's dann?
6: Ich bin fest überzeugt, dass Friedrich Merz der Kanzler bleibt.
3: Und wenn Markus Söder von etwas überzeugt ist, dann immer auch vom Gegenteil. Aber der Süden ist schwer vermittelbar im Rest des Landes. Wir brauchen jemanden, der für die Mitte steht. Und was liegt in der Mitte? Na,
7: Hessen!
3: Genau, das wäre die Lösung. Endlich solide Finanzen.
8: Mir gäbe nichts, mir habe selber nur das Nötigste.
3: Endlich selbstbewusstes Auftreten gegenüber Donald Trump.
8: Lass die Schnitze auf, Schwammbacke!
3: Endlich gesellschaftliche Versöhnung.
8: Hockt euch alle mal her, wir müssen schwätze.
3: Tja, aber ob Boris Rhein das drauf hat? Wissen Sie was? Bewerben Sie sich doch. Das geht übrigens auch mit Kasseler Mundart. Es war noch nie so leicht, seinen Traumjob zu bekommen. Bundeskanzler. Oder Nationalspieler. Genau. Jürgen Klopp

0: nominiert alles, was nicht bei drei hinter der Eckfahne versteckt ist. Zwei Mannschaften hat er schon zusammen, aber...
1: Ich erwarte sofort mehr. Und mehr geht erstmal immer.
0: 10 Kader sind das Ziel. Wer gegen Deutschland spielt, soll vorher nicht die mindeste Ahnung haben, gegen welches. Also ich find's,
2: ist mit dir nicht in Ordnung?
0: Nix, alles in Ordnung. Ich kann übrigens gut linkes Mittelfeld. Ja, wirklich.
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1: 50. Geburtstag, feiern oder nicht feiern?
2: Ja.
1: Das ist die Frage des Morgens, die Frage, die mich persönlich bewegt angesichts des dreuenden 50. Geburtstags.
2: Es gibt nur eine Antwort und die lautet ja, auf jeden Fall.
1: Kann man aber auch anders sehen.
2: Ja, ist tatsächlich auch so. Wir haben ein paar Mails bekommen an studiomail@hr1.de. Alexandra wiederum ist ganz meiner Meinung und sagt auf jeden Fall feiern. Das ist eine ganz interessante Idee. Macht die Tür auf und lasst jeden kommen, der mag. Und der 60. war wohl so sensationell, dass sie das am 61. jetzt gleich wieder so macht.
1: Sehr gut.
2: Sehr gute Idee, finde ich auch. Und die, die Walter hat, die ist, glaube ich, die dürfte dir sehr gefallen. Er hat uns geschrieben, wir waren zu diesen Geburtstagen immer auf Hawaii.
1: Oh, wie wär's denn mit einer Party auf Hawaii?
2: Und da finde ich die Idee jetzt plötzlich...
1: Also wärst du mit dabei,
2: sehr,
1: ne?
2: Eine sehr gute Idee, Silvia, sehr gut.
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9: Es ist 14.30 Uhr.
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10: Mit Felix Wendt, guten Tag. Die Finanzminister der EU-Staaten beraten über die hohen Spritpreise. CDU-Generalsekretärin Hoppermann hat in Aussicht gestellt, dass Diesel und Benzin um 20 bis 25 Cent pro Liter billiger werden könnten. Finanzminister Klingbeil ist für eine Übergewinnsteuer, die für Mineralölkonzerne gelten könnte. Der Kinderschutzbund sieht die neuen Social-Media-Regeln für Kinder kritisch. Er ist gegen pauschale Zugangsbeschränkungen. Gerade für Jugendliche, die online wichtige soziale Kontakte und Beratung fänden, könnte der digitale Raum besonders wichtig sein. Und jetzt mehr Aktuelles aus unseren Regionalstudios.
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11: Ozapftis heißt es ab morgen wieder beim weltgrößten Oktoberfest in München. Beim Festumzug mit den prachtvoll geschmückten Brauereiwagen am Sonntag sind dann auch drei hessische Gruppen dabei. Mit der Zugnummer 40 zieht die Trachtengruppe Leiser aus Waldeck-Frankenberg in ihrer weiß-blauen Tracht mit durch die Innenstadt zur Theresienwiese, gemeinsam mit der Trachtengruppe Wollmer aus Marburg-Biedenkopf. Musikalisch bringen sich die Bimbacher Musikanten aus dem Kreis Fulda bei dem insgesamt 7 Kilometer langen Trachten- und Schützenumzug mit insgesamt 9000 Teilnehmenden ein. Der Umzug wird am Sonntagvormittag auch live im Ersten übertragen. Silvia Ritter, aus Waldeck-Frankenberg.
12: Dutzende Polizeianwärter in Reih und Glied und schon von Weitem kann man die Nationalhymne hören. In Eschwege legen heute Nachmittag die Nachwuchskräfte der Bundespolizei ihren Diensteid ab. Rund 170 sind es in diesem Jahr, knapp ein Viertel von ihnen kommt aus Nordhessen. Am Aus- und Fortbildungszentrum der Bundespolizei in Eschwege absolvieren sie ihre Ausbildung im mittleren oder gehobenen Dienst. Der große Tag für sie beginnt heute mit einem privaten Rahmenprogramm für die Familien und einem Gottesdienst. Bei der Vereidigung selbst hält dann Hessens Innenminister Posek eine Rede und dann schwören die Nachwuchspolizisten auf die Verfassung. Bei der Veranstaltung auf dem Marktplatz können alle zuschauen. Los geht es um 16 Uhr. Jonas Vogt, Eschwege.
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9: Bitte Vorsicht auf der A661 Egelsbach Richtung Oberursel am Bad Homburger Kreuz in der Verbindung zur A5 Richtung Frankfurt. Da liegt eine Leitbarke auf der Straße und zwar auf dem Beschleunigungsstreifen. A3 Köln Richtung Würzburg zwischen Frankfurter Kreuz und Hanau streckenweise stockender Verkehr. A5 Karlsruhe Richtung Heidelberg zwischen Kronau und Waldorf-Wiesloch 7 Kilometer stockend. A5 Frankfurt Richtung Kassel zwischen Nordwestkreuz Frankfurt und Friedberg immer noch die 10 Kilometer Stau. Da war ja ein Unfall passiert. Die Bergungsarbeiten ziehen sich. Ein Unfall mit gleich mehreren Autos war das. Die beiden linken Fahrstreifen sind immer noch gesperrt. Und auch bei der Verzögerung hat sich nicht viel getan. Immer noch 30 bis 40 Minuten. A7 Fulda Richtung Würzburg zwischen Fulda Dreieck und Bad Brückenau-Wildflecken. Minuten streckenweise Stau und stockender Verkehr. Die A49 Kassel Richtung Gießen ist zwischen Stadt Allendorf Süd und Homberg Ohm Nord wegen der Bergungsarbeiten, die da laufen, nach einem Unfall immer noch gesperrt. Ab Stadt Allendorf Nord immer noch die 2 Kilometer Stau. Der Fernverkehr wird gebeten, über die A5 und die A7 auszuweichen. A671 Wiesbaden Richtung Mainz zwischen Hochheim Süd und Gustavsburg 1 Kilometer Stau. Und im Stadtgebiet Hanau gibt es ja den Hanauer Stadtlauf. Der 25. ist es. Und deswegen kann es heute zwischen 5:30 und 6:30 in den Bereichen Innenstadt, Kesselstadt und Hanau Nordwest zu Beeinträchtigungen kommen. Es wird gebeten, diese Bereiche großräumig zu umfahren.
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9: Mal Sonne, mal Wolken. So geht's auch bis zum Abend weiter. 17 bis 23 Grad kriegen wir noch mal in der Spitze. Regen gibt's, wenn überhaupt, dann nur in Form von ganz kurzen Schauern. Das Wochenende wird ganz ähnlich wie heute. Vor allem morgen, der Samstag mit Sonne und Wolken. Vor allem im Süden ist es sonnig. Am Sonntag ist es dann auch ein bisschen grauer. Mehr Regen, mehr Wind. Aber Hauptsache Wochenende. Die Commodores genießen wir jetzt gemeinsam mit Easy. Ich bin Julia Tschetsch. Hallo.

0: Freitagnachmittag und Sie hören HR1. In Oberursel, da steigt die Vorfreude. Da wird nämlich gleich ein Gebäude eingeweiht, das 15 Millionen Euro gekostet hat.
1: Ach, das ist heute schon ein ganz besonderer Tag, finde ich. Weil ich meine, ich bin jetzt der Institutsleiter und ich darf jetzt ein ganz nagelneues Institut eröffnen. Das ist ja passiert nicht alle Tage.
0: Ja, das ist Professor Bernd Grünewald. Er ist der Chef des Bieneninstituts in Oberursel. Um 16 Uhr ist da gleich die Eröffnungsfeier für den Neubau. Und es zeigt einmal mehr, die Forschung an den Bienen ist wichtig.
1: Ohne die Bienen, ohne Insektenbestäubung läuft auf unserem Ökosystem nicht. Wir hätten noch zu essen, wir hätten Getreide und wir hätten auch noch Wein, wir hätten auch noch Hopfen, aber viele Obstsorten und viele Gemüsesorten würden wegfallen, unter anderem Äpfel und damit auch der Äppelwoi.
0: Ja, und wir alle wissen ja, ein Leben ohne Äppelwoi ist möglich, aber eben nicht erstrebenswert. Gleich die Eröffnung des neuen Instituts, in dem übrigens nicht nur die Forscher arbeiten, wie Professor Bernd Grünewald, sondern auch 6 Millionen Bienen.
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HR1 kurz vorm Wochenende. Und wenn ein Lied schon so schön anfängt, ich sehe da immer Candyland, bunte Ballons aufsteigen, Saga und On the Loose. Einfach gute Musik in HR1.

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3: 15 Uhr. EU lehnt Forderung nach europäischer Übergewinnsteuer ab. Kinderschutzbund gegen pauschale Zugangsbeschränkungen bei Social Media. Armeniens Premierminister erhält hessischen Friedenspreis. Das Wetter teils sonnig, teils bewölkt, 17 bis 23 Grad. Mein Name ist Frank Wornert. Die EU-Kommission lehnt Forderungen von Finanzminister Klingbeil nach einer europäischen Übergewinnsteuer für Mineralölkonzerne ab, trotz der aktuell hohen Spritpreise. Das hat EU-Wirtschaftskommissar Dombrovskis deutlich gemacht bei einem Treffen der Finanzminister der Mitgliedstaaten in Dublin. ARD-Korrespondentin Sarah Lopez.
4: Zum jetzigen Zeitpunkt werde die Kommission keinen EU-weiten Vorschlag vorlegen. Der Kommissar verwies darauf, dass die Mitgliedstaaten hier national entscheiden könnten. Am Morgen hatte der deutsche Finanzminister Lars Klingbeil noch betont, Druck auf die EU-Kommission beim Thema Übergewinnsteuer ausüben zu wollen. Mit der könnten überproportional hohe krisenbedingte Gewinne von Mineralölkonzernen abgeschöpft werden.
3: Der Kinderschutzbund ist gegen eine pauschale Zugangsbeschränkung bei Social Media. Zum einen nennt die Präsidentin des Kinderschutzbundes Andresen technische Fragen. Dem Redaktionsnetzwerk Deutschland sagte sie, bisher gebe es kein zuverlässiges Verfahren, um das Alter von Nutzern sicher und datenarm zu überprüfen. Außerdem könnten digitale Räume gerade für die Jugendlichen wichtig sein, die zu Hause Mediennutzung für Kinder und Jugendliche unter 15 Jahren deutlich beschränken. Betrugsverdacht im Bereich ambulante Pflege. Deshalb hat es heute vor allem in Nordrhein-Westfalen Durchsuchungen gegeben. Die Behörden haben fast 6 Millionen Euro Vermögen einfrieren lassen. Eine 39-jährige Frau sitzt in Untersuchungshaft. Ihr Ehemann soll dem Haftrichter vorgeführt werden. Nach anonymen Anzeigen war seit Dezember gegen insgesamt 13 Beschuldigte ermittelt worden. Sie sollen im großen Stil ambulante Pflegeleistungen abgerechnet haben, die so aber nie erbracht worden sind. Der Virologe Streeck hat sich im Corona-Untersuchungsausschuss des Hessischen Landtags geäußert. Streeck hat dort unter anderem gesagt, er verstehe, dass sich Menschen in der Pandemie ungerecht behandelt gefühlt haben und deswegen wütend waren. Es stelle sich aber auch die Frage, ob eine Krise mit einem solchen Ausmaß überhaupt ohne Unrecht geschehen könne. Streeck sitzt inzwischen für die CDU im Bundestag. Er ist Drogenbeauftragter der Bundesregierung. Der armenische Premierminister Paschinjan hat den Hessischen Friedenspreis bekommen. Der 51-Jährige wird dafür ausgezeichnet, dass er sich im südlichen Kaukasus für Frieden eingesetzt hat. HR Wiesbaden-Reporter Nicolas Buschlüter.
5: Die Staatsministerin im Auswärtigen Amt Güler sagte, als Aserbaidschan die umstrittene Region Bergkarabach unter seine vollständige Kontrolle brachte, habe Paschinjan nicht auf Konfrontation gesetzt, sondern auf Diplomatie. Obwohl viele Armenier ihre Heimat verloren hätten. Im Konflikt um die Region Bergkarabach hatte Paschinjan weitreichende Zugeständnisse an Aserbaidschan gemacht. Der hessische Umweltminister Jung lobte den Mut Paschinjans, schwierige Entscheidungen zu treffen.
3: Das waren die Nachrichten.
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6: Schönen guten Tag, es ist 15:03. Vorsicht bitte auf der A661 Egelsbach in Richtung Oberursel am Bad Homburger Kreuz in der Verbindung zur A5 in Richtung Frankfurt. Da liegt eine Leitbarke auf dem Beschleunigungsstreifen. A3 Köln Richtung Würzburg zwischen Frankfurter Kreuz und Hanau streckenweise Stau und stockender Verkehr. Die A5 Karlsruhe Richtung Heidelberg zwischen Kronau und Waldorf-Wiesloch 6 Kilometer Stau und stockender Verkehr. A5 Frankfurt Richtung Kassel zwischen Nordwestkreuz Frankfurt und Friedberg 10 Kilometer Stau nach einem Unfall Unfall mit einem PKW und einem LKW auf den beiden rechten Fahrstreifen. Da kommt es zu Verzögerungen von aktuell bis zu 50 Minuten. Im weiteren Verlauf dann zwischen Friedberg und Obermörlen 2 Kilometer Stau nach einem Unfall mit 3 Fahrzeugen auf den beiden linken Fahrstreifen. A7 Fulda Richtung Würzburg zwischen dem Fuldaer Dreieck und Bad Brückenau Wildflecken streckenweise Stau und stockender Verkehr ab der Raststätte Utrichshausen. Die A671 Wiesbaden Richtung Mainz zwischen Hochheim Süd und Gustavsburg 1 Kilometer Stau. Das Stadtgebiet Hanau wegen des 25. Hanauer Stadtlaufs. Da kann es zwischen 16.30 und 18.30 Uhr in den Bereichen Innenstadt, Kesselstadt und Hanau Nordwest zu Verkehrsbeeinträchtigungen kommen. Es wird gebeten, diese Bereiche möglichst weiträumig zu umfahren. Und Vorsicht auch auf der A671 Wiesbaden Richtung Mainz. Zwischen Hochheim Süd und Gustavsburg gibt es eine ungesicherte Unfallstelle auf der rechten Fahrspur. Viel los heute Mittag. Wo immer Sie unterwegs sind, fahren Sie vorsichtig.
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6: Tja, und Martin Gutt aus unserer Wetterredaktion, der ist bei mir. Martin, wie sieht's denn heute Nachmittag und morgen aus?
8: Ja, das Ganze ist so typisch bunt gemischtes Septemberwetter. Also heute Abend, da lösen sich die letzten dicken Wolken mal kurz auf. Auch der Wind hört ein bisschen auf und dann geht's in eine trockene Nacht hinein und in einen gemischten Samstag. Das wird übrigens der wärmere Teil vom Wochenende, also morgen Nachmittag 21 Grad in Nordhessen und 4, vielleicht sogar 25 Grad im Süden. Das kann sich sehen lassen. Und dazu einige dicke Wolken, aber auch freundliches Wetter mit Sonnenschein. Also da fährt der September morgen nochmal, vor allem in Südhessen, richtig auf.
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6: Hallo zusammen, wir wünschen
9: schönes Wochenende!
6: Natürlich! Hi zusammen, schönen Freitagmittag, der Start ins Wochenende. Wir wollen Sie wie immer mit einer guten Stimmung, mit einer Vorfreude ins Wochenende bringen. Und bei uns geht es heute

um Hessen, die uns im Ausland hören. Also wo auf der Welt hören Sie uns? Vielleicht leben Sie inzwischen irgendwo anders, vielleicht arbeiten Sie woanders, sind für längere Zeit weg oder Sie sitzen gerade im Urlaub ganz entspannt und hören HR1 im Ohr. Tja, melden Sie sich, rufen Sie an, sagen Sie uns, wo Sie uns hören. 069 155 viermal die 1, wo auf der Welt hören Sie uns? Das würde uns heute Nachmittag interessieren. Gerne auch per E-Mail an studiomail@hr1.de. Ich freue mich auf die nächsten 4 Stunden und wir fangen mit einem echten Hammer an.

something and breakfast at Tiffany's. Achtung, jetzt wird's laut. Diese Jungs, die tragen natürlich selbst am Freitagnachmittag noch Sonnenbrille und sehen verdammt lässig damit aus. Bassen Sound, CC Top, Sharp Dressed Man.

0: DC in HR1. Wo auf der Welt hören Sie uns, habe ich gesagt und habe ich gefragt. Und wir haben eine Nachricht aus Montenegro bekommen. Ja, der Michael, der ist vor 20 Jahren von Randstadt im Westerwald nach Montenegro ausgewandert. Dort ist er inzwischen sowas wie das Mädchen für alles, vermietet Ferienwohnungen, organisiert Ausflüge, hilft deutschen Auswanderern bei allem, was mit Behörden zu tun hat. Und er ist bei mir am Telefon. Ich hoffe, ich habe nichts vergessen. Hallo Michael, grüße dich.
1: Hallo Jürgen und schöne Grüße aus Montenegro.
0: Michael, was gefällt dir denn in Montenegro ganz besonders gut? Auf was magst du nicht mehr verzichten?
1: Also es gibt eigentlich gar nichts, was mir hier gar nicht gefällt. Das kann man schon so sagen. Wir haben hier ein viel besseres Klima wie in Deutschland. Wir haben eine viel entspanntere Lebenskultur. Also hier ist eher alles etwas langsam und gemütlich und nicht so stressig und nicht so hektisch. Und wir haben natürlich ganz, ganz viele liebe, nette Menschen, die hier leben und die einfach von ihrem, von ihrer Art und Weise, wie sie gerade auch mit Ausländern umgehen, ganz, ganz toll sind.
0: Aber jetzt mal die andere Seite. Was fehlt dir, wenn du an den Westerwald denkst?
1: Ja, also es ist natürlich schon so, dass ich mich freue, wenn ich auch mal in Deutschland bin. Ganz klare Sache. Für mich ist das dann wie Urlaub. Ich kann mal 200 fahren auf der Autobahn, was es hier nicht gibt. Ich habe in den Märkten, wenn ich irgendwo einkaufen gehe, eine viel größere Auswahl zum Beispiel. Das sind Sachen, die gibt es hier nicht.
0: Und sag mal, die Verbindung ist ja wahrscheinlich auch schon das Radio, oder?
1: Natürlich, also ich höre viel Radio natürlich, auch während ich hier im Büro sitze. Das ist ja Gott sei Dank online alles möglich. Ich schaue natürlich auch viel Fernsehen, auch viel deutsches Fernsehen. Also die Verbindung nach Deutschland ist natürlich nach wie vor da, aber auch durch meine Gäste. Also in unseren Ferienwohnungen haben wir zu 95% Gäste aus Deutschland, die halt auch einfach schätzen, dass sie hier in deutscher Sprache betreut werden und dass einer da ist, der auch ein bisschen Deutsch denkt.
0: Also, dann schicken wir jetzt mal einen ganz, ganz lieben Gruß aus Hessen nach Montenegro und freuen uns, dass es dir so gut geht und ich wünsche dir alles, alles Liebe und Gute.
1: Vielen Dank und wenn es euch dann in Hessen mal zu viel regnet oder zu kalt ist, dann kommt gerne runter und dann sehen wir uns hier vor Ort.
0: So machen wir es. Wo auf der Welt hören Sie uns? 069 155 4x die 1. Das ist unsere Telefonnummer. Sie können natürlich auch mailen an studiomail@hr1.de oder Sie schicken uns eine WhatsApp-Sprachnachricht dann auch an die 069 155 4x die 1. Ich freue mich drauf.
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5: Es ist 3:30.
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5: Mit Felix Wendt. Guten Tag. Soziale Netzwerke erst ab 13 und dann auch erstmal nur mit Begleitung der Eltern. Der Kinderschutzbund kritisiert die EU-weiten Regeländerungen, die geplant sind für Kinder. Er ist gegen pauschale Zugangsbeschränkungen. Digitale Räume könnten für Kinder wichtig sein, die sonst wenige Kontakte haben. Die EU-Kommission lehnt eine Übergewinnsteuer für Mineralölkonzerne ab, trotz der hohen Spritpreise. Das hat EU-Wirtschaftskommissar Dombrovskis gesagt. Man werde aber je nach Lage Vorschläge machen. Und jetzt mehr Aktuelles aus unseren Regionalstudios.
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8: Eine leerstehende Lagerhalle, ein ungewöhnlich hoher Stromverbrauch und plötzlich stehen Polizisten vor der Tür. In Borken haben Ermittler eine illegale Cannabisplantage entdeckt mit rund 300 Pflanzen. Zu dem Drogenfund kommt es gestern Mittag in der Alfred-Nobel-Straße nach einem Hinweis auf den hohen Stromverbrauch in dem Gebäude. Bei der Überprüfung entdecken die Beamten dann die Cannabispflanzen. Nur von den Betreibern der professionell angelegten Plantage fehlt bisher noch jede Spur. Im Fokus stehen laut Polizei zwei Männer, die sich zuletzt im Raum Borken aufgehalten haben sollen und ein weißer Mercedes-Sprinter mit Wiesbadener Kennzeichen. Die Polizei hofft jetzt auf Zeugenhinweise. Daniel Bresser, Borken.
9: Wenn viele morgen noch gemütlich im Bett liegen oder beim Bäcker Brötchen holen, ist auf dem Böttiger Berg bei Felsberg schon richtig was los. Um 8 Uhr beginnt die traditionelle Weinlese. Wie jedes Jahr packen Ehrenamtliche mit an, laufen mit Eimern und Körben in den Reihen zwischen den Weinstöcken herum. Sie knipsen die Reben ab, die dann auf einem großen Anhänger gesammelt werden. Um die 70 Helfer haben sich dafür schon angemeldet. Das hat mir ein Mitglied des Fördervereins gesagt, der sich um den Weinberg kümmert. Durch den warmen und trockenen Sommer seien die Trauben in diesem Jahr recht klein, aber der Wein wird voraussichtlich eine gute Qualität haben. Wenn es gut läuft, können am Ende rund 5000 Flaschen abgefüllt werden. Sina Philips, Böttiger Berg.
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5: Vorsicht bitte auf der A3 Würzburg Richtung Frankfurt zwischen Seligenstadt und Hanau. Da liegen Reifenteile auf der Fahrbahn. Und Vorsicht auf der A66 Frankfurt Richtung Wiesbaden. Zwischen Schierstanner Kreuz und Wiesbaden-Frauenstein liegt eine Plane auf der Fahrbahn. Die weiteren Meldungen, die A3 Köln Richtung Würzburg zwischen Frankfurter Kreuz und Hanau, streckenweise Stau und stockender Verkehr. A5 Karlsruhe Richtung Heidelberg zwischen Kronau und Waldorf-Wiesloch, 6 Kilometer Stau und stockend. A5 Frankfurt Richtung Kassel zwischen Nordwestkreuz Frankfurt und Friedberg, 8 Kilometer Stau nach einem Unfall mit einem LKW und einem PKW auf den beiden rechten Fahrstreifen. Im weiteren Verlauf dann zwischen Friedberg und Obermörlen 3 Kilometer Stau und stockender Verkehr nach einem Unfall mit 3 Fahrzeugen auf der rechten Spur. A7 Fulda Richtung Würzburg zwischen Fulda A-Dreieck und Bad Brückenau Wildflecken. Streckenweise Stau und stockender Verkehr ab der Raststätte Utrichshausen. Und die A671 Wiesbaden Richtung Mainz zwischen Hochheim Süd und Gustavsburg. 1 Kilometer Stau nach einem Unfall. Der rechte Fahrstreifen, der ist blockiert.
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5: Heute Nachmittag gibt es einen Wechsel aus Sonne und teilweise dichten Wolken. Es ist meist trocken, Temperaturen bis 23 Grad. Und morgen dann in Südhessen meist nur ein paar ganz lockere Wölkchen, oft auch sonnig im Norden. Auch da kommt die Sonne durch, obwohl es da ein bisschen kompaktere Wolken gibt. Bleibt auch morgen trocken bis 25 Grad.
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5: Hi zusammen, einen schönen Freitagnachmittag. Wir haben einfach gute Musik für Sie. Gleich Natalie Imbruglia, Torn. Und das hier, das sind Foreigner. Viel Spaß.
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0: Natalie Imbruglia, Torn in HR1. Wir haben Sie gefragt, wo auf der Welt hören Sie uns? Vielen Dank schon jetzt für Ihre ganzen Anrufe, für die E-Mails, die wir bekommen haben. Der Reinhard von Bell hat sich aus Florida gemeldet. Er schreibt, ich lebe in einer kleinen Farm-Community, welche 87.000 Gallonen Milch pro Tag produziert. Wahnsinn. Ich höre euren Sender jeden Tag. I love you guys. Vielen, vielen Dank. Grüße nach Florida. Dann hat uns der Gerd Pfape geschrieben. Der schreibt, hallo Jürgen, ich höre HR1 in Südfrankreich, in der Provence. Ganz liebe Grüße. Und wir schalten mal in den hohen Norden von Norwegen. Da wohnt die Silvia Furtwängler, die ist vor gut 20 Jahren mit ihrer Familie und ihren Hunden nach Norwegen ausgewandert und ist bei mir am Telefon. Hallo Silvia, grüß dich.
1: Hallo Jürgen, hallo Deutschland.
0: Hallo Silvia, du lebst auf dem größten Hochplateau Europas. Die nächste Stadt, die ist rund 60 Kilometer entfernt. Was macht dieses Leben dort für dich so besonders und dich auch so glücklich?
1: Diese unbändige Natur, dass man eigentlich auch fast gar keine Nachbarn hat. Es ist einfach diese Art und Weise, wie man dort leben kann. Das macht es das eben halt einfach aus.
0: Gibt's denn was, was du vermisst, wenn du an Deutschland denkst?
1: Ich gebe ehrlich so einen Wochenmarkt. Weißt du, so samstags auf den Markt gehen, ne? So. Oder frisches Gemüse kaufen und so. Das Wochenmarkt-Feeling, ich will jetzt nicht sagen, ich vermisse das, aber wenn ich es hier hätte, ab und an mal wäre ich ganz glücklich.
0: Wie holst du dir so ein Stück, ich sag mal, deutsche Heimat in den Norden Norwegens? Spielt da unter anderem auch das Radio eine Rolle?
1: Also Radio spielt wirklich eine große Rolle. Also auf meinem App habe ich dann immer noch diese Radio drauf und es läuft dann schon sehr viel Radio.
0: Gibt's denn ein Essen, was bei dir auch heimatliche Gefühle auslöst?
1: Ja, Wurstsalat. Also mein Mann macht unheimlich gerne Wurstsalat und dann wir machen die Brezeln dann selber. Also die Heimat ist jetzt wirklich Norwegen, aber man ist ja von der Genetik her und von dem, wie lange wir dort gelebt haben, man kann das ja nicht verleugnen und wir wollen das ja auch nicht verleugnen. Und deswegen ist dann so ein Wurstsalat mit Brezeln schon toll.
0: Gibt's denn was aus Norwegen, wo du sagst, Mensch, das sollten die mal probieren in Deutschland? Ich wette, das schmeckt denen.
1: Diese Kanelsnör, also die Zimtschnecken, das ist wirklich etwas, wo ich glaube, Deutsche könnten das auch, aber der Norweger kann das schon irre.
0: Okay. So. Also, jetzt habe ich Lust auf eine Zimtschnecke, die werde ich mir nachher noch reinpfeifen. Silvia, ich danke dir, ganz liebe Grüße nach Norwegen, alles, alles Gute.
1: Ja, danke gleichfalls und liebe Grüße nach Deutschland.
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Schönen Freitagnachmittag, hier ist HR1. KISS, die können nicht nur Schminke und große Shows und so. Nee, nee, die können auch richtig schöne Melodien. Spielen wir jetzt. Hier ist Tomorrow.

0: Cher und If I Could Turn Back Time in HR1, kurz vor 16 Uhr. Es ist kurzer Blick auf Hessen Straßen, die A3 Frankfurt Richtung Würzburg, zwischen Offenbacher Kreuz und Hanau streckenweise Stau und stockender Verkehr. Außerdem zwischen Offenbacher Kreuz und Obertshausen ein Unfall mit einem LKW und einem PKW auf der rechten Spur. Wenn Sie dort gerade unterwegs sind, dann fahren Sie bitte vorsichtig.
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5: 16 Uhr. EU lehnt Forderung nach europäischer Übergewinnsteuer ab. Neue Details zu drittem Malaria-Toten in Frankfurt. Rekordbesucherzahlen in Frankfurter Freibädern. Das Wetter teils sonnig, teils bewölkt bis 23 Grad. Mein Name ist Frank Wornert. Die EU-Kommission lehnt Forderungen von Finanzminister Klingbeil nach einer europäischen Übergewinnsteuer für Mineralölkonzerne ab, trotz der aktuell hohen Spritpreise. Das hat EU-Wirtschaftskommissar Dombrovskis deutlich gemacht bei einem Treffen der Finanzminister der Mitgliedstaaten in Dublin. ARD-Korrespondentin Sarah Lopez.
6: Zum jetzigen Zeitpunkt werde die Kommission keinen EU-weiten Vorschlag vorlegen. Der Kommissar verwies darauf, dass die Mitgliedstaaten hier national entscheiden können könnten. Am Morgen hatte der deutsche Finanzminister Lars Klingbeil noch betont, Druck auf die EU-Kommission beim Thema Übergewinnsteuer ausüben zu wollen. Mit der könnten überproportional hohe krisenbedingte Gewinne von Mineralölkonzernen abgeschöpft werden.
5: Bei dem dritten Malaria-Toten in Frankfurt handelt es sich nach Informationen der Hessenschau um einen 75-jährigen Mann. Er lebte im Stadtteil Schwanheim, der in der Nähe des Flughafens liegt. Aktuell wird auch eine 60 Jahre alte Frau aus Schwanheim in der Frankfurter Uniklinik wegen Malaria behandelt. Das Frankfurter Gesundheitsamt schätzt das Risiko für die Bevölkerung weiter als sehr gering ein. Als Schutz wird unter anderem Mückenspray empfohlen. Betrugsverdacht im Bereich ambulante Pflege. Deshalb hat es heute vor allem in Nordrhein-Westfalen Durchsuchungen gegeben. Die Behörden haben fast 6 Millionen Euro Vermögen einfrieren lassen. Eine 39-jährige Frau sitzt in Untersuchungshaft. Ihr Ehemann soll dem Haftrichter vorgeführt werden. Nach anonymen Anzeigen war seit Dezember gegen insgesamt 13 Beschuldigte ermittelt worden. Sie sollen in großem Stil ambulante Pflegeleistungen abgerechnet haben, die so aber nie erbracht worden sind. Der Kinderschutzbund ist gegen eine pauschale Zugangsbeschränkung bei Social Media. Zum einen nennt die Präsidentin des Kinderschutzbundes Andresen technische Fragen. Dem Redaktionsnetzwerk Deutschland sagte sie, bisher gebe es kein zuverlässiges Verfahren, um das Alter von Nutzern sicher und datenarm zu überprüfen. Außerdem könnten digitale Räume gerade für die Jugendlichen wichtig sein, die zu Hause wenig Unterstützung hätten. Die EU-Kommission will die Social Media-Nutzung für Kinder und Jugendliche unter 15 Jahren deutlich beschränken. Der heiße Sommer hat in Frankfurt für Rekordbesucherzahlen in den 7 Freibädern gesorgt. Bäderchef Zielinski hat mitgeteilt, insgesamt seien mehr als 1 Million Besucher gezählt worden. Das sind mehr als 200.000 mehr als im Jahr 2025. HR Frankfurt-Reporter Frank Angermund.
7: Zielinski freut sich besonders über die rund 400.000 Kinder und Jugendlichen, die im Sommer in den Frankfurter Freibädern schwimmen waren. Dies zeige die soziale Bedeutung der Bäder. An einem Samstag Ende Juni sind allein im Brentano-Bad 20.000 Badegäste gezählt worden. Laut Bäderchef Zielinski war dies ein absoluter Rekord. Sehr zufrieden zeigt er sich mit der Sicherheit in den Bädern. In der gesamten Saison hätten die Mitarbeiter nur 15 Mal die Polizei rufen müssen, wegen sexueller Übergriffe und Diebstählen.
5: Das waren die Nachrichten.
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0: Schönen guten Tag, 16:03 ist es, die A3 Frankfurt Richtung Würzburg, zwischen Offenbacher Kreuz und Hanau streckenweise Stau und stockender Verkehr. Außerdem zwischen Offenbacher Kreuz und Obertshausen ein Unfall mit einem LKW und einem PKW auf der rechten Spur. A5 Karlsruhe Richtung Heidelberg, zwischen Gronau und Waldorf-Wiesloch, 3 Kilometer Stau und stockender Verkehr. A5 Frankfurt Richtung Kassel, zwischen Nordwestkreuz Frankfurt und Friedberg, 9 Kilometer stockend nach einem Unfall mit einem LKW und einem PKW auf der rechten Spur. Außerdem kurz vor dem Bad Homburger Kreuz ein defekter PKW auf der Abbiegespur. Die A7 Fulda Richtung Würzburg zwischen Fulda A-Dreieck und Bad Brückenau-Volkers streckenweise Stau und stockender Verkehr ab der Raststätte Utrichshausen. Die A66 Frankfurt Richtung Wiesbaden zwischen Wiesbaden-Mainzer Straße und Schierstadter Kreuz 3 Kilometer stockender Verkehr. Und die B252 Warburg-Bad Arolsen ist zwischen Diemelstadt-Roden und Riesen wegen Bergungsarbeiten nach einem Unfall gesperrt. Das war's. Fahren Sie vorsichtig, wo immer Sie unterwegs sind.
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0: Tja, heute Nachmittag ist es ein Wechsel aus Sonne und Wolken und Temperaturen bis 23 Grad. Morgen dann im Süden von Hessen sonnig, im Norden setzt sich die Sonne dann auch durch. Da gibt es ein paar mehr Wolken bis 25 Grad. Und wie es am Sonntag aussieht, das verrät uns jetzt Martin Gutt.
4: Ja, der Sonntag wird wieder ein bisschen wechselhafter. Da ziehen wieder neue Wolken rein. Die bringen auch ab den Frühstunden Regen. Zuerst in Nordhessen, später auch im Süden. Aber es wird nicht nur grau, sondern auch blau. Im Laufe des Tages kommt dann wieder ein bisschen die Sonne durch. Es wird halt dann wieder etwas frischer. Das heißt konkret in Zahlen übersetzt, in Kassel bleiben wir unterhalb der 20-Grad-Marke, in Gießen kratzen wir an der 20-Grad-Marke und in Frankfurt liegen wir etwas darüber. Und das ist alles eben typisch September.
0: Danke Martin.
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0: Hallo zusammen. Einen schönen Freitagnachmittag und jetzt lade ich Sie ein.
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0: Na klar, zur großen, absolut ganz exklusiven HR1-Party in Marburg im Lokschuppen am 21. November ist es soweit. Da feiern Sie und wir gemeinsam zu den Songs, die wir lieben. Und ich habe ein Songrätsel für Sie. Und wenn Sie das knacken, dann sind Sie dabei. Ist auch ganz einfach. Also den Song, den kennen und lieben Sie garantiert. So wie HR1-Hörer Peter Suchandke und Sabine Thoma. Die spielen den gerne als Duo. Achtung, auf der Drehorgel. Hören Sie sich das hier mal an. Ja, das muss reichen, glaube ich. Also so einfach. Oder geht's sogar richtig gut auf der Drehorgel, was diesen Song angeht? Haben Sie es erkannt? Dann rufen Sie uns jetzt an. 069 155 4x1. Das war einfach, oder?
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0: Sister Sledge und We Are Family. Wer kommt mit zur ganz exklusiven HR1-Party?
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0: Den ganzen Abend feiern wir den Songs, die wir lieben, in ganz abgefahrener Location in Marburg. Und am HR1-Telefon ist die Christiane aus Schwalmstadt. Christiane, grüß dich.
2: Hallo Jürgen.
0: Hallo, das wird eine mega Party. Ich spiele dir noch mal kurz unser Rätsel vor, dass es zu knacken gilt. Und da bin ich gespannt, was du da erkannt hast. Okay, Achtung.
2: Ja.
0: Es kommt einem irgendwie bekannt vor, Christiane, oder? Was meinst du?
2: Also irgendwie schon. Irgendwie habe ich gedacht, ich könnte es erkennen. Ich würde sagen, es ist Radio Gaga von Queen.
0: Ach, das soll Radio Gaga sein. Wir hören mal rein. Ist es Radio Gaga? Kann ich kaum glauben. Moment mal. Es stimmt, du bist dabei!
2: Ja! Oh, ich freue mich so. Meine Freundin Pia und ich, wir haben schon die ganze Zeit probiert und wir freuen uns beide total.
0: Sensationell.
2: Die nehme ich auf jeden Fall mit.
0: Und dann habt ihr ja noch zwei Plätze frei. Also zwei könnt ihr noch einpacken und dann sehen wir uns dann mal zusammen eine schöne Party, okay?
2: Ja, auf jeden Fall, wir sind dabei.
0: Wunderbar. Ich danke dir. Schönes Wochenende.
2: Cool. Und ja, danke dir, Jürgen, dir auch.
0: Tschüss. Und weil es so schön war in dieser Woche, spielen wir nächste Woche einfach weiter, oder? Die erste Runde startet am Montag kurz nach 8 bei uns.
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0: Wenn ich das Ding 1993, weiß ich noch genau, aus dem Nachbarzimmer hörte, da mussten alle Platz machen, da bin ich zum Radio gerannt und hab's mal richtig laut aufgedreht. Fury in Slaughterhouse und Radio Orchids bei uns. Einen schönen Freitagnachmittag. Wo hören Sie uns auf der Welt? Das haben wir Sie heute gefragt. Wir hatten Montenegro schon, Norwegen, Florida. Und dann habe ich gerade noch eine Nachricht bekommen von der Lina, die schreibt, hallo Jürgen, ich höre euch in Sardinien an der Ostküste. Ganz liebe Grüße und Dankeschön fürs schöne Programm. Also, ganz liebe Grüße nach Sardinien, hatten wir also Italien auch schon. Und jetzt kommt noch ein Gruß vom Mittelmeer. Hallo, wer ist da?
1: Hier ist der Klaus Bothe, hallo. Ich wollte mich nur kurz melden. Wir sind Dauerhörer von HR1 und leben in Südfrankreich an der Côte d'Azur.
0: Mensch, das klingt doch großartig, Klaus. Mach mich mal neidisch. Wie ist das Wetter bei euch?
1: Es ist traumschönes Wetter, es ist warm, 28 Grad das Wasser.
0: Ach.
1: Ich gehe gleich in den Swimmingpool.
0: Recht hast du. Wo auf der Welt hören Sie uns? 069 155 4x die 1. Das ist unsere Telefonnummer. 069 155 4x die 1. Jetzt anrufen, mailen an studiomail@hr1.de oder natürlich WhatsApp-Sprachnachricht geht auch.
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8: Es ist 16:30.
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10: mit Felix Wendt. Guten Tag. Wie können Ticketzugangskontrollen an Bahnhöfen konkret umgesetzt werden? Hessens Verkehrsminister Mansouri schlägt vor, das in Frankfurt zu testen. Der Bund denkt momentan über eine solche Zugangskontrolle nach. Das Ziel: mehr Sicherheit an den Bahnhöfen. Eine Übergewinnsteuer für Mineralölkonzerne wird es auf EU-Ebene nicht geben. Das hat die EU-Kommission klargemacht und damit den Vorschlag von Bundesfinanzminister Klingbeil abgelehnt, trotz der hohen Spritpreise. Die Entscheidung zu einer solchen Steuer müsse jedes Mitgliedsland selbst treffen. Und jetzt mehr Aktuelles aus unseren Regionalstudios.
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12: Packen wir es an, sagen sich morgen und nächste Woche Samstag wieder viele Menschen im Werra-Meißner-Kreis beim 19. Freiwilligentag. Bei über 100 Aktionen im ganzen Kreis wird Müll gesammelt, Unkraut gejätet, werden Waffeln gebacken für den guten Zweck, Wände gestrichen und vieles mehr. Dirk Sattmann aus Hessisch-Lichtenau-Fürstenhagen freut sich schon drauf.
13: Und ich finde das halt auch toll, dass es Leute gibt, die es von sich aus sagen: Ich mache da einfach mal mit. Super. Und ich glaube, das gibt auch jedem irgendwie eine gewisse Freude, damit zu machen.
12: In Fürstenhagen zum Beispiel werden auch Begrüßungsschilder für Besucher aufgestellt, gestaltet von Kindern. Bunt, vielfältig und freiwillig. Jens Wellhöner, Werra-Meißner-Kreis.
14: Ab in den Wald, den Blättern beim Rauschen und den Vögeln beim Zwitschern zuhören. Gerade an diesem Wochenende ist ein guter Zeitpunkt für einen Ausflug in die Natur. Der Landesbetrieb Hessen Forst lädt zu den deutschlandweiten Waldtagen ein, die das ganze Wochenende übergehen. Dazu bieten die Forstämter einige Aktionen an. In Melsungen gibt es zum Beispiel eine Fahrradtour durchs Grün. Ein Ranger führt bei einer Wanderung durch den Nationalpark Kellerwald und zeigt seiner Gruppe, wie der Wald riecht, schmeckt, sich anfühlt. Die Friedwälder bei Trendelburg und Frielendorf sind ebenfalls Teil des Programms. Es gibt Führungen mit Förstern durch diese besonderen Wälder. Und der Naturpark Knöll feiert in dem Rahmen sein 5-jähriges Bestehen. Sina Philips aus dem Studio Nordhessen.
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15: Schönen guten Tag und Vorsicht bitte auf der A4 Erfurt in Richtung Kirchheimer Dreieck zwischen Wildeck-Obersuhl und Wildeck-Hönebach. Defektes Fahrzeug auf der rechten Spur. A5 Karlsruhe Richtung Heidelberg zwischen Gronau und Waldorf-Wiesloch. 3 Kilometer stockend. A5 Kassel Richtung Frankfurt zwischen Ohmthal, Dreieck und Homberg oben. Streckenweise Stau und stockender Verkehr. A7 Fulda Richtung Würzburg zwischen dem Fuldaer Dreieck und bei Brückenau Wildflecken. Streckenweise Stau und stockender Verkehr ab der Raststätte Udrichshausen. Die A671 Wiesbaden Wiesbaden Richtung Mainz zwischen Hochheim Süd und Gustavsburg 1 Kilometer Stau nach einem Unfall auf der rechten Spur. Und die B252 Warburg-Bad Arolsen ist zwischen Diemelstadt Roden und Riesen wegen Bergungsarbeiten nach einem Unfall gesperrt. Wo immer Sie unterwegs sind, fahren Sie vorsichtig.
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15: Ein Wechsel aus Sonne und Wolken, den gibt's. Meist ist es trocken bei Temperaturen bis 23 Grad und morgen eigentlich so ähnlich. Im Süden scheint die Sonne ein bisschen länger, im Norden dauert es einen Moment, bis sie sich durchsetzt gegen all die Wolken. Aber dann ist es trocken und warm bis 25 Grad. Hi zusammen, schönen Freitagnachmittag. Wir haben einfach gute Musik für Sie. Eleanor Miles und das hier, die Dire Straits. Jetzt mit Walk of Life.
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0: Connor Miles, Black Velvet in HR1. Wo auf der Welt hören Sie uns? Das wollen wir von Ihnen wissen. Wir hatten Montenegro, wir hatten Norwegen, Florida, Italien und aus Kanada. Da haben sich Uli, Peter und Roland gerade gemeldet. Die haben geschrieben, wir fahren gerade durch Ontario in Kanada und hören HR1. Ganz liebe Grüße von uns. Und wir haben noch einen Gruß aus Holland bekommen. Ja. Aus den Niederlanden. Die Claudia Binke hat geschrieben, hi Jürgen, ich lebe seit 8 Jahren mit meinem Mann mit meinem niederländischen Mann bei Utrecht. Hier fühle ich mich sehr wohl, aber gerade im Herbst und Winter, ja, da vermisse ich den Schnee und die Wälder im Taunus. Über HR1 bleibe ich aber auch aus der Ferne mit meiner alten Heimat Hessen verbunden. Das ist doch schön, oder? Und wir haben noch einen Gruß, der kommt aus Frankreich. Der Harald ist bei mir am HR1-Telefon. Harald, was hat dich denn in die Bretagne verschlagen?
1: Seit 2005 bin ich in Rente gegangen, habe in Kelkheim im Taunus gewohnt und in Kronberg eine Firma gehabt. Und dann hat mich die Liebe hierher geschlagen.
0: So ist es, ja. Hast du noch einen Gruß für uns auf Französisch?
1: Es war Frankfurt, Region Darmstadt, tut aber Kassel, Schuss, Kommune, Schussett in Bonn, Bonn, Bonn, Wanderie in Bonn, Weekend, Pouvou. Ja, ich war gut bis hier.
0: Merci. Also, wo hören Sie uns auf der Welt? Verraten Sie es uns. 069 155 4x die 1. Melden Sie sich gerne auch per E-Mail. studiomail@hr1.de.
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Der Chris und die Susi in HR1. Das hier, das kennen wir, oder? Das sind Starship. Ja, und im August, da gab es ja die HR-Radtour, die fuhr wieder quer durch Hessen und in Bad Wildungen bei uns. 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
12: 17 Uhr. EU lehnt Forderungen nach europäischer Übergewinnsteuer ab. Neue Details zu drittem Malaria-Toten in Frankfurt. DFB beschließt Ausgliederung der Frauen-Bundesliga. Das Wetter, teils sonnig, teils bewölkt, 17 bis 23 Grad. Mein Name ist Frank Vornert. Was hilft gegen die hohen Spritpreise? Bundesfinanzminister Klingbeil will das Problem mit einer Übergewinnsteuer für Mineralölkonzerne lösen. Die EU-Kommission hat dieser Idee jetzt eine Absage erteilt. ARD-Reporterin Sarah Lopez.
13: Beim Treffen der Finanzminister in Dublin sagte EU-Wirtschaftskommissar Valdis Dombrovskis, zum jetzigen Zeitpunkt werde die Kommission keinen EU-weiten Vorschlag vorlegen. Der Kommissar verwies darauf, dass die Mitgliedstaaten hier national entscheiden können. Am Morgen hatte der deutsche Finanzminister Lars Klingbeil noch betont, Druck auf die EU-Kommission beim Thema Übergewinnsteuer ausüben zu wollen.
12: Bei dem dritten Malaria-Toten in Frankfurt handelt es sich nach Informationen der Hessenschau um einen 75-jährigen Mann. Er lebte im Stadtteil Schwanheim, der in der Nähe des Flughafens liegt. Aktuell wird auch eine 60 Jahre alte Frau aus Schwanheim in der Frankfurter Uniklinik wegen Malaria behandelt. Das Frankfurter Gesundheitsamt schätzt das Risiko für die Bevölkerung weiter als sehr gering ein. Als Schutz wird unter anderem Mückenspray empfohlen. In Nordrhein-Westfalen gibt es den Verdacht auf schweren Abrechnungsbetrug ambulanter Pflegedienste. 200 Ermittler waren bei einer Großrazzia im Einsatz, zum Beispiel in Düsseldorf, Dortmund und Wuppertal. Auch ein Unternehmen im südhessischen Kelsterbach wurde durchsucht. Nach Angaben der Behörden ging es hier aber nur darum, Informationen zu bekommen. Insgesamt wird gegen 13 Beschuldigte ermittelt. Der Gesamtschaden soll bei rund 11 Millionen Euro liegen. Schwerer Unfall auf der Bundesstraße 252 bei Diemelstadt-Roden. Dabei sind zwei Menschen ums Leben gekommen. Drei weitere Menschen wurden laut Polizei lebensgefährlich verletzt. HR Nordhessen-Reporter Michael Pschibilla.
14: Nach bisherigen Erkenntnissen soll das Wohnmobil, das in Richtung Korbach unterwegs war, frontal mit dem entgegenkommenden Auto kollidiert sein. Zwei Mitfahrer in dem Auto sind noch vor Ort gestorben, heißt es. Zwei weitere Insassen und der Fahrer des Wohnmobils mussten wegen schwerer Verletzungen mit einem Rettungshubschrauber und Krankenwagen in eine Klinik gebracht werden. Die Bundesstraße wurde wegen der Bergungsarbeiten voll gesperrt. Die Ursache für den Unfall ist noch unklar.
12: Die Bundesliga der Frauen gliedert sich vom Deutschen Fußballbund aus und macht sich damit selbstständig. Das hat der DFB-Bundestag heute einstimmig beschlossen. Ausrichter ist damit ab kommendem Sommer der neue Ligaverband FBL. HR-Sportreporter Philipp Hofmeister.
15: Der bereits Ende letzten Jahres gegründete Ligaverband wird ab Juli 2027 allein für die Frauenbundesliga und ihre insgesamt 14 Clubs verantwortlich sein. Die Basis dafür bildet ein Pacht- und Grundlagenvertrag, der die rechtlichen, organisatorischen und finanziellen Beziehungen zwischen Frauenbundesliga und Verband regelt. Ein solches Modell mit ähnlicher Struktur wird bereits seit Jahren im Männerfußball erfolgreich praktiziert.
12: Auftakt für die hessischen Eishockey-Teams in der neuen Saison von DEL und DEL 2. Sowohl die Löwen Frankfurt als auch die Kassel Huskies und der EC Bad Nauheim bestreiten heute Abend ihre ersten Spiele. Das waren die Nachrichten.
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16: Schönen guten Tag, es ist 17:03 Uhr. Die A5 Karlsruhe Richtung Heidelberg. Zwischen Gronau und Waldorf-Wiesloch gibt es 3 Kilometer stockenden Verkehr. A5 Kassel Richtung Frankfurt, zwischen Umtal, Dreieck und Homberg oben streckenweise Stau und stockender Verkehr. A7 Fulda Richtung Würzburg, zwischen dem Fulda Dreieck und Bad Brückenau Wildflecken streckenweise Stau und stockender Verkehr ab der Raststätte Udrichshausen. A66 Frankfurt Richtung Wiesbaden, zwischen Wiesbaden-Mainzer Straße und dem Schiersteiner Kreuz 3 Kilometer stockend. Und die B252 Warburg-Bad Arolsen ist zwischen Diemelstadt-Roden und Riesen wegen Bergungsarbeiten nach einem Unfall gesperrt. Wo immer Sie unterwegs sind, fahren Sie bitte vorsichtig.
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16: Martin Gutt hat das Hessenwetter für uns. Und Martin, sag nochmal, wie sieht's heute Nachmittag aus?
17: Ja, das Ganze ist so typisch bunt gemischtes Septemberwetter. Also heute Abend, da lösen sich die letzten dicken Wolken mal kurz auf. Auch der Wind hört ein bisschen auf und dann geht's in eine trockene Nacht hinein und in einen gemischten Samstag. Das wird übrigens der wärmere Teil vom Wochenende, also morgen Nachmittag 21 Grad in Nordhessen und 4, vielleicht sogar 25 Grad im Süden. Das kann sich sehen lassen. Und dazu einige dicke Wolken, aber auch freundliches Wetter mit Sonnenschein. Also da fährt der September morgen nochmal, vor allem in Südhessen, richtig auf.
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16: Es ist Freitagnachmittag, kurz nach 17 Uhr. Was machen wir jetzt?
18: Ich möchte ein Ratespiel.
16: Ja, dann machen wir das.
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16: Ganz Hessen kann jetzt wieder mitraten, mitspielen. Wen oder was suchen wir? 3 aus unseren 5 nach 5, die sollten Sie erkennen, sollten Sie wissen. Und dann haben Sie ja schon gewonnen. Ja, wir hören mal rein. Das hier sind Sie, unsere 5 nach 5.
19: Meine Mannschaft hat mich halt angeschrien und gesagt, es ist vorbei. Was ist vorbei? Habe ich hochgeschaut, da stand halt 6-2.
20: Für viele Menschen ist eine Belastungsgrenze erreicht.
21: Und dann bin ich sehr gespannt, was die Menschen in Dietzenbach so bewegt.
22: Ich würde mir oder uns gerne die Fahne zurückholen.
16: Ui, was haben wir da alles gehört? Was kam Ihnen bekannt vor? Wenn es mindestens 3 aus 5 sind, dann lohnt es sich anzurufen. Unter 069 155 4x die 1. Ich bin gespannt und freue mich auf Sie. 069 155 4x die 1.
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0: Jackson und Beedit.
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0: Das ist die Stelle, ganz Hessen kann mitraten, auf die ich mich wirklich immer ganz besonders freue. Am Freitagnachmittag unser kleines Quiz. Und am hr1-Telefon habe ich die Natalia, die ist gerade auf dem Heimweg in Richtung Wochenende. Hallo, grüße dich, Natalia.
2: Hallo Jürgen, hallo.
0: Hallo, schön, dass du mit uns spielst.
2: Ja, sehr gerne. Ich höre euch immer jeden Morgen und jeden Abend, wenn ich nach Hause oder zur Arbeit fahre. Und jetzt dachte ich, ach, jetzt mache ich es.
0: Sehr, da freue ich mich. Jetzt hören wir uns. Ja, und jetzt hören wir uns die 5 nach 5 an. Dann bin ich gespannt, wen du da erkennst. Hör dir das nochmal an.
3: Meine Mannschaft hat mich halt angeschrien und gesagt, es ist vorbei. Was ist

0: auf dem Radio, weil sie jetzt Konzerte haben, nach Jahren.
1: Du hast wirklich zugehört, die gehen auf Tour, ganz genau. Muss ich auch noch einmal klingeln, denn...
0: Die gehen auf Tour.
1: Perfekt, zwei hast du richtig. Was noch?
0: Genau. Das Dritte, das interessiert mich sehr, weil das war unser Bundeskanzler und ich hoffe, dass er die Benzinpreise so macht, dass ich noch jeden Tag zur Arbeit fahren kann.
1: So, da klingel ich gleich zweimal. Super. Was noch?
0: Das Vierte leider nicht, aber fünf weiß ich, weil ich mich für Fußball begeistere und das war unser neuer Bundestrainer Jürgen Klopp.
1: Auch das ist natürlich richtig und damit hast du gewonnen.
0: Super.
1: Spitze.
0: Ich freue mich sehr.
1: Das finde ich toll.
0: Und ich höre das immer.
1: Das freut mich. Jetzt sage ich noch ganz kurz, das, was du nicht erkannt hast, das war meine liebe Kollegin Simone Reuthal. Die freut sich auf ihren Einsatz bei der Pop-Up-Redaktion vom Hessischen Rundfunk in Dietzenbach, die diese Woche gestartet ist. Und
0: stimmt, die ist oft doch am Morgen. Gerade wenn ich um 6 Uhr losfahre, die ist doch im Wechsel mit dem anderen Team. Diese
1: Richtig.
0: Woche sind die Homies dran.
1: Die Homies.
0: Die ist nächste Woche wieder dran.
1: Mit dem Tim. Also du kennst dich ja aus. Es hat genau die Richtige gewonnen. Ich danke dir fürs Mitspielen, wünsche dir ein schönes Wochenende. Mach's gut.
0: Danke, euch auch. Tschüss.
1: Ciao. Und wir spielen noch die Jungs, die auch die Natalia gerade erkannt hat, die bald auf Tour gehen. Hier sind Oasis.
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13: Mit Felix Wendt, guten Tag. In Frankfurt war gestern ein weiterer Patient an Malaria gestorben. Nach Informationen der Hessenschau ist es ein 75-Jähriger aus dem Stadtteil Schwanheim. Der Mann sei nicht am Flughafen beschäftigt und lebt auch nicht mit der zweiten Infizierten aus Schwanheim zusammen. Die EU-Kommission lehnt eine Übergewinnsteuer für Mineralölkonzerne ab, trotz der hohen Spritpreise. Das hat EU-Wirtschaftskommissar Dombrovskis gesagt. Man werde aber je nach Lage Vorschläge machen. Und jetzt mehr Aktuelles aus unseren Regionalstudios.
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14: Mit der Fluggesellschaft Fischer Air hat sich die Hoffnung verbunden, dass ab Kassel Airport in diesem Jahr wieder regelmäßig touristische Ziele angeflogen werden. Nachdem der angekündigte Start bereits mehrfach verschoben wurde, steht jetzt fest, der Traum ist endgültig geplatzt. Fischer Air ist zahlungsunfähig. Außerdem ermittelt die Staatsanwaltschaft in Hamburg. Eine Sprecherin sagte dem HR, inzwischen wurde Anklage erhoben wegen gewerblichen Betrugs in 29 Fällen. Dabei geht es um erschlichenes Kurzarbeitergeld und die Rückerstattung von Sozialbeiträgen für Mitarbeiter, für die nie Beiträge abgeführt wurden. Michael Pschibilla, Studio Nordhessen.
15: So richtig hübsch soll's werden und gleichzeitig gut für die Umwelt. Unter dem Motto Zierenberg blüht auf, wollen Ehrenamtliche die Stadt im Landkreis Kassel schöner und klimafreundlicher machen. Bei sogenannten Mitmachbaustellen sollen auf insgesamt 2 Flächen heimische Stauden und Blumenzwiebeln gepflanzt, Trockenmauern gebaut und Steinhaufen angelegt werden. Und so ein nachhaltiges Paradies für Insekten, Eidechsen und Co. entstehen. Gefördert wird das Projekt einer Bürgerinitiative durch das bundesweite KfW-Programm Natürlicher Klimaschutz in Kommunen. Morgen geht's los. Auf einer 150 Quadratmeter großen Grünfläche an der Rudi-Walter-Straße im Nordwesten der Stadt. Sabrina Fillisch, Zierenberg.
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16: Vorsicht bitte auf der A5 Kassel Richtung Frankfurt zwischen Homburg-Ohm und Grünberg, eine ungesicherte Unfallstelle auf der linken Spur. A5 Karlsruhe Richtung Heidelberg zwischen Gronau und Waldorf-Wiesloch, 3 Kilometer stockend. A5 Kassel Richtung Frankfurt zwischen Alsfeld-West und Homburg-Ohm, 4 Kilometer Stau. A7 Fulda Richtung Würzburg zwischen Fulda-A-Dreieck und Bad Brückenau, Wildflecken, streckenweise Stau und stockender Verkehr ab der Raststätte Utrichshausen. A66 Frankfurt Richtung Wiesbaden zwischen Wiesbaden-Mainzer Straße und dem Schierstörner Kreuz, 3 Kilometer weiter stockend. Die B252 Warburg Bad Arolsen ist zwischen Diemelstadt-Roden und Riesen wegen Bergungsarbeiten nach einem Unfall gesperrt. Und ganz aktuell, frisch auf dem Tisch, Vorsicht bitte auf der A67 Mannheim Richtung Darmstadt. Zwischen Gernsheim und Pfungstadt gibt es eine ungesicherte Unfallstelle auf der linken Spur. Wo immer Sie unterwegs sind, bitte fahren Sie vorsichtig.
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16: Heute Nacht locker bewölkt oder sogar klar am Himmel bei 12 bis 7 Grad. Und morgen wird es eigentlich wie heute nur sogar noch ein Tick wärmer. Eine Mischung aus Sonne und Wolken bis 25 Grad.
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16: Hallo zusammen. Wo hören Sie uns auf der Welt? Das wollen wir heute Nachmittag von Ihnen wissen. Wir haben gehört, Montenegro, Norwegen, Frankreich, Italien, Florida, Italien, Holland, Kanada, hatten wir schon alles. Und jetzt haben wir noch eine E-Mail bekommen vom Sven und der Andrea Schneider. Die schreiben, hallo Jürgen, wir sind 2022 nach Paraguay ausgewandert und hören jetzt immer HR1. Die ganze deutsche Community hier, die freut sich immer über jede Sendung und über die Songs. Grüße aus dem Café und der Cocktailbar. Ja, da schicken wir doch liebe Grüße zurück nach Paraguay.
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0: Manchmal reichen ja schon so ein paar Takte Musik oder eine vertraute Stimme und plötzlich ist man gedanklich wieder ein bisschen in seiner Heimat in Hessen. Und deshalb haben wir heute Nachmittag gefragt, wo auf der Welt hören Sie uns? Vielleicht sind Sie ja weggezogen, arbeiten im Ausland oder sind im Urlaub unterwegs. Die Ulrike Kämmerer, die hat uns geschrieben, die schreibt, hallo Jürgen, ich höre euch in Hanau. Okay, aber ab nächster Woche, da bin ich für 5 Monate in Teneriffa, wo ich natürlich dann auch eins höre. Also da sind doch tolle Nachrichten, ganz viel Spaß, Ulrike in Teneriffa. Hallo und guten Tag, ich bin der Wolfgang aus Michelstadt, fleißiger HR1-Hörer. Wie immer im September bin ich in Lagos, Algarve. Ja, Wetter ist top, 30 Grad, Sonne pur, bisschen frischer Wind und viele Fotos hat er geschickt, der Wolfgang. Vielen Dank dafür, ich bin neidisch. Und vor 16 Jahren ist Petra aus Offenbach nach Trondheim in Norwegen gezogen und die ist jetzt bei mir am Telefon. Petra, grüß dich.
1: Hallo Jürgen, hallo.
0: Petra, was hat dich denn damals gepackt, nach Trondheim zu ziehen?
1: Ja, was kann das wohl sein? Das war die Liebe.
0: Ah!
1: Wie wahrscheinlich bei vielen, aber ich bin mit einem Trondheimer verheiratet.
0: Also das heißt einerseits die Liebe nach Norwegen und dann nur noch zu einem Norweger.
1: Ja, eigentlich beides. Ich habe schon für eine norwegische Firma gearbeitet und bin viel nach Norwegen gefahren und es ist ja so ein tolles Land. Ganz anders als hier. Ich war schon immer sehr fasziniert von Norwegen und dann kam halt noch die Liebe dazu und dann war es eigentlich ganz klar, dass ich nach Trondheim ziehe.
0: Genau.
1: Und eine bessere Stadt als Trondheim gibt es nicht in Norwegen.
0: Also es ist ja eine Halbinsel am Fjord. Jetzt beschreib doch mal, wie kann ich mir das vorstellen? Also ich stelle es mir jetzt mit viel Wasser und bunte Holzhäuser und so im Kopf vor, oder?
1: Genau, das ist also das klassische Bild, weil wir haben ja wirklich so eine alte Speicherstadt mitten in Trondheim. Ganz viele kleine, bunte Holzhäuser, wo man einen Kaffee trinken kann, natürlich einen typischen norwegischen Boller essen kann mit wie so eine Zimtschnecke ist das, schmeckt sehr lecker. Und wir feiern ja auch in 2030, da müsst ihr auf jeden Fall alle kommen, alle Hessen müssen dann nach Trondheim. Da feiern wir nämlich Nationaljubiläum und Trondheim spielt da eine ganz wichtige Rolle.
0: Also ich merke schon, du bist ja wirklich eine halbe Norwegerin, das klingt alles wirklich
1: ja, bin ich so ein bisschen,
0: ganz,
1: ja.
0: Ganz toll. Aber sag mal, es gibt doch ganz sicher trotzdem manchmal so heimliche Sehnsuchtsmomente nach Apfelwein, nach Marktplatz, Trubel und Offenbach, oder nicht?
1: Ja, also Apfelwein weiß ich nicht, aber die Apfelweinkneipen, die vermisse ich natürlich schon. Ich trinke ja schon sehr gerne Bier, aber das gibt es ja auch Gutes in Deutschland und auch in Hessen.
0: Hörst du denn ab und zu HR1, um dir so ein bisschen Heimatgefühl zurückzuholen?
1: Ja, weil also wenn in Norwegen nicht, aber wenn ich in Deutschland bin, dann auf jeden Fall, natürlich, das mache ich.
0: Wunderbar. Also dann wünschen wir dir alles, alles Gute. Ganz liebe Grüße in Richtung Norwegen und wir sehen uns dann 2030.
1: Das tun wir. Willkommen in Trondheim.
0: Mach's gut. Tschüss.
1: Bis dann. Tschüss.
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Jam und Black Betty in HR1. 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
5: 18 Uhr. Gedenktafel für getöteten Zugbegleiter in Mannheim enthüllt. Neue Details zu drittem Malaria-Toten in Frankfurt. Saisonauftakt im Eishockey. Das Wetter am Abend und in der Nacht wechselnd bewölkt und trocken, 12 bis 7 Grad. Mein Name ist Andreas Gerlach. Gedenktafel am Mannheimer Hauptbahnhof enthüllt. 7 Monate nach dem tödlichen Angriff auf einen Zugbegleiter erinnert jetzt eine Gedenktafel an das Gewaltopfer und die Tat. An der Zeremonie nahmen auch Bundesverkehrsminister Bilger und Bahnchefin Pallar teil. Aus Mannheim ARD-Reporterin Rosa Omenjaka.
6: Mit dabei viele Familienangehörige des getöteten Serkan Çalar. Auch seine Eltern und seine 2 Kinder waren da. Und auch viele Kolleginnen und Kollegen. Vor der Enthüllung gab es eine Schweigeminute am Gleis. Bahnchefin Evelyn Pallar und Bundesverkehrsminister Steffen Bilger sprachen der Familie ihr Mitgefühl aus und sagten unisono, dass die Bahn und die Politik für mehr Sicherheit in den Zügen sorgen müsse. Die Gedenktafel ist an Gleis 1 in Mannheimer Hauptbahnhof angebracht, klein und schlicht.
5: Gestern ist in Frankfurt ein weiterer Malaria-Patient gestorben. Nach Informationen der Hessenschau handelt es sich bei ihm um einen 75 Jahre alten Mann, der in Frankfurt-Schwanheim wohnte. Der Stadtteil liegt in der Nähe des Flughafens. HR-Reporterin Gabi Beck.
7: Die zweite derzeit Infizierte ist eine 60-jährige Frau, ebenfalls aus Schwanheim. Sie wird derzeit im Uniklinikum in Frankfurt behandelt. Sie war mit hohem Fieber bei ihrer Hausärztin erschienen. Ein Bluttest brachte die Gewissheit über die aggressive Variante Tropika. In dem Zusammenhang hat das Gesundheitsamt Frankfurt noch einmal an alle Hausärzte appelliert, bei Anzeichen von vermeintlichen grippalen Infekten immer auch Malaria in Betracht zu ziehen.
5: Die EU-Kommission hält nichts von einer europäischen Übergewinnsteuer für Mineralölkonzerne. Entsprechende Forderungen von Finanzminister Klingbeil lehnt sie ab. Das hat EU-Wirtschaftskommissar Dombrovskis heute deutlich gemacht bei einem Treffen der Finanzminister der Mitgliedstaaten in Dublin. Klingbeil hatte die Übergewinnsteuer vorgeschlagen als Mittel gegen die aktuell hohen Spritpreise. Er findet, auch Europa müsste jetzt einen Beitrag dazu leisten, dass die Preise runtergehen. Der Hitzesommer hat den Freibädern in Frankfurt Rekordbesucherzahlen beschert. Das hat Bäderchef Zielinski mitgeteilt. Danach waren es dieses Jahr über 200.000 Besucher mehr als im Jahr davor, und zwar insgesamt mehr als 1 Million Menschen. 400.000 von ihnen waren Kinder und Jugendliche. Auch mit Blick auf die Sicherheit zieht der Frankfurter Bäderchef eine positive Bilanz. In der gesamten Saison habe man nur 15 Mal die Polizei rufen müssen. Saisonauftakt im Eishockey. Die hessischen Teams haben heute Abend ihre ersten Spiele. Die Löwen Frankfurt in der Deutschen Eishockeyliga, die Kassel Huskies und der EC Bad Nauheim in der DEL 2. HR-Sportreporter Daniel Höhr.
8: In der höchsten deutschen Spielklasse DEL peilen die Frankfurter Löwen nach einer verkorksten Vorsaison eine von Abstiegssorgen befreite Spielzeit an. Dafür habe man sich gut verstärkt und wolle seinen Fans intensives Eishockey bieten. In der DEL 2 unternehmen die Kassel Huskies den nächsten Aufstiegsversuch. Der EC Bad Nauheim peilt unterdessen eine ruhige Saison im Liga-Mittelfeld an.
5: Die Löwen Frankfurt spielen heute Abend in Villingen-Schwenningen. Die Kassel Huskies sind in Dresden zu Gast, der EC Bad Nauheim in Freiburg. Und das waren die Nachrichten.
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9: Es ist 18:03. Schönen guten Abend. A3 Köln Richtung Frankfurt zwischen Raunheim und Kelsterbach. 4 Kilometer Stau nach einem Unfall mit 3 Fahrzeugen auf den beiden linken Fahrstreifen. A5 Karlsruhe Richtung Heidelberg zwischen Kronau und Waldorf-Wiesloch. 5 Kilometer stockend. A5 Frankfurt Richtung Kassel zwischen Nordwestkreuz Frankfurt und Bad Homburger Kreuz. 2 Kilometer stockender Verkehr nach einem Unfall mit 2 Fahrzeugen auf der linken Spur. A5 Kassel Richtung Frankfurt zwischen Ohmthal Dreieck und Homberg-Ohm. 4 Kilometer Stau und stockender Verkehr. A7 Fulda Richtung Würzburg zwischen Fulda A-Dreieck und Bad Brückenau-Wildflecken. 3 Kilometer Stau ab der Raststätte Utrichshausen. A66 Frankfurt Richtung Wiesbaden zwischen Wiesbaden-Mainzer Straße und dem Schierstanner Kreuz. 3 Kilometer stockend. Und die B252 Warburg-Bad Arolsen ist zwischen Diemelstadt-Roden und Riesen wegen Bergungsarbeiten noch immer nach einem Unfall gesperrt. Fahren Sie vorsichtig, wo immer Sie unterwegs sind.
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9: Jawohl, heute Abend und heute Nacht dann oft auch am Himmel. Klar, man kann Sterne schauen bei 12 bis 7 Grad. Morgen dann im Süden meist locker bewölkt mit ein paar dünnen Wölkchen. Sonnig im Norden sind die Wolken dicker. Trotzdem setzt sich auch da die Sonne durch bis 25 Grad. Und wie es am Sonntag aussieht, das weiß Martin gut.
10: Ja, der Sonntag wird wieder ein bisschen wechselhafter. Da ziehen wieder neue Wolken rein. Die bringen auch ab den Frühstunden Regen. Zuerst in Nordhessen, später auch im Süden. Aber es wird nicht nur grau, sondern auch blau. Im Laufe des Tages kommt dann wieder ein bisschen die Sonne durch. Es wird halt dann wieder etwas frischer. Das heißt konkret in Zahlen übersetzt, in Kassel bleiben wir unterhalb der 20-Grad-Marke. In Gießen kratzen wir an der 20-Grad-Marke. Und in Frankfurt liegen wir etwas darüber. Und das ist alles eben typisch September.
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9: Schönen Freitagnachmittag. Haben Sie denn schon was vor an diesem Wochenende? Wissen Sie schon, was Sie machen können, wo es vielleicht hingehen könnte und so? Falls nicht, da hätten wir was für Sie. Die Ausgehtipps fürs Wochenende sozusagen. Ist ja kein Sommer mehr, jetzt gehen ja fast schon die Herbstmärkte los. Darüber müssen wir sprechen und das machen wir natürlich auch in dieser halben Stunde.
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Sixpence None the Richer in HR1. Chris Rea singt von der Road to Hell, aber unser Weg, der führt jetzt nicht in die Hölle, der führt in ein schönes Wochenende.

Da müssen wir Chris Rea mal kurz unterbrechen. Wichtige sofort in HR1. Vorsicht bitte auf der A49 Kassel-Gießen zwischen Kreuz Kassel-West und Baunatal Nord. Dort sind Kinder auf der Fahrbahn. Vorsicht auf der A49 Kassel-Gießen zwischen Kreuz Kassel-West und Baunatal Nord sind Kinder auf dem Standstreifen. Fahren Sie bitte vorsichtig.

0: Santa Esmeralda in HR1. Einen schönen Nachmittag. Wenn Sie noch nichts vorhaben am Wochenende, Mensch, wir hätten da was für Sie. Denn es ist wirklich einiges los in Hessen, im Norden von Hessen, in Bad Arolsen, Landkreis Waldeck-Frankenberg. Da liegt ab heute der Duft von gutem Wein, ja, und also Wein und kulinarischen Köstlichkeiten in der Luft. Benedikt Graf, der organisiert das Ganze und ist bei mir am Telefon. Hallo Benedikt, grüße dich.
1: Hallo Jürgen.
0: Sag mal, welche Weine und Herbstspezialitäten gibt's denn bei euch?
1: Ja, wir haben einmal die Weinbauer, die wirklich halt den Wein selber noch anbauen und hier dann an die Leute bringen. Dann haben wir den Elsässer Flammkuchen, ganz normal Currywurst Pommes und einen Käsestand. Federweißer gibt es auf jeden Fall auch. Mir persönlich schmeckt der Eiswein am besten. Aha. Ja, halt einfach einen sehr süßlichen, lieblichen Geschmack. Bin da der liebliche Typ.
0: Das klingt alles sehr, sehr köstlich. Und euer Fest, euer Weinfest hat ja eine lange Tradition, gell?
1: Ja, also es gibt schon mittlerweile über 30 Jahre. Also ich bin selber erst 33 Jahre alt, also ich habe es jetzt nicht von Anfang an miterlebt, aber ich mache das jetzt seit 4 Jahren und es kommt sehr, sehr gut an bei den Leuten. Also es lohnt sich auf jeden Fall mal vorbeizuschauen.
0: Also da lohnt sich auf jeden Fall ein Abstecher. Ganz viel Spaß beim Weinfest in Bad Arolsen. Mach's gut.
1: Danke, ciao.
0: Ja, und gut 180 Kilometer weiter südlich in Oberursel, da startet heute das Herbstreiben. Ramona Müller ist dort die Eventmanagerin und auch bei mir am Telefon. Hallo Ramona, grüß dich.
2: Hallo Jürgen.
0: Ramona, was sind denn die Highlights in Oberursel?
2: Also wir haben einen ganz großen Handwerkermarkt, wo ganz viele verschiedene Gewerke sich tolle Sachen ausgedacht haben. Wir haben ein super Bühnenprogramm mit Coverbands. Heute beginnt es schon, Back to the 80s. Am Sonntag haben wir die Prämierung des Appleboy-Königs. Da kann man Apfelweine durchtesten und abstimmen.
0: Das ist was für mich. Apfelwein ist gebongt. Wie sieht es mit dem Federweißen bei euch aus?
2: Federweißer haben wir auf jeden Fall. Wir haben Reibekuchen. Oben auf dem Marktplatz haben wir das Hessendorf. Da findet jeder was, von vegetarisch bis deftig.
0: Also wunderbar. Herbstreiben in Oberursel. Auf jeden Fall auch ein guter Tipp fürs Wochenende. Wir wünschen euch ganz, ganz viel Spaß. Tschüss, Ramona.
2: Tschüss, Jürgen.
0: Das klingt alles toll, oder?

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1: 50. Geburtstag, feiern oder nicht feiern?
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1: Das ist die Frage des Morgens, die Frage, die mich persönlich bewegt angesichts des dreuenden 50. Geburtstags.
2: Es gibt nur eine Antwort und die lautet ja, auf jeden Fall.
1: Kann feiern. Man aber auch anders sehen.
2: Ja, ist tatsächlich auch so. Wir haben ein paar Mails bekommen an studiomail.hr1.de. Alexandra wiederum ist ganz meiner Meinung und sagt auf jeden Fall feiern. Das ist eine ganz interessante Idee. Macht die Tür auf und lasst jeden kommen, der mag. Und der 60. war wohl so sensationell, dass sie das am 61. jetzt gleich wieder so macht.
1: Sehr gut.
2: Sehr gute Idee, finde ich auch. Und die Walter hat, die ist, glaube ich, die dürfte dir sehr gefallen. Er hat uns geschrieben, wir waren zu diesen Geburtstagen immer auf Hawaii.
1: Oh, wie wär's denn mit einer Party auf Hawaii?
2: Und da finde ich die Idee jetzt plötzlich...
1: Also wärst du mit dabei,
2: sehr,
1: ne?
2: Eine sehr gute Idee, Silvia, sehr gut.
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2: Es ist 6:30.
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2: Vorsicht bitte auf der A49 Kassel-Gießen. Zwischen Kreuz Kassel-West und Baunatal-Nord sind immer noch Kinder auf dem Standstreifen. Bitte fahren Sie vorsichtig. Vorsicht auch auf der A5 Frankfurt Richtung Kassel. Zwischen Reiskirchener Dreieck und Grünberg liegt ein Spanngurt auf der Fahrbahn. Die weiteren Meldungen: A3 Köln Richtung Frankfurt. Zwischen Wiesbadener Kreuz und Kelsterbach 4 Kilometer Stau nach einem Unfall mit 3 Fahrzeugen auf den beiden linken Fahrstreifen. A5 Karlsruhe Richtung Heidelberg. Zwischen Kronau und Waldorf-Wiesloch 5 Kilometer stockend. A5 Frankfurt Richtung Kassel, zwischen Westkreuz Frankfurt und Bad Homburger Kreuz, 5 Kilometer stockender Verkehr nach einem Unfall mit 2 Fahrzeugen auf dem linken Fahrstreifen. Die A5 Kassel Richtung Frankfurt, zwischen Ohmthal, Dreieck und Homberg-Ohm, streckenweise stockender Verkehr. Und A7 Fulda Richtung Würzburg, zwischen Fulda A-Dreieck und Bad Brückenau-Wildflecken, 3 Kilometer Stau ab der Raststätte Utrichshausen.
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2: Haha, hoch die Hände, Wochenende. Schön, dass Sie dabei sind. Wir haben einfach gute Musik für Sie. Duran Duran, Hungry Like a Wolf und In Excess. Jetzt viel Spaß.
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0: Duran Duran und Hungry Like a Wolf in HR1. Wo hören Sie uns auf der Welt, haben wir heute Mittag gefragt. Die meisten natürlich wohl in Hessen, aber wir haben festgestellt, Spanien, Italien, Paraguay, Frankreich, Montenegro, Norwegen, Chile, USA. Von überall haben wir Nachrichten bekommen, wo Sie uns hören. Das freut uns natürlich. HR1-Hörerin Angelika lebt in Sachsen, in Pulnitz bei Dresden. Auch sie ist eingefleischte HR1-Hörerin und jetzt bei mir am Telefon. Grüß dich, Angelika.
1: Hallo Jürgen.
0: Angelika, warum hörst du HR1?
1: Weil mich der H1-Virus erwischt hat, als ich noch in Hessen lebte, bis 2013, und ich das Radio mitnehmen musste, weil ich kein besseres gefunden habe.
0: Oh, das ist schön. Du wohnst nicht mehr in Hessen, das heißt, du vermisst ja wahrscheinlich Hessen. Was vermisst du denn genau?
1: Die Menschen vor allem. Also die menschlich, es gibt auch viele, viele liebe Menschen hier bei mir natürlich, das ist klar. Aber es war eine sehr schöne Zeit von 2002 bis 2013 mit ganz vielen netten Menschen, zu denen ich auch noch viel Kontakt habe, und mit einem wunderbaren Dialekt, der mir ernsthaft wirklich fehlt.
0: Und, Hessisch babbeln, ja, sozusagen, ne?
1: Ach, herrlich, ja.
0: Wie sieht es aus mit grüne Soße und so leckeren Sachen, Äppler?
1: Grüne Soße, Äppler bin ich dabei, das, ja, auf jeden Fall. Ja, an den Handkiss habe ich mich nie so rangetraut, aber das, der Rest passt.
0: Stinkt er dir zu sehr, der Handkiss?
1: Ja, da gehe ich nicht ran, das ist so, nee.
0: Und du hast uns geschrieben, und zwar mit einer ganz speziellen Musik kann man dir eine große Freude machen, gell?
1: Es ist von Tilman Birr, der hat Welthits auf Hessisch, also in dem Fall Down Under, mit die Nähe von Darmstadt übersetzt. Und das fand ich irgendwie sehr grandios, dass ich dachte, das müssen alle mal gehört haben.
0: Also, du, Welthits auf Hessisch und dann noch Down Under, da bin ich mal sehr gespannt. Ich würde sagen, das spielen wir jetzt. Angelika, du drehst HR1 in der Nähe von Dresden mal ordentlich auf, und ich wünsche dir ein schönes Wochenende. Vielen Dank.
1: Vielen Dank, mache ich.

Michael Sambello, immer wieder ein Brett, oder? Maniac. 13 Minuten vor 19 Uhr ist es. Kurzer Blick auf Hessens Straßen. Auf die A3 Köln Richtung Frankfurt zwischen dem Wiesbadener Kreuz und Kelsterbach. Da gibt es 4 Kilometer Stau wegen Bergungsarbeiten auf den beiden linken Fahrstreifen. Da gab es einen Auffahrunfall mit 3 Fahrzeugen. Bitte fahren Sie vorsichtig.

0: Hard and All I Wanna Do Is Make Love For You. Es ist 9:19 Uhr. Ja Mensch, das war's doch schon wieder. Das war die 61. Ausgabe der Jürgen Rasper Show an diesem 18. September. Dankeschön an alle, die in den letzten Stunden Bestandteil von dieser Sendung waren. Am hr1-Telefon heute war Chris Koch.
1: Also ich wandere jetzt aus.
0: Was? Redakteurin war Claudia Derichsweiler.
2: Oh ja, wenn es in der warmen Gegend ist, dann komme ich mit.
0: Und beim Producer war der Matsch.
3: Also emotional liege ich eigentlich schon im Süden in der Sonne.
0: So kenne ich euch. Dankeschön an Sie, an unsere hr1-Hörer, an den Harald aus der Bretagne.
4: Frankfurt.
0: Jawohl, Dankeschön, merci. Und unsere hr1-Gewinnerin Christiane Palke aus Schwalmstadt, mit der wir im November in Marburg feiern.
5: Ist ja ein Träumchen. Ja, vielen Dank. Das ist ja so cool.
0: Das hat Spaß gemacht heute. Ich hoffe, Sie hatten auch viel gute Laune. Ich wünsche Ihnen ein schönes Wochenende. Gleich viel Spaß mit Klaus Reichert. Am Mikrofon war Jürgen Rasper. 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
4: 19 Uhr. Bund und Länder verhandeln über Entlastungen für Autofahrer. Minister will Zugangskontrollen an Frankfurter Bahnhöfen testen. Haftbefehl nach Explosionen in Frankfurt. Das Wetter am Abend und in der Nacht wechselnd bewölkt und trocken, 12 bis 7 Grad. Mein Name ist Andreas Gerlach. Auf welche Entlastungen können sich die Autofahrer einstellen und wie werden sie finanziert? Nach Informationen des ARD-Hauptstadtstudios gibt es darüber jetzt Gespräche zwischen Bund und Ländern. Zuletzt war unter anderem darüber diskutiert worden, die Mehrwertsteuer an der Zapfsäule von 19% auf 7% zu senken. ARD-Korrespondent Maximilian Ulrich.
5: Aus den Reihen der Union gibt es auch die Forderung, die Energiesteuer erneut abzusenken. Die SPD fordert außerdem einen Preisdeckel, also dass der Staat einen Maximalpreis für Sprit festlegt. Die Wiedereinführung eines Tankrabatts war von Mitgliedern der Koalition im Sommer ausgeschlossen worden, weil die Maßnahme in 2 Monaten rund 1,6 Milliarden Euro Steuergeld gekostet hat. Außerdem profitieren von einem Steuerrabatt an der Tankstelle auch Menschen, die finanziell gar nicht darauf angewiesen sind.
4: Am Mannheimer Hauptbahnhof erinnert jetzt eine Gedenktafel an den Zugbegleiter, der im Februar bei einer Fahrkartenkontrolle getötet worden war. An der Zeremonie heute nahmen auch Bundesverkehrsminister Bilger und Bahnchefin Palla teil. Um die Sicherheit der Zugbegleiter zu erhöhen, wird jetzt unter anderem darüber diskutiert, Zugangskontrollen an den Bahnsteigen einzuführen. Hessens Verkehrsminister Mansouri hat vorgeschlagen, das in Frankfurt zu testen.
6: Es ist mehr Aufwand, aber andere Länder zeigen, dass das funktioniert. Und wenn wir insgesamt so Sicherheit verbinden, auch mit dem Thema Fahrscheinkontrollen, dann ist das ja auch eine Entwicklung in die richtige Richtung.
4: Nach mehreren Explosionen in Frankfurt und Offenbach sitzt jetzt ein 17-Jähriger in Untersuchungshaft. Das hat die Staatsanwaltschaft Frankfurt mitgeteilt. Der 17-Jährige kommt aus den Niederlanden. Festgenommen wurde er schon gestern. Ihm wird versuchter Mord und das Herbeiführen einer Sprengstoffexplosion vorgeworfen. In Frankfurt hatte es gestern Morgen auf der Berger Straße und auf der Zeil Explosionen gegeben, sowie in den vergangenen Tagen in Frankfurt und in Offenbach. Es entstand jeweils erheblicher Sachschaden. Gestern ist in Frankfurt ein weiterer Malaria-Patient gestorben. Nach Informationen der Hessenschau handelt es sich bei ihm um einen 75 Jahre alten Mann, der in Frankfurt-Schwanheim wohnte. Der Stadtteil liegt in der Nähe des Flughafens. HR-Reporterin Gabi Beck.
7: Die zweite derzeit Infizierte ist eine 60-jährige Frau, ebenfalls aus Schwanheim. Sie wird derzeit im Uniklinikum in Frankfurt behandelt. Sie war mit hohem Fieber bei ihrer Hausärztin erschienen. Ein Bluttest brachte die Gewissheit über die aggressive Variante Tropika. In dem Zusammenhang hat das Gesundheitsamt Frankfurt noch einmal an alle Hausärzte appelliert, bei Anzeichen von vermeintlichen grippalen Infekten immer auch Malaria in Betracht zu ziehen.
4: Der Hitzesommer hat den Freibädern in Frankfurt Rekordbesucherzahlen beschert. Das hat Bäderchef Zielinski mitgeteilt. Danach waren es dieses Jahr über 200.000 Besucher mehr als im Jahr davor. Und zwar insgesamt mehr als 1 Million Menschen. 400.000 von ihnen waren Kinder und Jugendliche. Und das waren die Nachrichten.
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8: Vorsicht auf der A5 Frankfurt Richtung Kassel zwischen Homberg-Ohm und Ohmtal-Dreieck. Eine ungesicherte Unfallstelle auf dem linken Fahrstreifen. Vorsicht auf der A661 Egelsbach Richtung Oberursel. Zwischen Preungesheimer Dreieck und Frankfurt-Eckenheim liegen mehrere Äste auf der Fahrbahn. Die A3 Köln Richtung Frankfurt zwischen Wiesbadener Kreuz und Kelsterbach 4 Kilometer Stau wegen Bergungsarbeiten auf den beiden linken Fahrstreifen. A5 Karlsruhe Richtung Heidelberg zwischen Kronau und Waldorf-Wiesloch 3 Kilometer stockender Verkehr. A5 Frankfurt Richtung Kassel zwischen Westkreuz Frankfurt und Bad Homburger Kreuz 5 Kilometer stockender Verkehr nach einem Unfall mit 2 Fahrzeugen auf dem linken Fahrstreifen.
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8: Kaum Wolken, es bleibt trocken heute Nacht, 12 Grad an der Weser bei Bad Karlshafen, 7 Grad im Odenwald bei Erbach und im Spessart bei Bad Orb. Morgen viel Sonne und lockere Wolken, 18 Grad in Willingen, 25 Grad im Ried an der Bergstraße und am Main bei Hanau, auf dem Ettelsberg 16 und auf der Neunkircher Höhe 21 Grad.
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8: Wir starten ins Wochenende mit dem Besten, was DJs auf der ganzen Welt in ihren Clubs auflegen. Ich habe Lust auf die Musik auf Freitagnacht und auf euch. Hallo Beberbeck.
9: Schönen Abend.
8: Schönen Abend Bechlingen.
10: Hallo zusammen.
8: Guten Abend Beilstein.
11: Grüß dich.
8: Grüß dich Beltersheim.
12: Guten Abend Leute, lasst krachen.
8: So machen wir's.
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0: Manche Tage kleben an einem wie ein Preisschild an einem neuen Hemd. Man zieht, man flucht leise, es bleibt trotzdem dran. Dann kommt ein Groove vorbei und löst die Sache mit einem kleinen Hüftschwung. Al Jarreau hilft dabei, ein bisschen lockerer zu werden. Boogie Down.
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0: Es ist 20 nach 7 und wie immer am Freitagabend holen wir uns Unterstützung von oben und zwar von ganz oben.
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0: Der Zuspruch kommt heute von Pastoralreferentin Verena Maria Kitz aus Frankfurt.
2: Gesund sein heißt, spüren, dass jemand zu dir hält. Das habe ich irgendwo gelesen und darüber nachgedacht. Ist das so? Bin ich gesund, wenn ich spüre, dass jemand zu mir hält? Auf jeden Fall hilft es dabei, gesund zu bleiben oder gesund zu werden, wenn ich spüre, jemand hält zu mir. Ich muss das, was ich gesundheitlich oder seelisch zu schleppen habe, nicht allein tragen. Und ich spüre, jemand ist an meiner Seite. Deswegen ist es wohl auch kein Wunder, dass die Idee eines sozialen Rezepts in anderen Ländern mit Erfolg ausprobiert wird. In Großbritannien und den Niederlanden können Ärztinnen und Ärzte soziales Miteinander auf Rezept verordnen. Social Prescribing nennt sich das. Und es funktioniert so, wenn Menschen zum Beispiel unter Einsamkeit leiden, gibt es die Möglichkeit, mittels des sozialen Rezeptes eine Begleitung zu organisieren. Die geht dann erstmal mit zu bestimmten Angeboten, zum Beispiel einem Chor oder einer Handarbeitsgruppe, und leistet Starthilfe. Sie hilft dem einsamen Menschen, nach und nach Kontakte zu knüpfen und langsam wieder zu spüren, da ist jemand oder da sind vielleicht sogar ein paar jemande, die interessieren sich für mich. Sie halten vielleicht sogar zu mir, wenn es mir mal nicht so gut geht. Und ich interessiere mich für sie. Wir haben eine Verbindung. Und die tut sehr gut. Für mich ist auch Gott übrigens so ein jemand. Jemand, dem ich mich anvertrauen kann, der immer an meiner Seite ist. Schon die Menschen in der Bibel erleben Gott so. Mose zum Beispiel. Gott trifft Mose in der Wüste, als der Mutterseelen allein und verlassen ist und sagt ihm zu, ich bin da. Der Name ist Programm. Gott ist der, der zu ihm hält. Das soziale Rezept kann dazu beitragen, dass Menschen etwas von dieser Erfahrung machen können. Jemand sagt zu mir, ich bin da, ich halte zu dir. Und das Beste an dieser Medizin, wir können sie uns auch gegenseitig verordnen. Ganz ohne offizielles soziales Rezept und damit einander zeigen, ich bin da, ich halte zu dir.
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10: Vorsicht auf der A3 Würzburg Richtung Frankfurt. In Höhe Offenbacher Kreuz steht ein defektes Fahrzeug auf dem linken Fahrstreifen und es sind Personen auf der Fahrbahn. Dann eine Meldung habe ich noch. A3 Köln Richtung Frankfurt zwischen Wiesbadener Kreuz und Kelsterbach. 4 Kilometer Stau wegen Bergungsarbeiten auf den beiden linken Fahrstreifen.
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10: Heute Nacht ein paar wenige Wolken. Es bleibt trocken. 12 Grad an der Weser bei Hannover-Schmünden. 7 Grad in Michelstadt und Lohr am Main. Morgen im Süden von Hessen ein sonniger Spätsommertag mit lockeren Wolken. Im Norden mehr Wolken, aber auch Sonne und trocken. 18 Grad rund um Willingen. 25 Grad bei Bensheim, Gernsheim und in Seligenstadt. Der Wasserkuppe 16 und am Katzenbuckel 21 Grad.
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Orte waren. D.I.S.C.O. Walking on Sunshine hat diesen lässigen, federnden Beat. Kein großer Plan, kein Drama. Ja, nur ein Beat, der den grauen Gedanken höflich die Tür weist. Zumindest in der Version von Eddie Grant.

September Moti Special geben mit Don't Be So Shy. Kleinen Schubs in Richtung Tanzfläche. Ich weiß, es sagt sich so leicht, aber einer oder eine muss den Anfang machen. Letzte Woche beim HR1 Dancefloor in Kassel war es die Cat. Ja, sie war von der ersten bis zur letzten Minute auf der Tanzfläche. Eine Energie wie 10 Supermodels, die Cat. Viele Grüße nach Kassel.

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1: Um 20 Uhr mit Andreas Gerlach. Auf welche Entlastungen können sich die Autofahrer einstellen? Nach Informationen des ARD-Hauptstadtstudios gibt es darüber jetzt Gespräche zwischen Bund und Ländern. Zuletzt wurde unter anderem darüber diskutiert, die Mehrwertsteuer an der Zapfsäule zu senken. ARD-Korrespondent Maximilian Ulrich.
2: Aus den Reihen der Union gibt es auch die Forderung, die Energiesteuer erneut abzusenken. Die SPD fordert außerdem einen Preisdeckel. Die Wiedereinführung eines Tankrabatts war von Mitgliedern der Koalition im Sommer ausgeschlossen worden, weil die Maßnahme in 2 Monaten rund 1,6 Milliarden Euro gekostet hat. Außerdem profitieren auch Menschen, die gar nicht darauf angewiesen sind.
1: Nach den Explosionen in Frankfurt und Offenbach sitzt jetzt ein 17-Jähriger in Untersuchungshaft. Der Niederländer war gestern festgenommen worden. Ihm wird versuchter Mord und das Herbeiführen einer Sprengstoffexplosion vorgeworfen. Bei den Explosionen war niemand verletzt worden, es entstand jeweils erheblicher Sachschaden. Im Hessischen Landtag geht es um die Corona-Pandemie. Die AfD will mit einem Untersuchungsausschuss die damalige Politik der Landesregierung aufarbeiten. HR Wiesbaden-Reporter Erik Hane.
3: Konkret geht es auch um die Frage, inwieweit der hessische Pandemieplan geeignet war, um angemessen auf die Corona-Pandemie reagieren zu können. Namhafte Wissenschaftler und Virologen sind als Sachverständige geladen. Der Virologe und jetzige Drogenbeauftragte der Bundesregierung, Henrik Streeck, erklärte, der hessische Pandemieplan sei zu sehr auf die Influenza zugeschnitten gewesen. Zudem habe es zu wenige Reserven im Gesundheitssektor gegeben, zum Beispiel bei Masken.
1: Am Kassel Airport in Calden sollte eigentlich im Herbst eine neue Fluggesellschaft den Betrieb aufnehmen. Doch daraus wird nichts. Das Unternehmen Fischer Air ist insolvent. HR-Reporter Michael Pschibilla.
4: Außerdem ermittelt die Staatsanwaltschaft in Hamburg. Eine Sprecherin sagte dem HR, inzwischen wurde Anklage erhoben wegen gewerblichen Betrugs in 29 Fällen. Dabei geht es um erschlichenes Kurzarbeitergeld und die Rückerstattung von Sozialbeiträgen für Mitarbeiter, für die nie Beiträge abgeführt wurden. Das beantragte Insolvenzverfahren wurde inzwischen abgewiesen, mangels Masse. Es gibt nicht genug Geld, das an Gläubiger verteilt werden könnte.
1: Der Hitzesommer hat den Freibädern in Frankfurt Rekordbesucherzahlen beschert. Wie Bäderchef Zielinski mitteilte, waren es über 200.000 Besucher mehr als im Jahr davor. Insgesamt mehr als 1 Million Menschen. 400.000 von ihnen waren Kinder und Jugendliche. Und das waren die Nachrichten.
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5: Vorsicht auf der A6 Mannheim Richtung Heilbronn. Am Firnheimer Dreieck in der Verbindung zur A67 Richtung Darmstadt liegen Metallteile auf der Fahrbahn. A3 Köln Richtung Frankfurt zwischen Mönchhof Dreieck und Kelsterbach 2 Kilometer Stau wegen Bergungsarbeiten. Der Verkehr wird über den rechten Fahrstreifen geleitet.
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5: Kaum Wolken, es bleibt trocken heute Nacht. 12 Grad an der Weser bei Bad Karlshafen, 7 Grad im Odenwald bei Erbach und im Spessart bei Bad Orb. Morgen viel Sonne, lockere Wolken, 18 Grad in Willingen, 25 Grad im Ried, an der Bergstraße und am Main bei Hanau, auf dem Ettelsberg 16 und auf der Neunkircher Höhe 21 Grad.
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5: Wir starten ins Wochenende mit dem Besten, was DJs auf der ganzen Welt in ihren Clubs auflegen. Ich habe Lust auf die Musik auf Freitagnacht und auf euch. Hallo Bechtheim.
6: Hallöchen.
5: Schönen Abend Bellersheim.
7: Hi.
5: Nabend Bellings.
8: Hallo zusammen.
5: Grüß dich Belmut.
9: Guten Abend Leute, lasst's krachen.
5: So machen wir's.

MC Saw and the Real McCoy, Another Night. Man kann Gefühle natürlich kühl verwalten, sauber abheften, ordentlich beschriften, nächstes Jahr wieder nachsehen oder man lässt alles raus. Jetzt ist ein guter Moment dafür. Dan Hartman und Lolita Holloway. Goldstandard in Sachen Disco-Musik.

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4: Es ist 8:30.
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4: Vorsicht auf der A671 Mainz Richtung Wiesbaden zwischen Gustavsburg und Hochheim Süd. Steht ein defektes Fahrzeug auf dem linken Fahrstreifen. Dann die A3 Köln Richtung Frankfurt zwischen Mönchhoff-Dreieck und Kelsterbach. 2 Kilometer Stau wegen Bergungsarbeiten. Der Verkehr wird über den rechten Fahrstreifen geleitet.
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Finally, hier ist der H1 Dancefloor in der Freitagnacht. Geschmack ist ja eine komplizierte Sache. Ne? Manche mögen ihren Kaffee schwarz, andere ihre Musik leise. Und dann gibt es Leute, die brauchen einen Basslauf, ein paar Bläser und einen Refrain. Und schon wippen alle mit, ja wirklich alle jetzt. Casey and the Sunshine Band, That's the Way I Like It.

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1: Um 21 Uhr mit Andreas Gerlach. Die Bundesregierung hat sich auf ein Entlastungspaket wegen der hohen Spritpreise geeinigt. Nach Informationen des ARD-Hauptstadtstudios soll es einen neuen Tankrabatt geben. Die Rede ist von einer Steuersenkung um 17% ab Oktober. Später soll außerdem ein Preisdeckel für Benzin und Diesel gelten. Am Mannheimer Hauptbahnhof erinnert jetzt eine Gedenktafel an den Zugbegleiter, der im Februar bei einer Fahrkartenkontrolle getötet worden war. An der Zeremonie heute nahmen auch Bundesverkehrsminister Bilger und Bahnchefin Paller teil. Um die Sicherheit der Zugbegleiter zu erhöhen, wird jetzt unter anderem darüber diskutiert, Zugangskontrollen an den Bahnsteigen einzuführen. Hessens Verkehrsminister Mansouri hat vorgeschlagen, das in Frankfurt zu testen.
2: Es ist mehr Aufwand, aber andere Länder zeigen, dass das funktioniert. Und wenn wir insgesamt so Sicherheit verbinden, auch mit dem Thema Fahrscheinkontrollen, dann ist das ja auch eine Entwicklung in die richtige Richtung.
1: Nach den Explosionen in Frankfurt und Offenbach sitzt jetzt ein 17-Jähriger in Untersuchungshaft. Der Niederländer war gestern festgenommen worden. Ihm wird unter anderem versuchter Mord vorgeworfen. Am Kassel Airport in Calden sollte eigentlich im Herbst eine neue Fluggesellschaft den Betrieb aufnehmen. Doch daraus wird nichts. Das Unternehmen Fischer Air ist insolvent. HR-Reporter Michael Pschibilla.
3: Außerdem ermittelt die Staatsanwaltschaft in Hamburg. Eine Sprecherin sagte dem HR, inzwischen wurde Anklage erhoben wegen gewerblichen Betrugs in 29 Fällen. Dabei geht es um erschlichenes Kurzarbeitergeld und die Rückerstattung von Sozialbeiträgen für Mitarbeiter, für die nie Beiträge abgeführt wurden. Das beantragte Insolvenzverfahren wurde inzwischen abgewiesen, mangels Masse. Es gibt nicht genug Geld, das an Gläubiger verteilt werden könnte.
1: Auswärtsniederlage für Darmstadt in der zweiten Fußball-Bundesliga. Das Team verlor in Wolfsburg mit 1:5. ARD-Sportreporter Christopher Klein.
4: Wolfsburg war von Beginn an das bessere Team, ging durch Bernhardsson nach knapp einer Viertelstunde in Führung, schenkte dann aber mit einem Fehlpass Darmstadt Smith den Treffer zum 1:1 Ausgleich. Darmstadt schnupperte ein bisschen daran, die Partie zu kippen, aber noch vor der Pause köpfte Glatzel das 2:1 für Wolfsburg. Nach der Pause wurde es dann deutlich. Bernhardsson, Damar und Glatzel mit den weiteren Treffern zum 5:1 Endstand.
1: Fürth und Magdeburg trennten sich 1:1. In der Fußball-Bundesliga der Frauen hat Eintracht Frankfurt bei Aufsteiger Mainz 05 mit 3:2 gewonnen. Und das waren die Nachrichten.
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5: Vorsicht auf der A5 Frankfurt Richtung Kassel zwischen Reiskirchener Dreieck und Grünberg. Eine ungesicherte Unfallstelle auf dem linken Fahrstreifen und es sind Personen auf der Fahrbahn. Vorsicht auf der A671 Mainz Richtung Wiesbaden zwischen Gustavsburg und Hochheim Süd. Steht ein defektes Fahrzeug auf dem linken Fahrstreifen.
0: Das Wetter für Hessen.
5: Heute Nacht ein paar wenige Wolken. Es bleibt trocken. 12 Grad an der Weser bei Hannover-Schmünden. 7 Grad in Michelstadt und Lohr am Main. Morgen im Süden ein sonniger Spätsommertag mit lockeren Wolken im Norden, mehr Wolken, aber auch Sonne und trocken. 18 Grad rund um Willingen, 25 Grad bei Bensheim, Gernsheim und Seligenstadt auf der Wasserkuppe 16 und am Katzenbuckel 21 Grad.
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5: Wir starten ins Wochenende mit dem Besten, was DJs auf der ganzen Welt in ihren Clubs auflegen. Ich habe Lust auf die Musik auf Freitagnacht und auf euch. Hallo Bethenkirchen.
6: Grüß dich.
5: Schönen Abend Beenhausen.
6: Guten Abend.
5: Nabend Bellersdorf.
7: Schönen Abend auch an Sie.
5: Grüß dich Beenhausen.
6: Guten Abend. Leute, lasst's krachen.
5: So machen wir's.
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Erwachsen werden heißt vor allem, man darf länger aufbleiben. Hat aber weniger Lust dazu. Stevie Wonder erinnert sich in I Wish an die Zeit, als die Welt noch nach Sommerstaub und kleinen Dummheiten roch. Echter Funk-Klassiker.

Die Scissor Sisters, I Don't Feel Like Dancing. Warten auf einen Anruf, das ist eine Disziplin, für die es noch keine Medaillen gibt. Dabei müsste man sie verleihen, ja, für besonders häufiges Display anstarren, ja, für elegante Gleichgültigkeit und für das Weglegen des Telefons genau in der Sekunde, bevor es klingelt. Madonna hat diesem kleinen Nervenzirkus Hang Up gewidmet.

0: Die Communards never can say goodbye.
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0: Vorsicht bitte auf der A5 Frankfurt Richtung Kassel. Zwischen Friedberg und Obermörlen liegen Reifenteile auf der Fahrbahn. Dann Vorsicht auf der A60 Mainz Richtung Rüsselsheim. Zwischen Bischofsheim und Rüsselsheim Mitte steht ein defektes Fahrzeug auf dem linken Fahrstreifen im Baustellenbereich. Die A5 Frankfurt Richtung Kassel zwischen Reiskirchener Dreieck und Grünberg. 3 Kilometer Stau nach einem Unfall auf dem linken Fahrstreifen.
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Blondie mit Heart of Glass, hier ist der HR1 Dancefloor. Sorgen haben ein erstaunliches Talent für schlechte Uhrzeiten. Sie stehen gern nachts vor der Tür, ohne Blumen, ohne Einladung, mit dem Koffer voller Fragen. Aber man muss sie nicht hineinbitten. Kim Appleby lässt bei Don't Worry einfach die Musik sprechen.

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1: Um 22 Uhr mit Andreas Gerlach. Einigung auf neuen Tankrabatt. Das Entlastungspaket der Bundesregierung sieht vor, die Energiesteuer auf Benzin und Diesel um 17 Cent pro Liter zu senken. Aus dem ARD-Hauptstadtstudio Maximilian Ulrich.
2: Der Tankrabatt soll bis zum 1. Oktober umgesetzt werden und dann bis Jahresende gelten. Diesmal wollen sich auch die Bundesländer an der Finanzierung beteiligen. Sie haben eine Summe von 1,25 Milliarden zugesagt. Insgesamt dürfte der Tankrabatt den Staat bis Jahresende doppelt so viel kosten, nämlich 2,5 Milliarden Euro. Bund und Länder wollen außerdem einen Spritpreisdeckel vorantreiben, wie es ihn in Belgien oder Luxemburg gibt. Also einen staatlich festgelegten Maximalpreis für Sprit.
1: Nach den Explosionen in Frankfurt und Offenbach sitzt jetzt ein 17-Jähriger in Untersuchungshaft. Der Niederländer war gestern festgenommen worden. Ihm wird versuchter Mord und das Herbeiführen einer Sprengstoffexplosion vorgeworfen. Bei den Explosionen war niemand verletzt worden. Es entstand jeweils erheblicher Sachschaden. Bei dem dritten Malaria-Toten in Frankfurt handelt es sich nach Informationen der Hessenschau um einen 75-jährigen Mann. Er lebte im Stadtteil Schwanheim, der in der Nähe des Flughafens liegt. Aktuell wird auch eine 60 Jahre alte Frau aus Schwanheim in der Frankfurter Uniklinik wegen Malaria behandelt. Das Frankfurter Gesundheitsamt schätzt das Risiko für die Bevölkerung weiter als sehr gering ein. Die Fluggesellschaft Fisher Air wird am Kassel Airport in Calden keine Urlaubsflüge anbieten. Wie das Hamburger Amtsgericht der Hessenschau bestätigte, ist das Unternehmen insolvent. Außerdem hat die Staatsanwaltschaft Anklage gegen den Eigentümer erhoben. Sie wirft ihm gewerbsmäßigen Betrug in 29 Fällen vor. Es gehe dabei um Kurzarbeitergeld und die Rückerstattung von Sozialbeiträgen. Auswärtsniederlage für Darmstadt in der zweiten Fußball-Bundesliga. Das Team verlor in Wolfsburg mit 1:5. ARD-Sportreporter Christopher Klein.
3: Die Darmstädter gehen mit ihrer bislang höchsten Saisonniederlage in die lange Pause. Eine verdiente Niederlage, die aber durchaus knapper hätte ausfallen können. Denn nach einer halben Stunde nutzte Milan Smith einen Wolfsburger Abwehrpatzer zum zwischenzeitlichen 1:1 Ausgleich. In der letzten halben Stunde dann aber spielte der VfL seine ganze offensive Klasse aus und so verloren die Darmstädter am Ende mit 1:5. In der Tabelle der zweiten Bundesliga rutschen die Lilien auf den vorletzten Platz ab.
1: Fürth und Magdeburg trennten sich 1:1. In der Fußball-Bundesliga der Frauen gewann Eintracht Frankfurt bei Aufsteiger Mainz 05 mit 3:2. Und das waren die Nachrichten.
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4: A5 Frankfurt Richtung Kassel zwischen Reiskirchener Dreieck und Grünberg. 3 Kilometer Stau nach einem Unfall auf dem linken Fahrstreifen.
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4: Heute Nacht ein paar wenige Wolken. Es bleibt trocken. 12 Grad an der Weser bei Hannover-Schmünden. 7 Grad in Michelstadt und Lohr am Main. Morgen viel Sonne und lockere Wolken. 18 Grad in Willingen, 25 Grad im Ried, an der Bergstraße und am Main bei Hanau. Auf dem Ettelsberg 16 und auf der Neunkircher Höhe 21 Grad.
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4: Wir starten ins Wochenende mit dem Besten, was DJs auf der ganzen Welt in ihren Clubs auflegen. Ich habe Lust auf die Musik auf Freitagnacht und auf euch. Hallo, Bärfelden.
5: Hallöchen.
4: Schönen Abend, Bayernheim.
6: Guten Abend.
4: Guten Abend, Bayershausen.
7: Grüß dich.
4: Grüß dich, Beisefort.
8: Guten Abend, Leute. Lasst es krachen.
4: So machen wir es.
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Ich mag diesen Song. Mia, Tanz der Moleküle, hier ist der H1 Dancefloor. Liebe kann man natürlich vorsichtig dosieren, ein freundlicher Blick am Dienstag, ein Kompliment zum Monatsende oder man zieht Glitzer an und wartet ab, wer zuerst mittanzt. The Emotions wählen eindeutig die zweite Methode. Best of my love ist Disco mit offenen Armen und

Gang, fresh, hier ist der H1 Dancefloor. This is the sound of house music. Inner City machen aus Good Life keinen Ratgeber, sondern ein Versprechen auf vier Vierteln. House Music, die sagt, das Leben muss nicht perfekt sein. Es sollte nur ab und zu ordentlich vibrieren. Inner City, Good Life.

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3: Genau, mein. Es ist 10:30.
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3: A5 Frankfurt Richtung Kassel zwischen Reiskirchener Dreieck und Grünberg. 3 Kilometer Stau nach einem Unfall auf dem linken Fahrstreifen. A7 Würzburg Richtung Fulda zwischen Bad Kissingen-Obertulba und Bad Brückenau-Wildflecken ist die rechte Spur gesperrt. Kreisbergstraße. Die Kreisstraße zwischen Hirschhorn und Ersheim ist bis 19. September 7 Uhr gesperrt. Kreisbergstraße... Hä? Ach, das ist die gleiche Meldung nochmal. Also, das hatten wir schon.
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Der richtige Moment trägt selten ein Namensschild. Ja, man erkennt ihn meistens erst, wenn er weg ist. This is the right time ist genau der Schub, den man braucht, um endlich loszulegen. Lisa Stansfield.

großartiger Song von Diva Respect. Hier ist der HR1 Dancefloor. Echt sein ist kein Wellnessprogramm, ne? Es heißt auch mal mit zerzausten Gedanken auftauchen, um nicht so zu tun, als wäre alles geschniegelt. Ja, die Welt ist voll genug von Menschen, die klingen wie Warteschleifenmusik. Freundlich, aber niemand weiß, wer dahinter steckt. Sherilyn macht mit Got to Be Real kurzen Prozess. Sei echt. Ja, der Rest kann warten.

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1: Um 23 Uhr mit Andreas Gerlach. Einigung auf neuen Tankrabatt. Das Entlastungspaket der Bundesregierung sieht vor, die Energiesteuer auf Benzin und Diesel um 17 Cent pro Liter zu senken. Aus dem ARD-Hauptstadtstudio Maximilian Ulrich.
2: Der Tankrabatt soll bis zum 1. Oktober umgesetzt werden und dann bis Jahresende gelten. Diesmal wollen sich auch die Bundesländer an der Finanzierung beteiligen. Sie haben eine Summe von 1,25 Milliarden zugesagt. Insgesamt dürfte der Tankrabatt den Staat bis Jahresende doppelt so viel kosten, nämlich 2,5 Milliarden Euro. Bund und Länder wollen außerdem einen Spritpreisdeckel vorantreiben, wie es ihn in Belgien oder Luxemburg gibt. Also einen staatlich festgelegten Maximalpreis für Sprit.
1: US-Präsident Trump hat mehreren Medien ab sofort den Zugang zum Weißen Haus verboten. Betroffen sind neben dem TV-Sender CNN auch MS Now und das Newsportal Politico, das zum deutschen Axel Springer Verlag gehört. Trump wirft ihnen vor, Falschnachrichten zu verbreiten. Schon im Januar 2025 hatte Trump der Nachrichtenagentur AP den Zugang zum Weißen Haus erschwert. Verteidigungsminister Pistorius hat in den USA den ersten neuen Kampfjet F-35 für die Bundeswehr in Empfang genommen. Er sagte in Fort Worth in Texas, damit beginne eine neue Ära bei der deutschen Luftwaffe. ARD-Korrespondent Samuel Jakisch.
3: Der F-35 gilt als das modernste Kampfflugzeug der Welt. Das Flugzeug soll die veraltete Flotte von Tornado-Jets bei der deutschen Luftwaffe ablösen und zum Abschreckungskonzept der NATO in Europa beitragen. Insgesamt 35 dieser Maschinen hat die Bundesregierung für etwa 10 Milliarden Euro bestellt. Die übrigen Maschinen sollen in den kommenden 3 Jahren an Deutschland ausgeliefert werden.
1: Am Kassel Airport in Calden sollte eigentlich im Herbst eine neue Fluggesellschaft den Betrieb aufnehmen. Daraus wird nichts. Das Unternehmen Fischer Air ist insolvent. HR-Reporter Michael Pschibilla.
4: Außerdem ermittelt die Staatsanwaltschaft in Hamburg. Eine Sprecherin sagte dem HR, inzwischen wurde Anklage erhoben wegen gewerblichen Betrugs in 29 Fällen. Dabei geht es um erschlichenes Kurzarbeitergeld und die Rückerstattung von Sozialbeiträgen für Mitarbeiter, für die nie Beiträge abgeführt wurden. Das beantragte Insolvenzverfahren wurde inzwischen abgewiesen, mangels Masse. Es gibt nicht genug Geld, das an Gläubiger verteilt werden könnte.
1: In der Fußball-Bundesliga hat Bayern München einen deutlichen Heimsieg geholt. Gegen Union Berlin stand es am Ende 7:0. In der zweiten Liga verlor Darmstadt in Wolfsburg mit 1:5. Fürth und Magdeburg trennten sich 1:1. Und das waren die Nachrichten.
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5: Vorsicht bitte auf der A6, Heilbronn Richtung Mannheim. Zwischen Kreuz Waldorf und Dreieck Hockenheim steht ein defekter PKW. Vorsicht bitte auf der B8, Limburg Richtung Bad Camberg. Zwischen Oberbrechen und Selters liegt ein Tier im Kurvenbereich. Die A44 Dortmund Richtung Kassel ist zwischen Marsberg und Diemelstadt bis Montag gesperrt. Kreis Bergstraße, die Kreisstraße zwischen Hirschhorn und Ersheim ist bis 19. September 7 Uhr gesperrt. Und das war's.
0: Das Wetter für Hessen.
5: Kaum Wolken, es bleibt trocken heute Nacht. 12 Grad an der Weser bei Bad Karlshafen, 7 Grad im Odenwald bei Erbach und im Spessart bei Bad Orb. Morgen viel Sonne und lockere Wolken, 18 Grad in Willingen, 25 Grad im Ried an der Bergstraße und am Main bei Hanau, auf dem Ettelsberg 16 und auf der Neunkircher Höhe 21 Grad.
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5: Wir starten ins Wochenende mit dem Besten, was DJs auf der ganzen Welt in den Clubs auflegen. Ich habe Lust auf die Musik auf Freitagnacht und auf euch. Hallo, Beltershausen-Frauenberg.
6: Grüß dich.
5: Schönen Abend, Bengendorf.
7: Moin, zur Spätschicht.
5: Guten Abend, Benkhausen.
6: Hallöchen.
5: Grüß dich, Bergen-Enkheim.
8: Guten Abend, Leute. Lasst's krachen.
5: Und wie?
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The Feeling On. Es gibt Nächte, die wirken wie ein leerer Parkplatz, ja. Und dann kommt jemand, legt den richtigen Synthesizer drüber und plötzlich wird daraus Monaco nach Mitternacht. Hm? Silver Pozzoli schickt uns mit Around My Dream auf diese kleine Flucht. Italo-Disco, der glitzert wie ein Cocktailglas im Neonlicht. Ja, und danach spielen wir noch einen Italo-Disco-Song. Cano mit Another Life.

0: Sandra, Everlasting Love, hier ist der H1 Dance Floor. Mittlerweile ist es 11:30.
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2: Die A44 Dortmund Richtung Kassel ist zwischen Marsberg und Diemelstadt bis Montag gesperrt. Die Kreisstraße zwischen Hirschhorn, Neckar und Ersheim ist bis zum 19. September gesperrt.
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Stand-up Ballet. Kommen gleich. Das sind die Brand New Heavies mit Saturday Night. Spender Ballet kennt man heute vor allem als Männer für große Balladen, wehende Gardinen und Gefühle im Seidenhemd. Ja, aber bevor sie die Herzen in Zeitlupe gebrochen haben, konnten sie auch anders, kantig, funkig. Hier der Beweis. Jump number one. I don't need this pressure on Spandau Ballet.

Ja, Bro. Peoples, don't stop the music. Hier ist HR1, das war der HR1 Dancefloor. Am Ende eines langen Abends gibt's wie immer noch ein richtiges Schätzchen. Mein Name ist Klaus Reichert. Ich sage Kuss und Schluss mit McFadden und Whitehead. Ain't no stopping us.

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1: Um 0 Uhr mit Andreas Gerlach. Die Bundesregierung hat sich auf ein Entlastungspaket wegen der hohen Spritpreise geeinigt. Demnach soll es einen neuen Tankrabatt geben. Die Rede ist von einer Steuersenkung um 17 Cent pro Liter ab Oktober. Bundesfinanzminister Klingbeil sagte im Sender Phoenix:
2: Wir sorgen jetzt dafür, dass schnell die Spritpreise gesenkt werden. Also die Bürgerinnen und Bürger werden es schnell merken, dass über die Absenkung der Energiesteuer das Tanken günstiger wird. Wichtig für mich auch, dass der Preisdeckel kommt. Also wir werden jetzt eingreifen in den Markt.
1: Später soll außerdem ein Preisdeckel für Benzin und Diesel gelten. Verteidigungsminister Pistorius hat in den USA den ersten neuen Kampfjet F-35 für die Bundeswehr in Empfang genommen. Er sagte in Fort Worth in Texas, damit beginne eine neue Ära bei der deutschen Luftwaffe. ARD-Korrespondent Samuel Jakisch.
3: Der F-35 gilt als das modernste Kampfflugzeug der Welt. Das Flugzeug soll die veraltete Flotte von Tornado-Jets bei der deutschen Luftwaffe ablösen und zum Abschreckungskonzept der NATO in Europa beitragen. Insgesamt 35 dieser Maschinen hat die Bundesregierung für etwa 10 Milliarden Euro bestellt. Die übrigen Maschinen sollen in den kommenden 3 Jahren an Deutschland ausgeliefert werden.
1: Tödlicher Streit in Asylbewerberunterkunft in Darmstadt. Wie Polizei und Staatsanwaltschaft mitteilten, ist am Abend ein 68-jähriger Mann aus Somalia erstochen worden. Tatverdächtig ist ein 28-jähriger Landsmann. HR-Reporter Stefan Schiebelhut.
4: Aus bisher ungeklärter Ursache sind die beiden in einen heftigen Streit geraten. Dabei soll der Jüngere den 68-Jährigen mit einem Messer schwer verletzt haben. Der konnte die Wohnung noch verlassen, ist dann aber im Außenbereich der Unterkunft zusammengebrochen. Trotz Reanimationsversuchen starb er an seinen Verletzungen. Wenig später konnte die Polizei den Tatverdächtigen festnehmen. Auch das Messer wurde sichergestellt.
1: In der Fußball-Bundesliga hat Bayern München einen deutlichen Heimsieg geholt. Die Mannschaft schlug Union Berlin mit 7:0. In der zweiten Liga verlor Darmstadt in Wolfsburg mit 1:5. Fürth und Magdeburg trennten sich 1:1. In der Fußball-Bundesliga der Frauen gewannen die Frankfurterinnen bei Aufsteiger Mainz mit 3:2. Zum Auftakt der deutschen Eishockeyliga hat Frankfurt einen Auswärtssieg geholt. In Schwenningen stand es am Ende 5:0. In der zweiten Eishockeyliga gewann Kassel in Dresden mit 7:3. Bad Nauheim verlor in Freiburg knapp mit 3:4. Und das waren die Nachrichten. Das Wetter. In der Nacht ist es wechselnd bewölkt und es kühlt ab auf 12 bis 7 Grad. Am Tag ist es im Süden meist sonnig, im Norden wolkiger und insgesamt trocken bei Höchstwerten von 18 bis 25 Grad. Und die Zeit, es wird 0:03 Uhr.
5: Schönen Dank für die ersten Worte des neuen Tages. Von mir, Hanno Bauer, jetzt der Blick auf die Straßen im Lande. Hier ist der Verkehrsservice in der ARD-Hitnacht mit den aktuellen Sperrungen und Staumeldungen und einigen Nachbaustellen, die nur heute Nacht gelten. Die Autobahn 1 Hamburg Richtung Lübeck ist zwischen Kreuz Bad Geheide und Bad Oldesloe bis 8 Uhr gesperrt. A2 Dortmund Richtung Hannover zwischen Bad Nenndorf und Wunstorf-Lute 4 Kilometer stockender Verkehr. Die A3 ist zwischen Raststätte Siegburg West und Kreuz Bonn-Siegburg wegen Bergungsarbeiten in beiden Richtungen gesperrt. In beiden Richtungen gibt's auch Stau von bis zu einer Stunde. Die A29 Oldenburg Richtung Ahlhorner Heide ist zwischen Wardenburg und Großen Kneten wegen einer Nachtbaustelle bis 5 Uhr gesperrt. Umleitung ist die U30. Die A33 Osnabrück Richtung Bielefeld ist zwischen Harderberg und Borgloh Kloster Ösette wegen einer Nachtbaustelle gesperrt. Umleitung bitte benutzen die U84. Die A40 Venlo Richtung Duisburg ist zwischen Kempten und Kerken wegen Bergungsarbeiten bis ca. 8 Uhr gesperrt. Die Autobahn 45 Hagen Richtung Gießen ist zwischen Lüdenscheid Nord und Lüdenscheid wegen Brückenarbeiten bis 8 Uhr gesperrt. Die A70 Schweinfurt-Werneck Bamberg ist zwischen Bamberghafen und Bamberg wegen einer Nachtbaustelle bis 7 Uhr in beiden Richtungen gesperrt. Auf der Autobahn 99 Autobahnring München, München Nord Richtung Stuttgart gibt es einen 5 Kilometer Stau nach einem Unfall auf dem Abschnitt zwischen München-Fröttmanning Nord und Dreieck München. Durchfahrtzeit hier eine Stunde. Die Autobahn 215 Neumünster Richtung Kiel ist zwischen Kreuz Kiel West und Kiel Mitte wegen Bauarbeiten gesperrt. Und dann noch die Autobahn 565 Meckenheim Richtung Bonn. Hier ist zwischen Bonn-Poppelsdorf und Bonn-Endenich bis 5 Uhr wegen Bauarbeiten gesperrt. Das waren die Verkehrsmeldungen. Gute Fahrt für Sie unterwegs.
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5: 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Ich wünsche ein schönes Wochenende.

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Und viel Musik ist in der Luft und Silke ist auch mit dabei und hört uns an sehr ungewöhnlicher Stelle. Sie hat nämlich geschrieben, hallo aus Alaska, schöne Grüße aus Alaska sendet euch Silke. Eure schöne Musik begleitet mich durch jeden Arbeitstag. Silke, dann wünsche ich mal, dass der Arbeitstag dann nicht mehr so lange dauert. Bei uns ist es 0.12 Uhr in Deutschland, in Alaska dann wahrscheinlich dementsprechend noch früher Abend, oder?

0: Hier ist die ARD-Hitnacht und Brigitte, der erste Gruß noch von der letzten Stunde, hatte ja angekündigt, bis 6 Uhr zuzuhören. Und ich hatte so gescherzt, ja, vielleicht gibt's ja heute kiloweise Obst einzukochen zum Start ins Wochenende. Und nein, sie hat geschrieben, hallo, ich bin's noch einmal. Du hattest die Frage, was heute so ansteht. Ich fahre tatsächlich eine Nachtschicht heute und damit ich Musik auf den Ohren habe, höre ich in jeder Nachtschicht die ARD-Hitnacht. Also, heute bin ich in Nachtschicht. Tatsächlich. Brigitte, dann ganz liebe Grüße zurück. Schön durchhalten mit unserer Musik. Das Obst wird aber trotzdem angegangen und zwar von Jürgen hat er geschrieben, schöne Grüße aus Bamberg, habe heute 11 Kilo Zwetschgen verarbeitet, 2 Blech Zwetschgen, Streuselkuchen und 6 Gläser Marmelade gemacht, der Rest wurde entsteint und zu je 1 Kilo eingefroren. Na, läuft doch, lieber Jürgen, der Herbst kann kommen.
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0: So, die eine im Nachtdienst, der andere mit seiner Obstverarbeitung und willenlos ist Westernhagen. Der hat noch nicht so das klare Ziel vor Augen. Hier ist die ARD-Hitnacht.

0: Na, jetzt ist aber aus. Die Sonne. Ich habe es vorhin schon erzählt. Wir hatten hier Dreharbeiten im Funkhaus zum Polizeiruf 110 mit einem Riesenscheinwerfer vorne vor dem Eingang schon. Der wurde dann allerdings jetzt runtergedimmt und nun ist er aus. Heißt also, wahrscheinlich sind die Dreharbeiten vorbei. Alle Szenen im Kasten und ich kann die Tür auch wieder aufmachen. Die Wütende scheint nicht mehr unterwegs zu sein. Also die Wütende, das ist der Arbeitstitel dieses Polizeiruf 110, der da jetzt gerade entsteht. Jo, und ich werde langsam ein bisschen verzweifelt, ja. Ich werde heute Nacht wieder mit schönsten Bildern grafisch in Versuchung auf Kuchen geführt. Und der Jürgen hatte uns ja gerade seinen herrlichen Zwetschgenkuchen schon empfohlen und Bilder waren auch dort angehängt. Schönen Gruß nochmal nach Bamberg. Und auch in Ludwigshafen wird gebacken. Da steht schon wieder ein Hefeteig und geht vor sich hin. Und ratet mal, es geht schon ein Hefeteig, was da gewünscht wurde. Elke aus Ludwigshafen. Ja, ich schätze mal, entweder wieder ein Apfelkuchen oder auch ein Zwetschgenkuchen. Ich lese mal die ganze E-Mail vor. Da steht, nun liefere ich noch das Bild vom fertig gebackenen Zimt-Ricotta-Apfelkuchen nach vom letzten Mal. Die Empfängerin hat sich zurückgemeldet, dass das der beste jemals gegessene Apfelkuchen war. Das vermute ich mal, da es nur zwei Personen waren und die leere Backform schon am nächsten Tag wieder vor der Tür stand. Ja, schön uns wieder zu hören und uns allen eine gute, unterhaltsame Nacht. Wünscht mit lieben Grüßen Elke aus Ludwigshafen. Elke, wahrscheinlich haben die gedacht, wenn die schnell und abgewaschen wieder vor der Tür steht, gibt's gleich den Nachschlag.
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0: Ist doch clever, ich würde es auch so machen.

0: Die Thompson Twins, Hold Me Now. Und damit genau 0.30 Uhr, Zeit für den Verkehrsservice der ARD-Hitnacht. Die Autobahn 1 Hamburg Richtung Lübeck ist zwischen Kreuz Bad Geheide und Bad Oldesloe bis 8 Uhr gesperrt. A1 Köln Richtung Dortmund zwischen Kreuz Leverkusen West und Kreuz Leverkusen, Gefahr durch ein totes Tier auf der Fahrbahn. So, dann A2 Dortmund Richtung Hannover zwischen Bad Nenndorf und Wunstorf-Lute, 4 Kilometer stockender Verkehr. Die A3 ist zwischen Raststätte Siegburg West und Kreuz Bonn-Siegburg wegen Bergungsarbeiten in beiden Richtungen aktuell gesperrt. In beiden Richtungen gibt es Stau von bis zu einer Stunde. A29 Oldenburg Richtung Ahlhorner Heide. Hier ist zwischen Wardenburg und Großknitten wegen einer Nachtbaustelle gesperrt. Das Ganze bis 5 Uhr. Die A33 Osnabrück Richtung Bielefeld ist zwischen Harderberg und Borglo Kloster Ösette wegen einer Nachtbaustelle gesperrt. Dann A40 Venlo Richtung Duisburg. Hier ist zwischen Kempen und Kerken wegen Bergungsarbeiten gesperrt. Das wohl noch die ganze Nacht bis morgens um 6. Die A45 Hagen Richtung Gießen ist zwischen Lüdenscheid Nord und Lüdenscheid wegen Brückenarbeiten bis 8 Uhr gesperrt. Die A70 ist zwischen Bamberghafen und Bamberg wegen einer Nachtbaustelle bis 7 Uhr in beiden Richtungen gesperrt. Auf der A99 Autobahnring München, München Nord Richtung Stuttgart gibt's einen 5 Kilometer Stau nach Unfall auf dem Abschnitt zwischen München Fröttmanning Nord und Dreieck München. Auch hier dauert es eine erhebliche Zeit durchzufahren. Dann die Autobahn 215 Neumünster Richtung Kiel ist zwischen Kreuz Kiel West und Kiel Mitte wegen Bauarbeiten gesperrt. Und dann noch die Autobahn 565 Meckenheim Richtung Bonn. Hier ist zwischen Bonn-Poppelsdorf und Bonn-Endenich bis 5 Uhr wegen Bauarbeiten gesperrt. Das waren die Verkehrsmeldungen. Wir wünschen eine gute Fahrt.
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0: Mit Hanno Bauer in Magdeburg und unser Hitversteher legt auch gleich gemeinsam mit mir eine Nachtschicht ein.

0: Na, haben Sie es gehört? Bei Cliff Richard, beim Refrain singt er da mehrstimmig mit sich selbst und schafft damit eine perfekte Überleitung für mich jetzt zu der Band, die das ebenfalls tat, aber in ganz anderem Ausmaße.
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0: Ja, 256 Spuren für 4 einzelne Stimmen der Bandmitglieder. Das war ja 1975 der absolute Rekord. Und da war, gelinde gesagt, ein wahnsinniges Unterfangen, was da veranstaltet wurde. Aber der Wahnsinn hatte bei einer Band wie 10cc Methode. Und wer redet heute noch über Tonspuren, wenn der Song, um den es jetzt geht, zum Klassiker geworden ist und zu einem Fall für den Hitversteher?
2: 1975. 10cc wollen kein Liebeslied schreiben. Dafür möchten sie auch keine Instrumente wie Gitarre oder Klavier. Sie haben keine Sängerin dabei, sondern die Sekretärin der Plattenfirma, die auch nicht singt, sie spricht. Die Bandmitglieder nehmen wochenlang ihre Stimmen auf im Studio, um zu erreichen, dass sie nicht wie Stimmen klingen. Logisch, es soll ja kein Liebeslied werden. Der Titel lautet: Ich bin nicht verliebt. I'm not in love.

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2: So, und nun melde sich mal jemand, der nicht verliebt wäre, in diesen Song, den wir jetzt gemeinsam komplett und in voller 256-stimmiger Chorgesangsschönheit hören. I'm not in love.

0: Just another day. Nein, es ist nicht einfach irgendein x-beliebiger neuer Tag, dieser 9.9. Es ist Hiltrauts Geburtstag im Katzenstübchen in Boxdorf. Und wir wissen das dank unserer Stammhörerin, unserer Nachteule Rosi.
1: Hier ist die Rosi aus Leipzig. Liebe Hiltraut, ich möchte dir einen ganz lieben Geburtstagsgruß auf diese Weise übermitteln. Bleib so, wie du bist. Ich wünsche dir vor allen Dingen Gesundheit. Und heute wünsche ich dir einen schönen Tag mit deinen lieben Gästen, deinen lieben vierbeinischen Kindern und den vierbeinischen Pensionsgästen, wenn welche da sind. Na, vielleicht erlebst du noch morgen oder nächsten Tagen eine Überraschung. Wir werden sehen. Alles Liebe. Tschüss. Die Rosi.
0: Hey, Überraschung. Überraschungen sind immer gut. Liebe Hiltraut und alle samtpfötigen Mitbewohner, auch von mir natürlich persönlich, alles Gute. Schöne Feier. Und ein gesundes neues Lebensjahr. Und das für Hiltraut und für alle Geburtstagskinder dieses Tages.

Oh, L'Amour. Jetzt hätte ich doch beinahe den 9.9. draus gemacht. Nein, heute ist Samstag, der 19.9. Hiltrauts Geburtstag. Und hier ist die ARD Hitnacht. Jetzt mit den Kinks und Dandy.

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1: Um 1 Uhr mit Katja Kindermann. Die schwarz-rote Koalition hat sich angesichts der hohen Spritpreise auf einen Tankrabatt und einen Spritpreisdeckel geeinigt. Laut Bundesregierung soll der Rabatt von Anfang Oktober bis Ende Dezember gelten. Aus der Nachrichtenredaktion Torben Müller.
2: Es ist die Neuauflage des Tankrabatts aus dem Frühjahr. Konkret sollen die Steuern auf Benzin und Diesel um faktisch 17 Cent gesenkt werden. Die Kosten von 2,5 Milliarden Euro dafür wollen sich Bund und Länder teilen. Spätestens zum 1. Januar will die Bundesregierung dann einen Spritpreisdeckel nach dem Vorbild von Luxemburg und Belgien einführen. Dort legt das jeweilige Wirtschaftsministerium verbindliche Höchstpreise für Benzin, Diesel und Heizöl fest, auf Basis der Preisentwicklung auf den internationalen Märkten.
1: Der Streit über die Zukunft der Insel Grönland ist offenbar beigelegt. Die USA, Dänemark und Grönland haben einen Durchbruch verkündet. Laut US-Präsident Trump gewährt das Abkommen den USA die dauerhafte Kontrolle über die Sicherheit in Grönland und verbiete es, Gegnern der USA dort eine militärische Präsenz zu errichten. Der grönländische Regierungschef Nielsen sagte, das Abkommen stärke die Sicherheit der autonomen dänischen Region. Es soll kommende Woche unterzeichnet werden. Trump hatte mehrmals gedroht, Grönland zu übernehmen. Italien hat an der Meerenge Bab al-Mandab am Golf von Aden erstmalig ein Handelsschiff militärisch gesichert. Das Schiff einer italienischen Reederei wurde auf seiner Fahrt in Richtung Rotes Meer von einer Militärfregatte begleitet, die dort im Rahmen einer europäischen Mission im Einsatz ist. Nach Angaben der Marine gab es keine Zwischenfälle. Der FC Bayern hat den 4. Spieltag der Fußball-Bundesliga mit einem Torfest eröffnet. Die Münchner schlugen Union Berlin mit 7:0. Aus der Sportredaktion Lars Bente.
3: Die Bayern in ihren Wiesentrikots schon direkt in Wiesenlaune. Zur Pause führten die Münchner schon mit 3:0 Musiala, Kane per Elfmeter und Olise mit den Treffern. Für Kane war es das 100. Bundesligator und das in einer Rekordzeit von nur 98 Spielen. In der zweiten Hälfte hat der Engländer sogar noch ein Tor nachgelegt. Seinen Premierentreffer erzielte Bayern-Neuzugang Saibari. Am Ende noch Olise mit dem 6:7:0. Bitter für die Berliner, die weiter ohne Sieg bleiben. In der zweiten Bundesliga konnte Wolfsburg nach 8 Monaten mal wieder ein Heimspiel gewinnen. Gegen Darmstadt gab es ein 5:1. Fürth und Magdeburg trennen sich unentschieden 1:1.
1: Das waren die Nachrichten. Das Wetter in Deutschland. Oft bewölkt, nur im Norden und Nordwesten einige Schauer. Tiefstwerte bis 5 Grad. Tagsüber im Norden viele Wolken und örtlich Regen, im Süden freundlich, an der See stürmisch. Höchstens 18 bis 26 Grad. Am Sonntag bewölkt und windig, von Norden her Regen, bei 17 bis 27 Grad. Und am Montag im Norden und Osten wechselhaft, nach Südwesten hin heiter bis wolkig, bei 16 bis 23 Grad. Die Zeit, es ist jetzt 1:03 Uhr.
4: Dankeschön, damit sind wir wieder auf dem neuesten Stand. Und von mir noch der Blick auf die Straßen im Lande. Hier ist der Verkehrsservice in der ARD-Hitnacht. Die A1 Hamburg Richtung Lübeck ist zwischen Kreuz Bartgeheide und Bad Oldesloe bis 8 Uhr gesperrt. A2 Dortmund Richtung Hannover zwischen Bad Nenndorf und Wunstorf-Lute, 4 Kilometer stockender Verkehr. Die A29 Oldenburg Richtung Aalhorner Heide ist zwischen Wardenburg und Großen Kneten wegen einer Nachtbaustelle bis 5 Uhr gesperrt. Umleitung ist die U30. Die A40 Venlo Richtung Duisburg ist zwischen Kempen und Kerken wegen Bergungsarbeiten gesperrt. Das Ganze dauert wohl noch bis 6 Uhr. Die Autobahn 45 Hagen Richtung Gießen ist zwischen Lüdenscheid Nord und Lüdenscheid wegen Brückenarbeiten bis 8 Uhr gesperrt. Dann der Blick auf die A70 Schweinfurt-Werneck-Bamberg. Hier ist zwischen Bamberghafen und Bamberg wegen einer Nachtbaustelle bis 7 Uhr in beiden Richtungen gesperrt. Die A94 Passau Richtung München ist zwischen der B12 und Malching nach Auslösung der Höhenkontrolle im Tunnel gesperrt. A99 Autobahnring München, München Nord Richtung München Südwest zwischen München Neuherberg und Dreieck München Feldmoching. 3 Kilometer Stau. Es dauert hier immer noch bis zu 33 Minuten durchzufahren. Die A565 Meckenheim Richtung Bonn ist zwischen Bonn-Poppelsdorf und Bonn-Endenich bis 5 Uhr wegen Bauarbeiten gesperrt. Und das waren jetzt auch schon die Verkehrsmeldungen. Wir wünschen gute Fahrt.
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0: Depeche Mode und Precious. Precious auch die E-Mail von Heidi, die hier angekommen ist. Sie hat geschrieben, hallo Hanno, schön dich wieder zu hören. Ich bin immer noch die Heidi aus bei Oktoberfest. Und wenn du noch so viele Brigitten hast, liebe Grüße. Ach, das war doch nur, weil wir eben unsere Stammhörerin Brigitte aus Bischofsheim haben und die andere Brigitte, die sich vorher gemeldet hat, von der ich gar nicht weiß, aus welcher Region Deutschland sie sich gemeldet hat, die mit uns ihre Nachtschicht verbringt und dabei ja die ARD-Nacht hört. Heidi, ich habe nur gute Heidis um mich herum. Dich, meine Mutti, perfekt mein Leben.
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0: Ganz liebe Grüße zurück nach bei Oktoberfest. Und dazu jetzt auch die passende Musik mit Right Said Fred. Don't talk, just kiss.

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ist die ARD-Hitnacht. 1.20 Uhr ist es und Peter und Coco, die hören jetzt auch gerade Radio und hoffen, dass Plappi sitzen bleibt und nicht irgendwelche Knöpfchen drückt, die er nicht drücken soll, haben geschrieben, liebe Grüße an die Nachteulen, die der ARD-Hitnacht lauschen, von Coco und Peter aus Frankfurt und natürlich von Effi Eierkopp, Charlotte Johannes aus Seelze. Und ja, ihr Coco wollte heute gar nicht mit reinkommen, der ist im Auto geblieben, hatte Angst, weil hier Polizeiruf 110 gedreht wird.

0: Na dann rufen wir doch weiter den Engel 07 und ich werde nachher mal zum Auto gehen und nach Plappi rufen. Mal sehen, ob Herr Assistent Plüschschimpanse Plappi dann auch vielleicht doch noch mit hochkommen möchte. Die letzten Filmleute sind auf jeden Fall jetzt weg, habe ich gesehen. Hat er irgendwie Angst, mit kriminellen Leuten in Kontakt zu kommen. Dass das alles nur Fernsehleute sind, wollte er mir bisher jedenfalls nicht glauben. Aber ja, ich kann ihn ja nicht zwingen, mit hochzukommen. Und ganz liebe Grüße an, ja, wer hört hier noch bei der Nachtschicht?
1: Hallo, grüß dich, hier ist der Leo aus Unterhaching mit seiner Freundin der Moni und mit seinem Spezi an Josef. Wir sitzen jetzt bei Kerzenlicht und einem Bier zusammen, wir haben auch Nachtschicht, weil die Moni Geburtstag gehabt hat, den 67. Den haben wir jetzt gefeiert und feiern immer noch in den neuen Tag hinein. Nochmal alles Gute der Moni. Und schön, dass unser Freund da war. Und dir und der Nation ganz liebe Grüße. Bleibt alle gesund. Bis auf Weiteres. Servus.
0: Ja, Leo, Moni, Josef, alles Gute. Dann natürlich jetzt noch im weiteren Verlauf der Nacht. Und Moni auch von uns nachträglich alles Gute.
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0: 31 wird's gleich. Hier ist der Verkehrsservice in der ARD-Hitnacht mit den aktuellen Sperrungen und Staumeldungen und einigen Nachtbaustellen, die nur heute Nacht gelten. Die Autobahn 1 Hamburg Richtung Lübeck ist zwischen Kreuz Bartgeheide und Bad Oldesloe bis 8 Uhr gesperrt. A2 Dortmund Richtung Hannover zwischen Bad Nenndorf und Bunsdorf-Lute, 2 Kilometer stockender Verkehr. Dann der Blick auf die A29 Oldenburg Richtung Ahlhorner Heide. Hier ist zwischen Wardenburg und Großenkneten wegen einer Nachtbaustelle gesperrt heute Nacht. A40 Venlo Richtung Duisburg. Hier ist zwischen Kempen und Kerken wegen Bergungsarbeiten bis ca. 6 Uhr noch gesperrt. Die Autobahn 45 Hagen Richtung Gießen ist zwischen Lüdenscheid Nord und Lüdenscheid wegen Brückenarbeiten bis 8 Uhr gesperrt. Der Blick auf die Autobahn 46, Hemer Richtung Hagen. Hier ist zwischen Iserlohn-Seilersee und Iserlohn-Zentrum wegen Bauarbeiten gesperrt. Die Autobahn 70 ist zwischen Bamberg-Hafen und Bamberg wegen einer Nachtbaustelle bis 7 Uhr in beiden Richtungen gesperrt. Der Blick auf die Autobahn 99, Autobahnring München, und zwar zwischen München-Neuherberg und Dreieck München-Feld-Moching. Hier gibt es immer noch 2 Kilometer Stau, Zeitverlust bis zu 26 Minuten. Dann die Autobahn 565 Meckenheim Richtung Bonn ist zwischen Bonn-Poppelsdorf und Bonn-Endenich bis 5 Uhr wegen Bauarbeiten gesperrt. Und dann noch die Autobahn 980 Waltenhofen Richtung Autobahndreieck Allgäu in Höhe Dreieck Allgäu. Gefahr durch verlorene Ladung, das sind mehrere Steine. Und Achtung bitte, es gibt hier auch eine ungesicherte Unfallstelle. Ihnen unterwegs eine gute Fahrt durch die Nacht. Das waren die Verkehrsmeldungen. Wir wünschen gute Fahrt.
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Klaus-Peter dämmert so vor sich hin, hat er geschrieben. Grüße aus Hilden, steht drüber über der E-Mail. Hallo Hanno, schön dich zu hören. Ich habe vor dem Laptop die Zeit vergessen und lasse mich jetzt von Ihnen einschläfern. Wünsche Ihnen ein schönes Wochenende. Eine Einschläfern doch wohl hoffentlich nicht, lieber Klaus-Peter. Aber eine geruhsame Nacht wünsche ich auf jeden Fall, wenn es denn so sein soll. Und diese Musik hier, die passt doch ein bisschen dazu, runterzukommen und zu genießen, die Hollies. Der Brief.

Die Hotties atmen hier tief durch. So, die Kätzchen sind auch gerade mal draußen noch frische Luft schnuppern. Achtung, deshalb Autofahrer auf der Autobahn 28. Hier gibt's Katzenleben zu schonen. Zwischen Delmenhorst, Deichhorst und Ganterkessee Ost in beiden Richtungen Gefahr durch und für Kätzchen auf der Fahrbahn. Und das hier ist die Nachtstimmung dazu? Nein, das klingt eigentlich eher wie Dschungel. Liberian Girl, jetzt Michael Jackson in der ARD-Hitnacht.

Hier ist der ARD-Hitnacht und es gibt, Achtung bitte, eine Falschfahrerwarnung. Von der Autobahn 7 zwischen Fulda Nord und Dreieck Fulda kommt Ihnen ein Falschfahrer entgegen. Bitte ganz rechts fahren, nicht überholen. Achtung bitte, auf der Autobahn 7 zwischen Fulda Nord und Dreieck Fulda ist ein Falschfahrer oder eine Falschfahrerin unterwegs. Vorsicht in beiden Richtungen.

So ist das Leben. Sehr wieder, eh. Die Pet Shop Boys in der ARD Hitnacht. Und Achtung, damit das Leben auch noch schön bleibt, Ihnen noch einmal die Warnung von der Autobahn 7. Ein Falschfahrer ist da unterwegs. Zwischen Fulda Nord und Dreieck Fulda kommt ein Falschfahrer entgegen. Bitte ganz rechts fahren, nicht überholen. Vorsicht in beiden Richtungen.

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1: Um 2 Uhr mit Katja Kindermann. Die schwarz-rote Koalition hat sich angesichts der hohen Spritpreise auf einen Tankrabatt und einen Spritpreisdeckel geeinigt. Laut Bundesregierung soll der Rabatt von Anfang Oktober bis Ende Dezember gelten. Aus der Nachrichtenredaktion Torben Müller.
2: Es ist die Neuauflage des Tankrabatts aus dem Frühjahr. Konkret sollen die Steuern auf Benzin und Diesel um faktisch 17 Cent gesenkt werden. Die Kosten von 2,5 Milliarden Euro dafür wollen sich Bund und Länder teilen. Spätestens zum 1. Januar will die Bundesregierung dann einen Spritpreisdeckel nach dem Vorbild von Luxemburg und Belgien einführen. Dort legt das jeweilige Wirtschaftsministerium verbindliche Höchstpreise für Benzin, Diesel und Heizöl fest, auf Basis der Preisentwicklung auf den internationalen Märkten.
1: Im Streit über die Zukunft der autonomen dänischen Insel Grönland gibt es einen Durchbruch. Die USA, Dänemark und Grönland haben sich nach eigenen Angaben auf ein Abkommen geeinigt. Das soll in der kommenden Woche unterzeichnet werden. Einzelheiten von Oliver Fritzl.
3: Laut US-Präsident Trump sichern sich die Vereinigten Staaten mit der Vereinbarung weitreichende Befugnisse über Grönland, zum Beispiel die dauerhafte Kontrolle über die Sicherheit. Die USA, so Trump, dürften künftig alles tun, um die Insel zu verteidigen. Dänemarks Regierungschefin Frederiksen erklärte, die Vereinbarung stärke die Sicherheit in der Arktisregion und sei deshalb gut für die NATO und Europa. Außerdem erkenne sie die Souveränität des dänischen Königreichs und das Recht des grönländischen Volks auf Selbstbestimmung an.
1: Die Europäische Union hat der Ukraine weitere 3,3 Milliarden Euro für militärische Ausrüstung überwiesen. Mit dem Geld soll das Land sich Drohnen und amerikanische Flugabwehrraketen des Typs Patriot kaufen. Kommissionspräsidentin von der Leyen sagte, Europa werde die Ukraine auch in Zukunft unterstützen. Das Geld ist Teil eines europäischen Hilfskredits über 90 Milliarden Euro. Die Ukraine muss den Kredit nur zurückzahlen, falls sie eines Tages Reparationen von Russland erhält. Der FC Bayern hat den 4. Spieltag der Fußball-Bundesliga mit einem Kantersieg eröffnet. Die Münchner gewannen am Abend mit 7:0 gegen Union Berlin. Im Topspiel ist Borussia Dortmund heute Abend ab 18.30 Uhr beim VfB Stuttgart zu Gast. Der BVB hofft auf den 4. Sieg im 4. Spiel. Das waren die Nachrichten. Das Wetter in Deutschland. Oft bewölkt, nur im Norden und Nordwesten einige Schauer. Tiefstwerte bis 5 Grad. Tagsüber im Norden viele Wolken und örtlich Regen, im Süden freundlich, an der See stürmisch. Die Temperaturen liegen dann höchstens bei 18 bis 26 Grad. Am Sonntag bewölkt und windig, von Norden her Regen, bei 17 bis 27 Grad. Und am Montag im Norden und Osten wechselhaft, nach Südwesten hin heiter bis wolkig. Die Temperaturen liegen dann bei 16 bis 23 Grad. Es ist jetzt 2:03 Uhr.